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1: Es ist 3 Uhr, am Mikrofon Christian Huber. Harte Einschnitte im Sozialbereich, das befürchten jetzt mehrere Wiener Einrichtungen. Das betrifft etwa Menschen mit Behinderungen und die Flüchtlingshilfe. Tanja Malle.
2: Die im Bündnis Wien bleibt anders vertretenen Organisationen betreuen rund 72.000 Personen in Wien. Solche ohne Wohnung, Kinder und Jugendliche, Flüchtlinge, Menschen mit Behinderungen. Das Bündnis warnt nun vor weiteren Kürzungen im Sozialbereich. Noch ist zwar unklar, wie hoch diese im kommenden Jahr sein werden.
3: Es macht natürlich sehr große Unruhe unter den Klientinnen, die das natürlich mitbekommen, aber auch unter den Mitarbeiterinnen natürlich.
2: So Bündnissprecher Robert Mittermeier. Gerechnet wird mit 100 bis 150 Millionen Euro weniger. Das würde einen Rückgang bei der Betreuung bedeuten. Die Folge?
3: Wir befürchten, dass die Zahlen im Maßnahmenvollzug weiter steigen werden, wenn die Betreuungsqualität sinkt. Und wir befürchten, dass es natürlich mehr Menschen in der Obdachlosigkeit geben wird.
2: Das Büro von Sozialstadtrat Peter Hacker, SPÖ, bestätigt die kolportierte Einsparungssumme nicht. Die Budgetgespräche seien noch nicht abgeschlossen.
1: Der Krieg mit den USA lässt im Iran die Inflation steigen und das Regime bereitet neue Gesetze vor, die Bevölkerung vor neuen Protesten abzuschrecken. Rosa Leyen.
4: Etwa soll verboten werden, mit ausländischen Medien verfeindeter Staaten zu sprechen, erzählt die Soziologin Soraya. Es geht um die Definition von Infiltration. Sobald Deutschland, England, Frankreich oder auch Österreich Sanktionen unterstützt, die für das Regime schmerzhaft sind, werden die Medien dieses Landes als feindlich eingestuft. Ob diese Gesetze tatsächlich beschlossen werden, ist unklar. Alleine die Idee, dass etwas verboten werden könnte, hält viele im Iran davon ab, es zu tun.
1: Und für die Fußballer von Bayern München läuft es gut in der Champions League. Mario Valli.
5: Mit 5:0 fegen die Bayern den norwegischen Vizemeister Bodø Glimt in München vom Platz. Jamal Musiala und Harry Kane mit seinem 55. Champions League-Tor schießen die Bayern voran. Dann schlägt Alphonso Davies mit einem Hammer ins rechte Eck zum 3:0 zu. Noch schöner macht es Michael Olise. Er zwirbelt den Ball aus 20 Meter um den Verteidiger exakt ins Kreuzeck und legt in der Nachspielzeit dann auch noch das 5:0 nach. ÖFB-Teamverteidiger Konrad Leimer hat die letzten drei Tore von der Bank aus beobachtet. Er wird nach 65 Minuten zur Schonung ausgewechselt. Einen weniger erfreulichen Arbeitstag hat ÖFB-Mittelfeldspieler Nicolas Seiwald mit RB Leipzig. Er verliert mit den Deutschen überraschend beim italienischen Champions-League-Neuling Como mit 1:4.
1: Jetzt zum Wetter mit Michael Mattern.
6: Im größten Teil Österreichs ist es heute bis in den Nachmittag hinein meist trüb und zeitweise nass. Erst dann klingen die Schauer ab und die Wolken lockern auf. In Vorarlberg und im Tiroler Oberland bleibt es aber weitgehend trocken und hier zeigt sich die Sonne länger, vor allem am Nachmittag. Bei teils lebhaftem Nordwind erreichen die Temperaturen 13 bis 20, im Westen mit Sonne bis zu 22 und in 2000 Meter um 4 Grad. Am Wochenende dann in ganz Österreich meist recht sonnig mit nur einzelnen Regenschauern und spürbar wärmer, Höchstwerte 18 bis 26 Grad.
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1: Es ist 4 Uhr. Am Mikrofon Christian Huber. In Österreich steigt die Zahl rechtsextremer Straftaten weiter massiv an. Das zeigt jetzt eine Auswertung des ersten Halbjahres. Die Details hat Viktoria Waldhäusl.
2: Seit Jahren steigt die Zahl der Tathandlungen mit rechtsextremem Hintergrund, heuer im ersten Halbjahr um rund 10% auf mehr als 860. Das geht hervor aus einer parlamentarischen Anfrage der SPÖ-Abgeordneten Sabine Schatz an das Innenministerium.
3: Was wir sehen, wenn diese Tathandlungen nachgewiesen werden können, sind 90% der Täter Männer. Und was wir auch ungefähr sehen, ist, ein bisschen weniger als ein Viertel der Tathandlungen finden im digitalen Raum statt.
2: Die Regierungsparteien ÖVP, SPÖ und NEOS arbeiten an einem nationalen Aktionsplan gegen Rechtsextremismus.
3: Das beginnt bei Prävention und Aufklärung, geht aber genauso eben in Fragen der Medienkompetenz über konsequente Strafverfolgung, aber auch bis hin zu Resozialisierungsprogrammen.
2: Bis Anfang nächsten Jahres soll der nationale Aktionsplan fertig gestellt werden.
1: Berichtet Viktoria Waldhäusl. Der Iran-Krieg lässt die Strom- und Gaspreise weiter steigen. Michael Strebel von der E-Control rät zu Fixtarifen mit einer längerfristigen Preisgarantie.
4: Es gibt allerdings auch noch sehr viele Lieferanten in Österreich, die Fixstromangebote anbieten. Da ist sozusagen die Einschätzung der E-Control die, dass jedes Angebot, das so rund um die 10 Cent pro Kilowattstunde ist, ein sehr gutes Angebot ist. Es gibt auch noch Lieferanten, wo man das fix für ein Jahr abschließen kann,
1: sagt E-Control-Vorstand Michael Strebel. Premiere heute in der Formel 1 in Madrid wird für das Rennen am Sonntag trainiert, auf einer völlig neuen Strecke. Gerd Prohaska.
5: Und diese neue Strecke, die sorgt für viel Wirbel einerseits bei den Teams, weil bis jetzt nur Ferrari die Möglichkeit hatte, im Zuge von Filmaufnahmen die Strecke zu befahren. Und das sorgt auch bei Fernando Alonso für Unmut. Frag doch Ferrari, wie es ist.
6: It's a better question for the Ferrari drivers.
5: Andererseits ist die Strecke erst im letzten Abdruck fertig geworden, weil sich diverse Bürgerinitiativen dagegen gestemmt hatten. Da geht es zum Teil über öffentliche Straßen vorbei am Messezentrum. Herzstück ist eine Steilkurve. Für Carlos Sainz schaut es am Simulator zumindest sehr charismatisch.
6: It looks different, it looks that the track has character, that is charismatic.
5: In jedem Fall wird in Madrid an diesem Wochenende was los sein. 130.000 Fans werden täglich auf den Tribünen Platz nehmen.
1: Jetzt zu Wetter mit Michael Mattern.
7: Der Freitag bringt im Großteil Österreichs viele Wolken und vor allem am Vormittag noch einige Regenschauer. Erst am Nachmittag lockert es bei frischem Nordwind langsam auf mit ersten Sonnenfenstern. Länger sonnig ist es heute aber von Innsbruck westwärts und hier bleibt es auch weitgehend trocken. Entsprechend verteilt die Temperaturen, Höchstwerte 13 bis 20 im Westen bis zu 22 und in 2000 Meter um 6 Grad. Am Wochenende dann deutlich freundlicher mit etlichen Sonnenstunden, höchstens einzelnen Schauern und spätsommerlichen 18 bis 26 Grad.
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1: Am Mikrofon ist Miriam Reichel. Im Iran werden neue Unruhen befürchtet. Die Inflation steigt immer weiter und damit sinkt die Kaufkraft. Das Regime bereitet jetzt Gesetze vor, die vor Protesten abschrecken sollen. Etwa ein Verbot, mit ausländischen Medien zu sprechen. Rosa Leyen berichtet.
2: Im Iran stehen neue Gesetze im Raum. Etwa soll verboten werden, mit ausländischen Medien verfeindeter Staaten zu sprechen, erzählt die Soziologin Soraya. Es geht um die Definition von Infiltration. Sobald Deutschland, England, Frankreich oder auch Österreich Sanktionen unterstützt, die für das Regime schmerzhaft sind, werden die Medien dieses Landes als feindlich eingestuft. Ob diese Gesetze tatsächlich beschlossen werden, ist unklar und wohl nicht so wichtig. Denn alleine die Idee, dass etwas verboten werden könnte, hält viele im Iran davon ab, es zu tun.
1: Die USA gedenken heute der Opfer der Anschläge vom 11. September 2001. Es ist der 25. Jahrestag der Terroranschläge, bei denen fast 3000 Menschen in New York, Washington und Pennsylvania ums Leben kamen. US-Präsident Trump wird bei einer Gedenkveranstaltung in Washington erwartet. In New York werden Angehörige die Namen der Getöteten verlesen. Im Osten der Ukraine sind bei einem russischen Angriff auf ein Einkaufszentrum laut Angaben der Regierung mindestens 5 Menschen getötet worden. Fast 70 weitere wurden demnach verletzt. Der Angriff ereignete sich in der Stadt Pawlochrad. Aus Russland werden unterdessen nach einem ukrainischen Drohnenangriff auf die Stadt Nowy Oskol mindestens 1 Toter und 6 Verletzte gemeldet. Nach Österreich. Im Medienministerium wird heute das ORF-Zukunftsforum fortgesetzt. Dabei erarbeiten die rund 200 Teilnehmer seit gestern die Grundlagen für eine ORF-Reform. Wann diese umgesetzt werden soll, ist Medienminister Andreas Babler von der SPÖ bisher noch offen. Mit der Reform wolle man die demokratische Öffentlichkeit für die Zukunft absichern, betonte er. In Wien steht heute ein 15-Jähriger wegen versuchter schwerer Körperverletzung vor Gericht. Er soll ein ebenfalls 15 Jahre altes Mädchen im Innenhof einer Wohnanlage in Favoriten mit einem Luftdruckgewehr angeschossen haben. Bei der Durchsuchung der Wohnung, aus der geschossen wurde, stellte die Polizei Kampfmesser und Schlagstöcke sicher. Zum Motiv der Tat ist bisher nichts bekannt. Das waren die Nachrichten mit Miriam Reichel.
3: Damit zum Radio Niederösterreich Wetter und da gibt es heute viele Wolken.
4: Es ist durchwegs dicht bewölkt und gebietsweise regnet es heute auch leicht bis mäßig. Nach und nach wird der Regen aber seltener. Am Nachmittag gibt es nur mehr einzelne Regenschauer, die in erster Linie in den Bergen. Dann dort kommt Richtung Abend dann sogar noch die Sonne hervor. Es wird aber noch etwas kühler als zuletzt. Die höchsten Temperaturen liegen heute nur zwischen 13 und 19 Grad. 13 Grad sind es aktuell in Wien, St. Pölten am Stetten und Wiener Neustadt, 12 Grad in Retz und 11 Grad derzeit im Zwettl. Am Wochenende, da gibt es dann wieder mehr Sonne und es wird auch wieder wärmer mit 19 bis 24 Grad.
3: 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Schaut soweit gut aus, oder?
4: Sind uns keine Störungen gemeldet worden. Gute Fahrt.
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4: Schönen guten Morgen.
3: Am Freitag für viele ein Tag zum Freuen, das Wochenende ganz nah. Für Simon und für mich auch ein Tag zum Freuen. Wir haben heute unser 3-Jahres-Jubiläum.
4: Ja, unglaublich, so lange machen wir das schon wieder.
3: Gell? 3 Jahre lang gemeinsam auf Sendung hier auf Radio Niederösterreich und es ist unsere Sendung 222, noch dazu eine Schnapszahl. Großartig, wir sind gern für Sie da, auch heute am Freitag, 11. September.

0: Guten Morgen Niederösterreich am Freitag, 11. September.
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0: Die Jungfrau.
2: Die Atmosphäre am Arbeitsplatz ist harmonisch. Sie können in aller Ruhe Ihren Verpflichtungen nachgehen.
0: Waage, der Alltag könnte eher hektisch verlaufen. Gönnen Sie sich am Abend Entspannung. Verbringen Sie Zeit mit Ihren Lieben.
2: Skorpion, der Sommerhimmel ist strahlend blau. Ein Herzenswunsch könnte in Erfüllung gehen.
0: Schütze, Fehler und Missverständnisse können vermieden werden. Konzentrieren Sie sich auch auf Kleinigkeiten.
2: Steinbock, Mars verleitet zur Ungeduld. Erzwingen Sie lieber nicht.
0: Wassermann, finanzielle Belastungen könnten Ihnen Kopfzerbrechen bereiten. Rechnen Sie in aller Ruhe alles durch, Sie werden Lösungen finden.
2: Die Fische wollen das Leben genießen, Venus verspricht außerdem Liebesglück.
0: Widder, ärgern Sie sich nicht, wenn nicht alles nach Ihren Wünschen verläuft. Versuchen Sie, die Motive Ihres Partners oder Ihrer Partnerin zu verstehen.
2: Stier, kraftvolle kosmische Konstellationen begleiten Sie. Wenn Sie Neues beginnen wollen oder etwas ändern wollen, tun Sie das am besten heute.
0: Zwillinge, die Sterne sind Ihnen gewogen, die Stimmung ist gut, Sie können vieles erledigen.
2: Krebs, Sie müssen niemandem etwas beweisen, gehen Sie einem Streitgespräch lieber aus dem Weg.
0: Und Löwe, die Sterne meinen es gut mit Ihnen, verwirklichen Sie Ihre Träume. Guten Morgen.

0: Guten Morgen um 5.18 Uhr. Wer besonders viele Sterne am Himmel sehen will, einfach ein paar Lichter abdrehen. Heute ab 22 Uhr ist wieder die Earth Night, Fabian Fessler.
1: Heute ist Neumond. Der Mann im Mond hat das Licht also auch ausgeschaltet. Und deshalb sieht man in der Nacht auf morgen besonders viele Sterne am Himmel. Zumindest dann, wenn man wo ist, wo es besonders dunkel ist. Wie in Großmugl im Weinviertel, da hat man einen super Blick zur Milchstraße. Oder auch in der Eisenwurzen in Garming zum Beispiel, weiß Katja Weira.
2: Wenn man sich die Light Pollution Map anschaut, das ist quasi eine Karte, wo ist es hell, wo ist es finster, dann sieht man in Österreich da so einen dunklen Fleck, der ist genau da, wo wir jetzt sind.
1: Damit das so bleibt, hat Garming gemeinsam mit 21 weiteren Gemeinden der Umgebung ein sogenanntes Naturnachtgebiet eingerichtet.
2: Das heißt, Licht soll nach unten leuchten und nicht in den Himmel strahlen und möglichst nur die Flächen beleuchten, die man wirklich braucht und nicht daneben auch nur das ganze Gebüsch beleuchten.
1: Die Straßenbeleuchtung ist besonders sparsam gemacht worden und auch die Bewohnerinnen und Bewohner sind aufgerufen, sich zu überlegen, ob wirklich jede Lampe im Garten gebraucht wird oder auch jede Weihnachtsbeleuchtung, damit weiterhin viele Sterne am Himmel sichtbar bleiben.
2: In Mitteleuropa gibt es nur mehr ca. 1% der Bevölkerung, die von zu Hause aus tatsächlich einen Blick zur Milchstraße hat. Es ist also wirklich was Besonderes.
0: Also gemeinsam gegen die Lichtverschmutzung.
3: Ein paar Meter von unserem Radio Niederösterreich Studio entfernt im Museumsgarten vom Landesmuseum gibt es heute Abend übrigens eine Sinnesreise durch die Nacht. Die Fotografin Simone Weiß zeigt damit beeindruckenden Aufnahmen, wie Lichtverschmutzung unsere Umwelt ändert und warum Dunkelheit für viele Tierarten wichtig ist.
0: Da geht es um 19 Uhr los. Die Teilnahme ist kostenlos, wenn Sie da dabei sein wollen. Und ab 22 Uhr Lichter abdrehen und Sterndl schauen. Das ist sowieso gratis. Guten Morgen!

Das ist Radio Niederösterreich. 5.26 Uhr ist es. Gut, dass in die Gänge kommen um diese Uhrzeit. Man kann auch mitsingen, dann geht es ein bisschen schneller. Guten Morgen.

0: einen schönen guten Morgen. 5.30 Uhr ist es und gleich der Blick auf die Straßen. Bitte aufpassen auf der A1.
1: Auf der Westautobahn Richtung Salzburg, da ist kurz vor Amstetten-West nach einem Unfall mit einem LKW und einem Auto nur die ganz linke Fahrspur frei. Gute Fahrt.
0: Kommen Sie sicher an Ihr Ziel. Das ist Radio Niederösterreich Kompakt mit Birgit Zeisbrammer.
2: Schönen guten Morgen. Die Zahl rechtsextremer Straftaten steigt weiter. Waren sie im ersten Halbjahr des Vorjahres noch weniger als 800, sind es heuer im gleichen Zeitraum schon mehr als 860. Auch die Zahl der E-Scooter-Unfälle ist deutlich gestiegen. Im Vorjahr sind in Niederösterreich 516 E-Scooter-Fahrerinnen und Fahrer bei Unfällen verletzt worden. Fast doppelt so viele wie 2023. Hauptunfallursachen sind riskantes Fahrverhalten und bisweilen auch Alkohol. Und in der Fußball-Champions League fegt Bayern München den norwegischen Vizemeister Bodø Glimt mit 5:0 vom Platz. RB Leipzig verliert gegen den italienischen Champions League-Neuling Como überraschend mit 1:4.
0: Das Radio Niederösterreich, Wetter unbeständig und kühl heute.
1: Zunächst ist es durchwegs dicht bewölkt und es regnet auch immer wieder. Nach und nach wird der Regen dann seltener. Am Nachmittag gibt es nur mal stellenweise Regen. Am ersten im Bergland und am Abend kommt dann sogar da und dort noch die Sonne hervor. Es wird noch etwas kühler. Die höchsten Temperaturen liegen zwischen 13 und 19 Grad. Am Wochenende geht es dann wieder bergauf. Mit 19 bis 24 Grad wird es wieder wärmer und es gibt auch wieder deutlich mehr Sonne.
0: So, jetzt haben Sie die Wahl.
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0: Schönen guten Morgen. Wie wollen Sie denn so geweckt werden um diese Uhrzeit? Sind Sie eher der Typ hart, also grausames Weckerläuten, damit Sie auf jeden Fall aufstehen um die Uhrzeit? Oder lieber so zart, sanftes Bussi? Guten Morgen, Schatz, ein schöner neuer Tag wartet auf dich. Vielleicht macht das auch einen Unterschied, wie Sie sich jetzt entscheiden. Wir haben nämlich entweder hart... Kiss. I was made for loving you. Angeschmierte Fratzen, die Gitarre abschlecken mit der Zunge. Entweder das oder ganz sanft Elton John, Your Song. And you can tell everybody. This is your song. So richtig schön zum Reinkuscheln in den Polster. It may be quite simple. Es ist Ihre Wahl und nur Ihre. 027 42 21 020. Welches Lied soll dann um 6 Uhr Sie aufwecken? Kiss, I was made for loving you oder Elton John mit Your Song? Sie entscheiden. 027 42 21 020. Jetzt anrufen.

0: Einen schönen guten Morgen am Freitag. Und auch heute geht es in den Morgengedanken um das Marienkloster Vorau.
1: Der Mensch fragt, woher komme ich? Wohin gehe ich? Wozu lebe ich? Wer bin ich überhaupt? Wer ist mein Nächster? Wie kann ich mein eigenes Leben und das der menschlichen Gemeinschaft gut gestalten? In diesen Fragen ist der Glaube an Gott, an seinen Sohn Jesus Christus und an den unter uns wirkenden Heiligen Geist der Weg, eine tragfähige und befreiende Antwort zu finden. Jedes Wissen im Glauben um Gott und um seine wunderbaren Pläne für diese Welt hilft dabei und lässt immer tiefere, schönere Dimensionen des Lebens entdecken. Glaubenswissen ist im wahrsten Sinne des Wortes Lebenswissen, denn der Mensch erkennt den Sinn und die Berufung seines Lebens in der menschlichen Gemeinschaft, auf dieser Welt und darüber hinaus. So heißt es in der Einführung des Katechismus der katholischen Kirche. Auch die Ordens- und Spitalsgründerin Barbara Sicherter lebte ganz im Glauben und im Vertrauen auf Gottes Führung und sein machtvolles Wirken. Ihr Lieblingsspruch war: Gott wird schon sorgen. Ihr ganzes Lebenswerk zeugt von ihrem Glauben an den uns liebenden Gott. Wie steht es mit meinem persönlichen Glauben? Glaube ich daran, dass Gott auch für mich Pläne des Heils hat?
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0: Guten Morgen, 5:45 Uhr ist es gleich. Wir schauen nochmal auf die Straßen. A1 Westautobahn, wie schaut's da aus?
1: Richtung Salzburg ist kurz vor dem Städten West nach einem Unfall mit einem LKW und einem Auto nur die ganz linke Fahrspur frei. Ansonsten geht's noch gut. Gute und sichere Fahrt.
0: Und es regnet fast im ganzen Land.
1: Fast alle Wetterstationen leuchten gerade grün. Das heißt, sie werden überall gerade nass zum Aufstehen. Es bleibt auch heute den ganzen Tag unbeständig und kühl. Es ist durchwegs dicht bewölkt und zunächst regnet es eben noch oft. Der Regen wird dann aber immer seltener in Richtung Abend. Kommt auch manchmal noch die Sonne hervor. Die Temperaturen aber äußerst herbstlich heute bei 13 bis 19 Grad. Wärmer wird es dann wieder am Wochenende.
0: Wir bringen Sie gut rein in den Freitag. Guten Morgen mit den Bee Gees.

0: Meierin, Musik aus Österreich auf Radio Niederösterreich und Kirtage, Volksfeste, am Wochenende ist so viel los. Das Allander Oktoberfest zum Beispiel, die Brunner Wiesen oder Dirndl-Quantsonntag.
1: Da braucht man natürlich die richtige Panier.
0: Ja, was heißt das genau? Hast du Lederhosen?
1: Selbstverständlich.
0: Sehr brav.
1: Österreicher.
0: Trachtenexpertin Hildegund Schirlbauer. Was ist diesen Herbst besonders im Trend? Was sollte man anziehen?
2: Mein Herbst ist natürlich ein bisschen, die Farben gehen auch in die Herbstfarben, wie man es vom Wald her kennt. Man geht in das Rost, ein bisschen in den Bäreton. Es kann auch schwarz sein, ja, mit einer bärefarbenen Schürze zum Beispiel. Oder ein Kurkuma-Gelb, das sehr schön ist und satt ist und auch einen gewissen Teint zaubert.
0: Ja, auch ein einfärbiger Look von Kopf bis Fuß ist angesagt und man muss auch nicht mehr so brav sein. Die Trachtenetikette ist nicht mehr so streng, wie sie schon einmal war, Trachtenexperte Ralf Strobel.
3: Ich finde, mit No-Gos sollte man ein bisschen vorsichtig sein, weil jeder trägt es, wie man es gerne hat. Und wenn jemand gern Sneakers zu Lederhosen trägt, dann soll er das gerne machen. Auch die Jugend lässt sich nicht mehr so gern was vorschreiben und das soll auch so sein. Jeder darf tragen, wie er will.
0: Ja, das macht's leicht, das können wir mal am besten. Dann viel Spaß am Wochenende bei allem, was da so los ist.

19, morgen am Freitag. Die Woche war vielleicht schon lang, vielleicht anstrengend. Da braucht man beim Wecken vielleicht die extra Motivation. Wie wollen Sie denn von uns geweckt werden? Hart oder zart? Elton John, wer für zart? And you can tell everybody, this is your song. Oder Kiss. Was Härteres, das ist wieder kalte Kübelwasser, den man über den Kopf geschüttet kriegt. Manchmal braucht man das schon am Freitag. Sie rufen an und wir spielen das, was Sie hören wollen. 027 42 21 020. Womit sollen wir die nächste Stunde eröffnen? Jetzt einmal was Zartes.

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3: Schönen guten Morgen am Freitag. Das Wichtigste aus Niederösterreich, Österreich und der Welt mit Birgit Zeisbrammer. Es ist 6 Uhr.
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5: Die Zahl rechtsextremer Straftaten hat wieder zugenommen, das zeigen die Zahlen des Innenministeriums. Demnach wurden im ersten Halbjahr bereits 862 Taten mit rechtsextremem Hintergrund verzeichnet. Im Vergleichszeitraum des Vorjahres waren es noch weniger als 800. Viktoria Waldhäusl berichtet.
6: Seit Jahren steigt die Zahl der Tathandlungen mit rechtsextremem Hintergrund. Heuer im ersten Halbjahr um rund 10% auf mehr als 860. Das geht hervor aus einer parlamentarischen Anfrage der SPÖ. Abgeordneten Sabine Schatz an das Innenministerium.
7: Was wir sehen, wenn diese Tathandlungen nachgewiesen werden können, sind 90% der Täter Männer. Und was wir auch ungefähr sehen, ist, ein bisschen weniger als ein Viertel der Tathandlungen finden im digitalen Raum statt.
6: Die Regierungsparteien ÖVP, SPÖ und NEOS arbeiten an einem nationalen Aktionsplan gegen Rechtsextremismus.
7: Das beginnt bei Prävention und Aufklärung, geht aber genauso eben in Fragen der Medienkompetenz, über konsequente Strafverfolgung, aber auch bis hin zu Resozialisierungsprogrammen.
6: Bis Anfang nächsten Jahres soll der nationale Aktionsplan fertiggestellt werden.
5: Die Zahl der Unfälle mit E-Scootern steigt deutlich an. Das zeigt eine aktuelle Auswertung von Statistik Austria und ÖMTC. Erst am Dienstag ist ein 12-Jähriger in Gmünd bei einem Sturz schwer verletzt worden. Das große Unfallrisiko entsteht durch eine Kombination von mehreren Faktoren. Von riskantem Fahrverhalten bis hin zu Alkohol, wie Tobias Hollacher berichtet.
8: 516 E-Scooter-Fahrerinnen und Fahrer sind im vergangenen Jahr in Niederösterreich bei Unfällen verletzt worden. Fast doppelt so viele wie noch 2023. Zu den Hauptunfallursachen zählen laut ÖAMTC-Verkehrstechniker Christoph Schönlechner
9: neben nicht angepasster Geschwindigkeit und riskanter Fahrweise auch das Überfahren von einem Bordstein mit einem folgenden Überschlag und Sturz oder auch mangelnde Regelkenntnis.
8: Und viele Unfälle passieren auch unter Alkoholeinfluss. Seit Mai gelten jedenfalls strengere Regeln für E-Scooter, aber nicht alle halten sich daran. Bisher gab es in Niederösterreich 460 Anzeigen. Polizeisprecher Stefan Leudl.
10: An Nummer 1 hier ganz klar die fehlenden Rückstrahler mit knapp 140 Anzeigen.
8: Es gab aber etwa auch etliche Anzeigen wegen fehlender Blinker und weil Personen zu zweit am E-Scooter unterwegs waren.
5: Für Bayern München läuft es in der Fußball-Champions League derzeit richtig gut, Mario Valli.
11: Mit 5:0 fegen die Bayern den norwegischen Vizemeister Bodø Glimt in München vom Platz. Jamal Musiala und Harry Kane mit seinem 55. Champions League-Tor schießen die Bayern voran. Dann schlägt Alfonso Davies mit einem Hammer ins rechte Eck zum 3:0 zu. Noch schöner macht es Michael Olise. Er zwirbelt den Ball aus 20 Meter um den Verteidiger exakt ins Kreuzeck und legt in der Nachspielzeit dann auch noch das 5:0 nach. ÖFB-Teamverteidiger Konrad Leimer hat die letzten drei Tore von der Bank aus beobachtet. Er wird nach 65 Minuten zur Schonung ausgewechselt. Einen weniger erfreulichen Arbeitstag hat ÖFB-Mittelfeldspieler Nicolas Seiwald mit RB Leipzig. Er verliert mit den Deutschen überraschend beim italienischen Champions League-Neuling Como mit 1:4.
5: Und der österreichische Fußballbund will sich neu ausrichten und von Sportdirektor Peter Schöttl trennen. 9 Jahre war Schöttl im Amt. Wie mehrere Tageszeitungen berichten, soll die Trennung heute vom ÖFB-Aufsichtsrat beschlossen werden.
3: Damit zum Radio Niederösterreich-Wetter und das ist heute meistens stark bewölkt.
12: Zunächst regnet es auch noch häufig, nach und nach wird der Regen aber seltener. Am Nachmittag gibt es nochmal einzelne Schauer im Bergland und da und dort kommt Richtung Abend dann sogar noch die Sonne hervor. Es wird noch etwas kühler heute, die höchsten Temperaturen liegen nur zwischen 13 und 19 Grad. Der aktuelle Blick aufs Thermometer, 13 Grad derzeit in Mistelbach, 12 Grad in St. Pöltenhorn und Ternitz, 10 Grad sind es derzeit in Lilienfeld, 14 Grad schon in Linz und 13 Grad aktuell in Wien, Eisenstadt und Graz. Am Wochenende, da gibt es dann wieder mehr Sonne und es wird auch wieder wärmer mit 19 bis 24 Grad.
3: 6:04, wir schauen zum Unfall auf die A1, Simon.
12: Da gibt es jetzt auch schon kurzen Stau Richtung Salzburg, ist da kurz nach Amstetten West nach einem Unfall mit einem LKW und einem Auto nur die ganz linke Fahrspur frei. Und im Burgenland, da dauert es 10 Minuten länger am Weg von Ungarn nach Österreich bei Klingenbach bei der Einreise.
3: Eine sichere Fahrt.
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3: Schönen guten Morgen.
12: Guten Morgen.
3: So. Womit wollen Sie geweckt werden? Mit schmusigen, kuscheligen Songs wie Elton John, Your Song oder lieber wachschütteln mit Kiss, I Was Made for Loving You? Was darf sein um diese Uhrzeit?
13: Guten Morgen, Elton John bitte, weil ich es viel lieber mag, wenn ich zart in den Tag starte. Ich hätte gerne bitte zart. Es ist noch Pfingst und so richtig zum Kuscheln.
3: Na gut, dann ist diese Uhrzeit Elton John gewidmet. Für das zarte, sanfte Aufstehen am Freitag. Guten Morgen!

0: SDS, großartige Musik aus Österreich, 6.11 Uhr ist es und er ist mir alleine deshalb schon sehr sympathisch, weil er ein ganz großer Katzenfan ist, Friedel Würcher vom Nockalm Quintett.
1: Und nicht nur das, er ist auch ein großer Rotweinliebhaber.
0: Ja, auch nicht so unsympathisch und ich hatte sogar mal, das ist ganz lustig, einen Klingelton eingestellt vom Nockalm Quintett und zwar, das habe ich wirklich cool gefunden, weil das fängt nämlich so an, das Lied.
2: Hallo? Hallo Jenny, geh doch bitte ran.
0: hallo Jenny, geh doch bitte ran. Ich finde, das war der perfekte Klingelton für mich. Heute kommt Friedel Würcher vom Nockalm Quintett zu Alice Herzog, unser Gast nach 11 auf Radio Niederösterreich. Da wird uns erzählen, was er sonst noch gern alles mag, außer Musik machen, Katzen und Rotwein. Guten Morgen.

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1: So, Schuhe anziehen und rein in den neuen Tag. 6:16 Uhr ist es.

0: Aufsichtsrat in Niederösterreich am 11. September und bei manchen Baustellen, da wird jahrelang gebaut und nichts geht weiter. Ganz anders ist es bei der Landjugend. Da packen die Burschen und Mädchen ordentlich an und nach genau 42,195 Stunden ist alles fertig.
1: Wir sind die Landjugend St. Georg in der Klaus. Wir haben unter dem Motto Dorftraum, ein Platzl, das gut tut, einen Ort geschaffen für Jung und Alt.
2: Wir sind die Landjugend Statzendorf. Wir haben in Absdorf in Spielplatz und in Fußballplatz renoviert und erweitert.
3: Ich bin die Julia von der Landjugend Stolhofen. Wir haben beim Projektmarathon Gemüsepyramiden gebaut für die Volksschule in Dresmar und in Gemmerlebern.
4: Ich bin der Matthias von der Landjugend Inzersdorf. Wir haben im Kindergarten Finzersdorf eine Freiluftbühne errichtet.
5: Und für unsere Clan haben wir viele neue Spielmöglichkeiten.
6: Die Spielhütten neu gestaltet, eine Sandkiste gebaut und die Buswartehütten haben wir auch hergerichtet wieder.
7: Kommt vorbei und schaut es euch an.
8: Unglaublich, was da am letzten Wochenende schon alles gelungen ist. Unter projektmarathon.at kann man sich durchklicken. Von der Hollywood-Schaukel aus Holz in Kirchberg am Wechsel bis hin zum neu beschilderten Sternenweg in Großmugel. 46 Projekte waren es, von denen alle was haben.
0: Und weil es so schön war, geht es an diesem Wochenende in die zweite Runde. 23 weitere motivierte, ausgeschlafene und hoffentlich fitte Landjugendgruppen starten den Projektmarathon. Mit dabei sind auf jeden Fall Leobersdorf, Mold, Gföhl, Krumbach, Betzenkirchen und viele, viele mehr. Aber was gemacht werden muss, das ist jetzt noch streng geheim. Das wird dann erst heute am Abend bekannt gegeben. Die Motivation, die kriegen Sie aber jetzt schon vom Leitungsteam der Landjugend.
9: Liebe Gruppen da draußen, liebe Mitglieder der Landjugend Niederösterreich, packt's an, sagt's, was ihr drauf habt.
10: Und ich wünsche ein gutes Gelingen. Passt auf euch auf, schaut auf die Arbeitssicherheit.
9: Ein paar schlaflose Stunden werdet ihr auch haben, wenn ihr euer Projekt umsetzt. Aber wir sind schon sehr, sehr gespannt, was da draußen alles entsteht. Und wir wünschen euch ganz, ganz viel Glück.
0: Und am Sonntag, am Nachmittag oder am Montag kann man dann durch den Ort spazieren und schauen, was Neues entstanden ist.
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6: Einen schönen guten Morgen am Freitag. Wir schauen auf die Straßen, da schaut es jetzt auf der A1 wieder ganz gut aus, Simon.
7: Gute Nachrichten gibt es da. Richtung Salzburg ist die Unfallstelle kurz nach Amstetten West geräumt und es sind wieder alle Fahrspuren frei.
6: Auch ansonsten geht's gut. Sichere Fahrt. 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
8: Schönen guten Morgen. Treibstoff in Österreich könnte noch um bis zu 30% teurer werden. Das sagt der Energieexperte und frühere E-Control-Chef Walter Bolz in der Zeit im Bild 2. Hintergrund ist der Iran-Krieg. Auch die Preise für Strom und Gas dürften noch steigen. Nach Bekanntwerden des Anbieterwechsels bei der Bodenabfertigung am Flughafen Wien-Schwechat gibt es nun gute Nachrichten für die betroffenen Beschäftigten. Alle 360 Mitarbeiterinnen und Mitarbeiter sollen nämlich ihre Jobs behalten dürfen. Und wegen des heißen und trockenen Sommers gibt es heuer bei der Kürbisernte in Niederösterreich deutliche Einbußen. Im Bezirk Hollabrunn rechnet man mit bis zu 2 Drittel weniger Kernen, was auch Auswirkungen auf die Produktion von steirischem Kürbiskernöl haben wird, denn das besteht zu einem wesentlichen Teil aus niederösterreichischen Kernen.
6: Das Radio Niederösterreich-Wetter unbeständig und kühl heute am Freitag.
7: Dazu viele Wolken, gebietsweise regnet es auch leicht bis mäßig. Nach und nach wird der Regen aber weniger. Am Nachmittag gibt es nur mehr einzelne Schauer und da und dort kommt Richtung Abend sogar noch die Sonne hervor. Die Temperaturen allerdings sehr gedämpft heute bei nur 13 bis 19 Grad. Aber ab morgen und am Sonntag gibt es dann wieder mehr Sonne und es wird auch wieder wärmer mit 19 bis 24 Grad am Wochenende.
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6: Schönen guten Morgen. Und schon startet das nächste Hit-Duell. Sie entscheiden, womit wir Sie wecken dürfen. Wollen Sie es hart in der Früh oder eher ganz sanft und zart? Um 6 Uhr war es ganz, ganz klar, da wollten alle um die Uhrzeit noch sanft geweckt werden. Ganz ruhig, friedlich, Freitag, so eine Uhrzeit, da braucht man noch nichts Schnelles. Aber wie schaut es denn jetzt aus? Immer noch sanft, gemütlich? Dreams are my dream. Mein wunderschöner Song. The only kind of Reality. Richard Sanderson wäre die eine Variante. Oder Sie sagen, nein, nein, die Füße sollen von selbst aus dem Bett marschieren. Na dann, der Tag soll sich unter Ihren Füßen ausbreiten. Queen, I want it all. Das ist Variante Nummer 2. Was wollen Sie hören? Sie rufen an 027 42 21 020. Queen oder Richard Sanderson? Hart oder zart? Sie entscheiden.

0: Guten Morgen am 11. September 2026. Es ist 6.38 Uhr. Und falls Sie jetzt so zurückdenken wollen mit mir, was haben Sie am 28. Juni in der Früh gemacht? Komische Frage, ich hätte auch keine Ahnung, aber Fußballfans wie Simon Baumberger wissen ganz genau, was denn aller Herrgottsfrüh los war.
1: Das war ein unvergesslicher Morgen. Das war der Tag, als Österreich bei der Fußball-WM gegen Algerien eine Zitterpartie abgeliefert hat. Das Unentschieden nach 90 Minuten hätte für den Aufstieg gereicht, aber wir wissen ja, wie es gelaufen ist. In der 93. Minute bekommen wir noch ein Gegentor und sind vorübergehend draußen. Viele haben da schon den Fernseher aus dem Fenster schmeißen wollen, mich inklusive. Da gelingt Sascha Kalajdzic dann in der 96. Minute das Wunder, deinem sensationellen Kopfballtor. Definitiv das Sportereignis des Jahres, wenn nicht des Jahrzehnts für Österreich.
0: Das war jetzt keine Aufforderung, jetzt Stunden über Fußball zu reden, aber gut. Wir haben jedenfalls eine großartige Meldung zu verkünden. Ein Fernsehbericht von Niederösterreich heute. Reporterin Michelle Kreuzer, die hat damals ein Public Viewing begleitet in einer Kirche. Das ist jetzt für den renommierten Bremer Fernsehpreis nominiert worden. Warum? Das Public Viewing war um 4 Uhr in der Früh mit Pater Clemens am Sonntagmorgen und es gemeinsam gebetet und mitgefiebert worden.
2: Begleite unsere österreichische Mannschaft.
3: Es folgt der letzte Griff ins Weihwasserbecken. Dann heißt es weiter, Hände falten, Daumen drücken.
4: Ja, sensationell. Also Spannung bis zum Schluss. Wahnsinn.
3: Viele im Ort sprechen bereits vom Wunder, von Horn.
5: Ich glaube, das macht Geschichte in der Kirche.
6: Jetzt einmal die Kirche so zu erleben, das war auch eine ganz tolle Sache.
7: Fußball und Glaube haben so viel gemeinsam. Also es ist fast ein aufgelegter Elfmeter, dass man da heute die Menschen in die Kirche einlädt.
0: Ja, vom Bremer Fernsehpreis, die Jury hat den Beitrag gesehen und gesagt, das ist richtig cool und eine Nominierung wert. Aber gewinnen wäre natürlich noch schöner. Allerdings, da entscheidet das Publikum und wir alle können abstimmen. Also das wäre jetzt so die große Bitte an Sie. Wollen wir gegen viele Deutsche gewinnen? Niederösterreich gegen Deutschland? Das liegt jetzt in Ihren Händen. Bitte gerne abstimmen. noe.orf.at. Die ausgezeichnete Reportage können Sie sich dort noch einmal anschauen und Ihre Stimme für Niederösterreich vergeben. Dann freuen wir uns natürlich, wenn wir den Bremer Fernsehpreis nach Niederösterreich holen.

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Gleich ist es 6:45 und natürlich immer mit dabei geniale Musik aus Österreich. Josh, sag ab.

Guten Morgen mit Radio Niederösterreich. Sie können jetzt sagen, Zauberstab, Abracadabra, ich hätte gern sanft, ganz gemütlich. Die Woche war ohnehin schon lang genug. Einfach gemütlich aufstehen, das reicht. Reality, Richard Sanderson wäre Auswahl für zart. Oder Sie sagen, ich muss heute nochmal so richtig Gas geben, die Woche hinter mich bringen, ich brauche was Flottes. Das hätten wir als Auswahl. 027 42 21 020. Womit dürfen wir um 7 die Stunde eröffnen? Es liegt in Ihrer Hand. 027 42 21 020. Sie entscheiden. Hart

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3: Einen schönen guten Morgen am Freitag im Journalstudio Birgit Zeiss-Brammer. Es ist 7 Uhr.
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5: Treibstoffe, Gas und Strom werden noch deutlich teurer werden, schätzen Energieexperten. Der neue Bodenabfertiger am Flughafen Schwechat will das Personal der Vorgängerfirma übernehmen. Und kühl und unbeständig ist das Wetter heute bei uns in Niederösterreich. Schönen guten Morgen. Treibstoff in Österreich könnte noch deutlich teurer werden. Das sagt der Energieexperte und frühere E-Control-Chef Walter Bolz in der Zeit im Bild 2.
6: Also ich schätze, 20-30% Steigerung ist schon noch drinnen. Es ist ja nicht so, dass es global absolut zu wenig Treibstoffe gibt. Aber es gibt einen gewissen Wettbewerb zwischen Asien und Europa. Und viel auch von den Treibstoffen kauft Europa als Fertigprodukt ein, also nicht in Form von Rohöl. Und da gibt es einfach den Wettbewerb und wer am meisten zahlt, bekommt die Produkte. Und das heißt, Europa wird einfach mehr zahlen müssen.
5: Wegen des Iran-Krieges steigen aber auch die Strom- und Gaspreise. Michael Strebel von der E-Control rät zu Fixtarifen mit einer längerfristigen Preisgarantie.
7: Da ist sozusagen die Einschätzung der E-Control die, dass jedes Angebot, das so rund um die 10 Cent pro Kilowattstunde ist, ein sehr gutes Angebot ist. Es gibt auch noch Lieferanten, wo man das fix für ein Jahr abschließen kann,
5: sagt E-Control-Vorstand Strebel. Gute Nachrichten gibt's vom Flughafen Wien in Schwechat. Dort gibt's bei der Bodenabfertigung ja zwei Anbieter. Einer davon wird, wie berichtet, Ende Oktober gewechselt. Die dafür betroffenen Beschäftigten dürfen ihre Jobs aber behalten, wie Theresa Freudenthaler berichtet.
8: Ab 25. Oktober wird die Joint Sky Service GmbH als zweiter Anbieter für die Bodenabfertigung am Flughafen Wien in Schwechat zuständig sein. Erst Ende Juli war bekannt geworden, dass der aktuelle Anbieter Airline Assistance Switzerland die Lizenz verloren hat. Was das für dessen 360 Mitarbeiterinnen und Mitarbeiter künftig bedeutet, war zunächst unklar. Doch vom neuen Anbieter heißt es nun, dass man damit rechne, alle Kunden des Vorgängers zu übernehmen. Airline Assistance Switzerland werde weiterhin als exklusiver Dienstleister im Auftrag des neuen Anbieters für den Passagierbereich zuständig sein. Damit soll für das Personal alles beim Alten bleiben. Jene Mitarbeiter, die die Flugzeuge beladen und entladen, würden direkt übernommen werden. Eine Schlechterstellung von ihnen werde ausgeschlossen.
5: Die Kürbisernte ist angelaufen und nach dem heißen und trockenen Sommer gibt es da deutliche Einbußen. In manchen Regionen fehlt die Hälfte der Ernte oder sogar mehr. Und das hat Auswirkungen über Niederösterreich hinaus. Denn steirisches Kürbiskernöl besteht zu einem wesentlichen Teil aus niederösterreichischen Kernen. Thomas Koppensteiner berichtet.
9: Die größten Einbußen bei der Kürbisernte gibt es im Norden und Osten Niederösterreichs. Im Bezirk Hollerbrunn rechnet man etwa mit bis zu 2/3 weniger Kernen. Betroffen sind vor allem Felder, die spät angebaut wurden, sagt Anton Brandstetter, Pflanzenbauberater bei der Landwirtschaftskammer Niederösterreich.
10: Es gibt bei den stark betroffenen Flächen Kürbispflanzen, die gar keine Kürbisse angesetzt haben oder solche, die eben nur so groß sind wie ein Tennisball und die würden bei der Erntemaschine durchfallen, die können gar nicht aufgenommen werden.
9: 2/3 der Kerne für das steirische Kürbiskernöl stammen aus Niederösterreich. Der Experte geht davon aus, dass der Markt heuer nicht zu 100% bedient werden kann. Vor allem Discounterprodukte müssten wohl auf Kerne aus Polen oder China ausweichen.
5: Die Zahl rechtsextremer Straftaten steigt weiter. Waren sie im ersten Halbjahr des Vorjahres noch weniger als 800, so sind es heuer im gleichen Zeitraum schon mehr als 860. 90% der Täter sind Männer. Weniger als ein Viertel der Taten findet im digitalen Raum statt. Die Regierungsparteien arbeiten derzeit an einem nationalen Aktionsplan gegen Rechtsextremismus. Der österreichische Fußballbund will sich neu ausrichten und von Sportdirektor Peter Schöttl trennen, Mario Walli.
11: Nach 9 Jahren im Amt steht Peter Schöttl vor dem Aus. Laut Berichten von Kurier und Krone soll die Trennung heute im ÖFB-Aufsichtsrat beschlossen werden. Der 59-jährige Schöttl hat zuletzt den Dänen Lars Søndergaard als Frauenteamchef verpflichtet. Wegen der mäßigen Leistungen der Männer bei der WM-Endrunde in den USA steht Schöttl im ÖFB unter Druck. Dem Vernehmen nach gilt Sebastian Prödl als möglicher interner Nachfolger. Der 39-jährige und 73-fache Teamspieler ist derzeit Gesamtleiter der ÖFB-Nachwuchsmannschaften.
3: Das Radio Niederösterreich Wetter, meistens stark bewölkt heute, Simon.
12: Und zunächst regnet es auch noch verbreitet. Der Regen wird dann nach und nach seltener. Am Nachmittag gibt es noch mehr stellenweise Schauer, die in erster Linie im Bergland. Und da und dort kommt Richtung Abend dann auch noch die Sonne hervor. Es wird noch eine Spur kühler heute. Die höchsten Temperaturen liegen nur zwischen 13 und 19 Grad. Aktuell sind es 13 Grad in Amstetten, Polsdorf und Wiener Neustadt, 12 Grad in St. Pölten, 11 in Zwettl, 14 Grad schon in Bregenz, 13 in Wien, Eisenstadt, Linz, Innsbruck und Graz. Und 12 Grad messen wir derzeit in Salzburg und in Klagenfurt. Am Wochenende gibt es dann wieder mehr Sonne und es wird auch wieder wärmer mit 19 bis 24 Grad. Vor allem am Sonntag gibt es ruhiges Spätsommerwetter.
3: 7.05 Uhr ist es, Radio Niederösterreich mit dem schnellsten Verkehrsservice im Land. Sie kommen auf den Straßen gut voran. Es gibt eine neue Meldung vom öffentlichen Verkehr.
12: Bei den ÖBB fahren derzeit keine Züge auf der Traisentalbahn zwischen St. Pölten und Traisen. Ein Stellwerk ist defekt. Es fahren ersatzweise Busse.
3: Gute Fahrt.
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3: Schönen guten Morgen. Sind Sie der Typ, ewig lang unter der warmen Brause stehen, weil man muss langsam und gefühlvoll munter werden? Oder eher kalte Dusche am Freitag in der Früh, munter schocken sozusagen, damit irgendwas geht heute am Freitag. Das können wir auch mit der Musik. Hart oder zart, das Radio Niederösterreich Musikduell. Zur Auswahl gestanden sind zart, Richard Sanderson mit Reality oder hart, Queen.
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3: Gescheit munter werden in der Früh, bitte gerne. Na dann, Queen.

So wollen Sie geweckt werden. Um 7.10 Uhr einen schönen guten Morgen und mit dabei die besten Hits aus Österreich. 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

0: 7.14 Uhr am 11. September. Nur noch wenige Tage, dann geht's wieder los. Oktoberfest am 19. September ist Start und ja, da muss man ein bisschen viel Geld mitnehmen heuer.
1: Kostet so einiges, die Maß. Bis zu
0: 15,90 Euro, glaube ich. Ja, Weißbier sogar 18,40. Wenn Sie sagen, okay, Alkohol brauche ich eh keinen, trotzdem teuer. Ein Liter Tafelwasser, im Schnitt 11 Euro, ein Limo knapp 13 Euro.
1: Und jetzt kommt's. Sollte man vielleicht lieber auch schon daheim. Für einen Kaiserschmarrn zahlt man 27,50 Euro.
0: Wie bitte?
1: 27,50 Euro für einen Kaiserschmarrn. Hoffentlich zumindest mit Rosinen.
0: 27,50 Euro. Ich würde sagen, dann lieber Brunnerwiesen in Niederösterreich, Alander Oktoberfest oder Dirndlgewandsonntag. Alles schon an diesem Wochenende kann man auch das Dirndl ausführen und man kommt nicht wie eine arme Kirchenmaus wieder nach Hause. Schönen guten Morgen, Niederösterreich.

0: So, Laufschuhe anziehen und noch schnell eine lockere Laufrunde und schauen, ob alles passt und dann volle Konzentration auf Sonntag. Ich kenne so viele, die da bei dem Wachau-Marathon mit dabei sein wollen und mitlaufen und unter anderem auch eine prominente Frau bei der ORF-Live-Übertragung mit dabei, Klaus Fischer. Wer ist da dabei bei euch im Team?
1: Ja, wir haben zahlreiche Kolleginnen und Kollegen aus Redaktion und Technik bei unserer mehr als dreistündigen Live-Sendung in ORF 1 im Einsatz. Eine arbeitet für uns direkt auf der Strecke im Laufgewand. Die Schauspielerin Christina Sprenger wird mit Mikrofon ausgestattet, von Spitz nach Krems laufen und uns ihre Eindrücke vom Halbmarathon schildern. Wir freuen uns auf viele Geschichten und natürlich auf eine hoffentlich schnelle Zeit, liebe Christina.
2: Das Training hat ein bisschen gelitten in den letzten Wochen. Ich habe doch viel gearbeitet, geprobt, bin auf der Bühne gestanden, habe gedreht. Ich muss es wahrscheinlich aus der Grundkondition schupfen. Es ist der Halbmarathon, das wird mir hoffentlich gelingen.
1: Ja, davon sind wir überzeugt. Hauptsache glücklich und gesund im Ziel. Das wünschen wir allen, die am Wochenende dabei sind. Morgen geht es ja schon um 15 Uhr mit den Kinder- und Inklusionsläufen beim Kremser Stadtpark los. Am Sonntag startet dann der Viertelmarathon bereits um 9.30 Uhr in Achleiten bei Weißenkirchen. Der Halbmarathon beginnt um 10 Uhr in Spitz, dann startet auch der Marathon in Emmersdorf. Ziel aller Bewerber ist der Kremser Stadtpark. Dort sitze ich dann gemeinsam mit meinem Co-Kommentator und Experten Christoph Sander in der Kommentatorkabine. Wir freuen uns auf viele glückliche Finisher.
0: Wird live in ORF 1 übertragen, mehr als drei Stunden lang von 9.40 Uhr bis 13 Uhr. Und auch Radio Niederösterreich informiert immer wieder aktuell.
3: Mehr als 8.000 Menschen starten ja beim Wachau-Marathon zwischen Emmersdorf und Krems. Die meisten, die sind im Halbmarathon über 21 Kilometer unterwegs.
0: Wenn da auch Sie mit dabei sind, wir spielen dann gleich gute Beats zum Laufen. Girls just wanna have fun. Cyndi Lauper, guten Morgen.

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0: Freitag, 7.24 Uhr.

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1: Einen schönen guten Morgen, Niederösterreich. Um 7.30 Uhr auf den Straßen gibt es eine Meldung vom öffentlichen Verkehr aktuell.
2: Derzeit fahren keine Züge auf der Traisentalbahn zwischen St. Pölten und Traisen. Ein Stellwerk ist defekt, das fahren ersatzweise Busse.
1: Eine sichere Fahrt, ob mit Bus, Bahn oder mit dem Auto. 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
3: Schönen guten Morgen. Der Ölpreis ist auf dem höchsten Stand seit Mitte Mai. Ein Fass der Sorte Brent hat sich auf annähernd 109 US-Dollar verteuert. Grund sind neue Kämpfe in der Golfregion. Experten schätzen, dass die Treibstoffpreise in Österreich um bis zu 30% steigen könnten. Auch Kürbiskernöl könnte teurer werden, denn wegen des heißen, trockenen Sommers gibt es heuer bei der Kürbisernte in Niederösterreich deutliche Einbußen, was auch Auswirkungen auf die Produktion von steirischem Kürbiskernöl haben wird, denn das besteht zu einem wesentlichen Teil aus niederösterreichischen Kernen. Und die Zahl der E-Scooter-Unfälle ist deutlich gestiegen. Im Vorjahr sind in Niederösterreich 516 E-Scooter-Fahrerinnen und Fahrer bei Unfällen verletzt worden, fast doppelt so viele wie 2023. Hauptunfallursachen sind riskantes Fahrverhalten und bisweilen auch Alkohol.
1: Das Radio Niederösterreich-Wetter, das ist heute kühl und unbeständig.
2: Zunächst ist es durchwegs dicht bewölkt und es regnet jetzt auch noch verbreitet. Der Regen wird aber immer seltener. Am Nachmittag gibt es nur mehr einzelne Schauer und da und dort zeigt sich auch noch die Sonne. Es wird noch etwas kühler, die höchsten Temperaturen liegen nur mehr zwischen 13 und 19 Grad. Am Wochenende, vor allem am Sonntag, gibt es dann wieder deutlich mehr Sonne und es wird auch wieder wärmer mit 19 bis 24 Grad.
1: So, wir sind wieder bereit für Ihre Hit-Auswahl.
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1: Das Radio Niederösterreich Hit-Duell. Wollen Sie hart oder zart in den Tag starten? Vielleicht sind Sie ja sowieso so der Typ Morgensport, einfach gleich flott in den Tag starten, damit es leichter geht. Dann hätten wir für Sie was Schnelles. Blondie, Call Me! Da hat man den Laufbeat gleich mit dabei. Kann man super auf dem Wachau-Marathon trainieren, entweder das. Oder vielleicht sind Sie am Freitag ganz gemütlich im Homeoffice geblieben, können eine Stunde länger schlafen, ganz ohne Fahrzeit. Jetzt was extra Gemütliches. I'm never gonna dance again. Guilty feet, I've got no rhythm. Careless Whisper, George Michael, was für ein schöner Song. 02742 21 020. Womit sollen wir die nächste Stunde eröffnen? Sie entscheiden, hart oder zart, unser Radio Niederösterreich Hit-Duell. George Michael, Careless Whisper oder Blondie mit Call Me. Sie entscheiden.
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0: in Niederösterreich. 7.38 Uhr, guten Morgen. Und wer heute besonders viele Sterne am Himmel sehen will, einfach ein paar Lichter abdrehen. Heute ab 22 Uhr ist wieder die Earth Night, Fabian Fessler.
1: Heute ist Neumond. Der Mann im Mond hat das Licht also auch ausgeschaltet. Und deshalb sieht man in der Nacht auf morgen besonders viele Sterne am Himmel. Zumindest dann, wenn man wo ist, wo es besonders dunkel ist. Wie in Großmugl im Weinviertel, da hat man einen super Blick zur Milchstraße. Oder auch in der Eisenwurzen in Garming zum Beispiel, weiß Katja Weirer.
2: Wenn man sich die Light Pollution Map anschaut, das ist quasi eine Karte, wo ist es hell, wo ist es finster, dann sieht man in Österreich da so einen dunklen Fleck, der ist genau da, wo wir jetzt sind.
1: Damit es so bleibt, hat Garming gemeinsam mit 21 weiteren Gemeinden der Umgebung ein sogenanntes Naturnachtgebiet eingerichtet.
2: Das heißt, Licht soll nach unten leuchten und nicht in den Himmel strahlen und möglichst nur die Flächen beleuchten, die man wirklich braucht und nicht daneben auch nur das ganze Gebüsch beleuchten.
1: Die Straßenbeleuchtung ist besonders sparsam gemacht worden und auch die Bewohnerinnen und Bewohner sind aufgerufen, sich zu überlegen, ob wirklich jede Lampe im Garten gebraucht wird. Oder auch jede Weihnachtsbeleuchtung, damit weiterhin viele Sterne am Himmel sichtbar bleiben.
2: In Mitteleuropa gibt es nur mehr ca. 1% der Bevölkerung, die von zu Hause aus tatsächlich einen Blick zur Milchstraße hat. Es ist also wirklich was Besonderes.
0: Also gemeinsam gegen die Lichtverschmutzung.
3: Ein paar Meter von unserem Radio Niederösterreich-Studio entfernt im Museum des Landes, Museumsgarten des Landesmuseums, gibt es heute Abend übrigens eine Sinnesreise durch die Nacht. Die Fotografin Simone Weiß zeigt anlässlich der Earth Night mit beeindruckenden Aufnahmen, wie Lichtverschmutzung unsere Umwelt und warum Dunkelheit für viele Tierarten wichtig ist.
0: Los geht's um 19 Uhr, die Teilnahme ist kostenlos und ab 22 Uhr Lichter abdrehen und Sternerl schauen.
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0: 7.40 Uhr ist es jetzt.

0: Improved. Gut dahin. Herbert Grönemeyer um 7.47 Uhr. Auf den Straßen kommen Sie gut voran. Von den Zügen, da gibt es eine Meldung.
1: Derzeit fahren keine Züge auf der Traisentalbahn zwischen St. Pölten und Traisen. Ein Stellwerk ist defekt. Es gibt einen Schienenersatzverkehr.
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0: Damit schauen wir gleich zur Radio Niederösterreich 5-Tages-Wetterprognose. Heute wird's mal grau in grau.
1: Zunächst ist es durchwegs dicht bewölkt und es regnet auch noch fast im ganzen Land. Nach und nach wird der Regen aber seltener. Am Nachmittag gibt es nur mehr stellenweise einzelne Schauer, in erster Linie im Bergland. Dann dort gibt es Richtung Abend auch noch ein bisschen Sonne bei nur 13 bis 19 Grad heute.
0: Und das Wochenende wird tatsächlich spätsommerlich?
1: Morgen am Samstag scheint schon zeitweise die Sonne und es wird wieder deutlich wärmer bei 17 bis 23 Grad. Allerdings ziehen auch einige Wolken durch und ganz vereinzelt können auch ein paar Regentropfen mit dabei sein. Der Sonntag, der wird dann wieder überwiegend freundlich, auch wenn es zwischendurch einige Wolken gibt. Im Mostviertel gibt es zum Teil lebhaften Wind, dazu Höchstwerte von 19 bis 24 Grad.
0: Der Start in die neue Woche dann wieder eher mau.
1: Am Montag gibt es zunächst viele Wolken und wieder ein paar Regenschauer. Im Laufe des Tages dann aber mehr und mehr Sonne bei 18 bis 24 Grad.
0: Und viel Sonne am Dienstag.
1: Oft sonnig und ab Mittag warm mit 21 bis 26 Grad.
0: Guten Morgen. Wir bringen Sie gut rein in den

das ist. Wie dürfen wir sie denn wecken heute in der Früh? Ganz zart? Careless Whisper, George Michael, das ist wie so ein sanftes Bussi auf die Wange. Sagt aufstehen, Schatz, der neue Tag wartet auf dich. Oder sie sagen, nee, ich brauche schon ein bisschen mehr Gas. Das ist es, raus aus den Federn. Der neue Tag wartet und wir brauchen mehr Power. Call me, Blondie. Sie sagen an, wir spielen 0272 21 020. Was darf sein für Sie? Womit dürfen wir die nächste Stunde eröffnen? Jetzt anrufen.

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1: Schönen guten Morgen am Freitag im Journalstudio Birgit Zeiss-Brammer. Es ist der 11. September.
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5: Der Ölpreis ist auf dem höchsten Stand seit Monaten. Bei der Kürbisernte in Niederösterreich gibt es heuer massive Einbußen und kühl und unbeständig ist das Wetter heute bei uns. Der Ölpreis ist auf dem höchsten Stand seit Mitte Mai. Ein Fass der Sorte Brent hat sich auf annähernd 109 US-Dollar verteuert. Grund sind neue Kämpfe in der Golfregion, wie Volker Obermeier berichtet.
6: Angriffe auf wichtige Schifffahrtsrouten im Nahen Osten könnten zu weiteren Lieferengpässen führen. In der Straße von Hormus werden zunehmend Tanker beschossen. An der Einfahrt zum Roten Meer wiederum haben Houthi-Rebellen verbündet mit dem Iran den Hafen Mokka im Jemen übernommen. Der Energieexperte war Walter Bolt sagte in der ZIP2, er rechne mit weiter steigenden Treibstoffkosten.
7: Es gibt einen gewissen Wettbewerb zwischen Asien und Europa und wer am meisten zahlt, bekommt die Produkte. Und Europa wird einfach mehr zahlen müssen. Das kann die Preise schon noch einmal um 20-25% in die Höhe treiben.
6: Obwohl selbst Ölproduzent steigen auch in den USA die Treibstoffpreise. Die Gallone Diesel, das sind etwa 3,8 Liter, liegt erstmals über der 6-Dollar-Marke.
5: Wegen des heißen, trockenen Sommers gibt es heuer bei der Kürbisernte in Niederösterreich deutliche Einbußen. Im Bezirk Hollabrunn zum Beispiel rechnet man mit bis zu 2/3 weniger Kernen. Betroffen sind vor allem Felder, die spät angebaut wurden, sagt Anton Brandstätter, Pflanzenbauberater bei der Landwirtschaftskammer Niederösterreich.
8: Es gibt bei den stark betroffenen Flächen Kürbispflanzen, die gar keine Kürbisse angesetzt haben oder solche, die eben nur so groß sind wie ein Tennisball und die würden bei der Erntemaschine durchfallen, die können gar nicht aufgenommen werden.
5: Die schlechte Ernte wird auch Auswirkungen auf die Produktion von steirischem Kürbiskernöl haben, denn das besteht zum Großteil aus niederösterreichischen Kernen. Brandstätter schätzt, dass vor allem Discounterprodukte auf Kürbiskerne aus Polen oder China ausweichen müssen. Die Zahl rechtsextremer Straftaten steigt weiter. Waren sie im ersten Halbjahr des Vorjahres noch weniger als 800, so sind es heuer im gleichen Zeitraum schon mehr als 860. Das geht aus einer parlamentarischen Anfrage der SPÖ-Abgeordneten Sabine Schatz ans Innenministerium hervor.
9: Was wir sehen, wenn diese Tathandlungen nachgewiesen werden können, sind 90% der Täter Männer. Und was wir auch ungefähr sehen, ist ein bisschen weniger als ein Viertel der Tathandlungen finden im digitalen Raum statt.
5: Die Regierung arbeitet derzeit an einem nationalen Aktionsplan gegen Rechtsextremismus, der bis Anfang nächsten Jahres fertig sein soll. Auch die Zahl der Unfälle mit E-Scootern steigt deutlich an. Das zeigt eine aktuelle Auswertung von Statistik Austria und ÖMTC. Erst am Dienstag ist ein 12-Jähriger in Gmünd bei einem Sturz schwer verletzt worden. Das große Unfallrisiko entsteht durch eine Kombination von mehreren Faktoren, von riskantem Fahrverhalten bis hin zu Alkohol. Tobias Hollerer berichtet.
10: 516 E-Scooter-Fahrerinnen und Fahrer sind im vergangenen Jahr in Niederösterreich bei Unfällen verletzt worden. Fast doppelt so viele wie noch 2023. Zu den Hauptunfallursachen zählen laut ÖAMTC-Verkehrstechniker Christoph Schönlechner
11: neben nicht angepasster Geschwindigkeit und riskanter Fahrweise auch das Überfahren von einem Bordstein mit einem folgenden Überschlag und Sturz oder auch mangelnde Regelkenntnis.
10: Und viele Unfälle passieren auch unter Alkoholeinfluss. Seit Mai gelten jedenfalls strengere Regeln für E-Scooter, aber nicht alle halten sich daran. Bisher gab es in Niederösterreich 460 Anzeigen. Polizeisprecher Stefan Leudl.
12: An Nummer 1 hier ganz klar die fehlenden Rückstrahler mit knapp knapp 140 Anzeigen.
10: Es gab aber etwa auch etliche Anzeigen wegen fehlender Blinker und weil Personen zu zweit am E-Scooter unterwegs waren.
5: Beim Tennisherren-Challenger-Turnier in Tulln bleibt Lukas Neumeier als letzter Österreicher im Rennen um den erhofften Heimsieg. Der Salzburger schlägt heute im Viertelfinale auf. Christoph Gregorites.
13: Ja, und das nach Überstunden gestern Abend. Neumeier muss gegen den Argentinier La Serna über 3 Sätze gehen, nachdem er den zweiten im Tiebreak trotz Matchball verliert. Am Ende kämpft er sich mit einer starken Leistung in fast 3 Stunden mit 7:5, 6:7 und 6:1 weiter. Jetzt muss nur noch die Konstanz besser werden.
14: Das Problem war nur, dass es immer auf und ab war die ganze Zeit und das hat sich irgendwie das ganze Match gezogen. Aber ich finde, vom Level her war es richtig gut.
13: Gegen seinen Viertelfinalgegner, den Brasilianer Da Silva, sieht Neumeier trotzdem noch Steigerungsbedarf. Angesetzt ist sein Spiel am Center Court als zweites Match nach 12 Uhr. Den Auftakt machen der Brasilianer Heide und der Schweizer Brunold, der Filip Misolic bezwungen hat, live zu sehen in ORF Sport Plus.
5: Damit zum Radio Niederösterreich Wetter und das ist heute ein ganz klassisches Indoor-Wetter.
15: Ja, richtig herbstlich heute. Es ist durchwegs dicht bewölkt und es regnet gerade noch fast im ganzen Land. Zumindest der Regen wird bald seltener. Am Nachmittag gibt es nur mehr einzelne Schauer und da und dort kommt Richtung Abend auch noch die Sonne hervor. Es wird etwas kühler heute als die letzten Tage, 13 bis 19 Grad. Aktuell auch 13 Grad in Gänserndorf, Krems, St. Pölten, Wiener Neustadt, so die Einheitstemperatur gerade. 12 Grad sind es in Werthofen an der Ips, 14 Grad in Linz, 13 auch in Wien, Eisenstadt und in Graz. Am Wochenende gibt es dann wieder mehr Sonne, vor allem am Sonntag, und es wird auch schon wieder deutlich wärmer, 19 bis 24 Grad.
5: 8:05 ist es, Radio Niederösterreich mit dem schnellsten Verkehrsservice im Land. Es ist auf den Straßen alles ruhig, eine Meldung vom öffentlichen Verkehr.
15: Derzeit fahren keine Züge auf der Traisentalbahn zwischen St. Pölten und Traisen, ein Stellwerk ist defekt, es fahren ersatzweise Busse, das Ganze dauert noch circa eine halbe Stunde.
5: Gute Fahrt.
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15: Schönen guten Morgen.
5: Guten Morgen. Wir starten rein in die nächste Runde von unserem Hit-Duell Sand, also zart oder hart. Wie wollen Sie geweckt werden? Und manchmal ist es gar nicht so wichtig. Hauptsache es ist das richtige Lied.
16: Hier spricht die Veronika aus Wiener Neustadt. Ich bin zwar ein Morgenmensch und gleich putzmunter, aber gegen eine sanfte Musik von George Michael hätte ich nichts dagegen. Schönen Tag noch, liebes Team, und bleibt so, wie ihr seid.
5: Ja, ich glaube, da hätten viele nichts dagegen. George Michael, Careless Whisper, was für eine geniale Nummer. Alleine dieses Intro schmeichelt sich so richtig an. Das ist Guten Morgen Niederösterreich.

hatten Sie sich ein wunderschönes Lied ausgesucht. George Michael, Careless Whisper, und dann nach 9 gibt es wieder die Möglichkeit, einen Hit zu wählen, mit denen Sie in die neue Stunde starten wollen. Von sanft zu ein bisschen flotter geht's aber auch jetzt.

Ganz ein sympathischer kommt heute zu uns. Alleine weil er Katzen liebt, muss er schon super sympathisch sein. Friedel Würcher vom Nockalm Quintett kommt heute zu uns, liebt aber auch Rotwein und natürlich fleißigst Musik machen und hat natürlich auch neue Songs mitgebracht und die gibt's heute zu hören. Nach 11 bei uns auf Radio Niederösterreich.

0: Guten Morgen, Niederösterreich. So viel los an diesem Wochenende, was man unternehmen kann in Niederösterreich. Und unser Kollege Clemens Krautzer ist ein bisschen ein bunter Hund. Das ist natürlich liebevoll gemeint und darum fühlt er sich wahrscheinlich auch so wohl beim bunten Stadtfest in Wiener Neustadt. Clemens, guten Morgen. Du bist da heute Morgen mit dabei, auch auf der Radio Niederösterreich Bühne. Worauf dürfen wir uns da insgesamt freuen?
1: Ja, danke erst einmal für den bunten Hund. Das Baying muss ich noch ein bisschen üben. Wuff, wuff. Naja, das wird noch nichts. Aber jetzt zum Programm. Heute präsentieren sich in der Innenstadt die Schulen und auch die Universitäten von Wiener Neustadt. Ist eine super Gelegenheit, um zu schauen, welche Schule möchte das Enkel oder das Kind weitergehen oder welche Uni interessiert mich. Am Abend geht es dann ab 19 Uhr bei mir auf der

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1: 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Bleibt überhaupt noch was für den Samstag über?
0: Natürlich. 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
1: Viel Spaß, Clemens. 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
3: 8:30 ist es, Radio Niederösterreich mit dem schnellsten Verkehrsservice im Land. Auf den Straßen alles gut, bei der Bahn gibt es eine Meldung.
4: Aber die ist auch eine gute, die Züge fahren wieder auf der Traisentalbahn zwischen St. Pölten und Traisen. Das Stellwerk konnte repariert werden.
3: Sichere Fahrt. 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
5: Nach Bekanntwerden des Anbieterwechsels bei der Bodenabfertigung am Flughafen Wien-Schwechat gibt es jetzt gute Nachrichten für die betroffenen Beschäftigten. Alle 360 Mitarbeiterinnen und Mitarbeiter sollen ihre Jobs behalten dürfen. Die Treibstoffe in Österreich könnten noch um bis zu 30% teurer werden. Das sagt der Energieexperte und frühere E-Control-Chef Walter Bolz. Hintergrund ist der Iran-Krieg. Auch die Preise für Strom und Gas dürften noch steigen. Und nächste Medaille für den Niederösterreicher Andreas Ernhofer bei der Paraschwimm-Europameisterschaft in der Türkei. Nach Gold über die 50 Meter Brust schafft es der Deutsch-Wagrammer auch über die 50 Meter Rücken aufs Podest und gewinnt hier Bronze.
3: Das Radio Niederösterreich, Wetter unbeständig und kühl heute.
4: Zunächst ist es durchwegs dicht bewölkt und es regnet auch noch verbreitet. Nach und nach lässt der Regen aber nach und am Nachmittag gibt es nur mehr einzelne Schauer. Richtung Abend gibt es sogar noch ein bisschen Sonne. Es wird aber kühl heute, 13 bis 19 Grad. Am Wochenende dann wieder mehr Sonne, vor allem am Sonntag wird es ein recht freundlicher Spätsommertag bei 19 bis 24 Grad.
6: Und Simon Baumberger.
4: Schönen guten Morgen.
3: Wir sind für Sie da, aber Sie sind am DJ-Pult und entscheiden, wollen Sie hart oder zart in den Tag starten. Wir haben jetzt zur Auswahl für Sie einen Hit, der 1979 so quasi den Start in die 80er eingeläutet hat. The Next, My Sharona. Falls Sie sagen, ja, es darf ruhig ein bisschen flotter sein in aller Früh oder gemütlich. Die Bee Gees, How Deep Is Your Love? Ganz sanft in den Freitag starten. Wenn Sie das wollen, 027 42 21 020. Sie entscheiden, wir spielen.

0: ist Freitag und manche stehen schon wieder in den Startlöchern. Die Burschen und Mädels der Landjugend legen auch an diesem Wochenende wieder los. Und nach genau 42,195 Stunden muss dann alles fertig sein.
1: Wir sind die Landjugend St. Georg in der Klaus. Wir haben unter dem Motto Dorftraum, ein Platzl, das gut tut, einen Ort geschaffen für Jung und Alt.
2: Wir sind die Landjugend Statzendorf. Wir haben in Absdorf in Spielplatz und in Fußballplatz renoviert und erweitert.
3: Ich bin die Julia von der Landjugend Stolhofen. Wir haben beim Projektmarathon Gemüsepyramiden gebaut für die Volksschule in Dresmar und in Gemahl-Lebern.
4: Ich bin der Matthias von der Landjugend Linzersdorf. Wir haben im Kindergarten Linzersdorf eine Freiluftbühne errichtet.
5: Und für unsere Clan haben wir viele neue Spielmöglichkeiten.
6: Die Spielhütten neu gestaltet, eine Sandkisten gebaut und die Buswartehütten haben wir auch hergerichtet wieder.
7: Kommt vorbei und schaut es euch an.
8: Unglaublich, was da am letzten Wochenende schon alles gelungen ist. Unter projektmarathon.at kann man sich da ein bisschen durchklicken. Von der Hollywood-Schaukel aus Holz in Kirchberg am Wechsel bis zum neu beschilderten Sternenweg in Großmuggel. 46 Projekte, von denen alle was haben.
0: So, und heute wird die zweite Runde eingeläutet. 23 weitere motivierte, ausgeschlafene, hoffentlich fitte Landjugendgruppen starten den Projektmarathon. Leobersdorf mit dabei, Mold mit dabei, Gföhl mit dabei, Krumbach, Betzenkirchen und noch viele, viele mehr. Allerdings, was sie machen müssen, das ist noch streng geheim. Das wird dann erst heute am Abend bekannt gegeben und dann heißt es Gas geben. Und Motivation gibt's auch schon vom Leitungsteam der Landjugend.
9: Liebe Gruppen da draußen, liebe Mitglieder der Landjugend Niederösterreich, packt's an, sagt's, was ihr drauf habt.
10: Und ich wünsche ein gutes Gelingen, passt auf euch auf, schaut auf die Arbeitssicherheit.
9: Ein paar schlaflose Stunden werdet ihr ja auch haben, wenn ihr euer Projekt umsetzt. Aber wir sind schon sehr, sehr gespannt, was da draußen alles entsteht. Und wir wünschen euch ganz, ganz viel Glück.
0: Wir sind auch schon gespannt und am Sonntag, am Nachmittag oder am Montag kann man dann einen Spaziergang machen und schauen, was sich im Ort geändert hat.
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0: Guten Morgen am 11. September.
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0: Die Sterne für die Jungfrauen.
2: Die Atmosphäre am Arbeitsplatz ist harmonisch. Sie können in aller Ruhe ihren Verpflichtungen nachgehen.
0: Waage, der Alltag könnte eher hektisch verlaufen. Gönnen Sie sich am Abend Entspannung und verbringen Sie Zeit mit Ihren Lieben.
2: Skorpion, der Sommerhimmel oder ja der Herbsthimmel ist strahlend blau. Ein Herzenswunsch könnte in Erfüllung gehen.
0: Schütze, Fehler und Missverständnisse können vermieden werden. Konzentrieren Sie sich auch auf Kleinigkeiten.
2: Steinbock, Mars verleitet zur Ungeduld. Zwingen Sie nichts.
0: Wassermann, finanzielle Belastungen könnten Ihnen Kopfzerbrechen bereiten. Rechnen Sie alles in Ruhe durch, Sie werden Lösungen finden.
2: Fische, Sie wollen das Leben genießen, Venus verspricht Liebesglück.
0: Widder, ärgern Sie sich nicht, wenn nicht alles nach Ihren Wünschen verläuft. Versuchen Sie, die Motive Ihres Gegenübers zu verstehen.
2: Stier, kraftvolle kosmische Konstellationen begleiten Sie. Wenn Sie Neues beginnen wollen, etwas ändern wollen, tun Sie das heute.
0: Zwillinge, die Sterne sind Ihnen gewogen, die Stimmung ist gut, Sie können vieles erledigen.
2: Krebs, Sie müssen niemandem was beweisen, gehen Sie einem Streitgespräch lieber aus dem Weg.
0: Löwe, die Sterne meinen es gut mit Ihnen. Verwirklichen Sie Ihre Träume. Stuart, some guys have all the luck. 8:46 Uhr.

0: Guten Morgen und jetzt sind wahrscheinlich schon alle munter, also ist die Frage vielleicht nicht mehr hart oder zart fürs Aufstehen, sondern vielleicht eher, wollen Sie es so richtig kuschelig jetzt, so wie die Alice Herzog, die schon mit dem Schal hereinspaziert, gell Alice, schönen guten Morgen.
1: Morgen, ja, meine Burschen haben mich eh ausgelacht. Wurscht, mir war kalt.
0: Also wenn Ihnen auch kalt ist und Sie sagen, Wärme kommt auch von innen und über die Ohren, dann Bee Gees.
1: Schon, oder? Spiele ich Ihnen gern, aber Sie müssen aussuchen.
0: Genau, oder Sie wollen einfach ein bisschen was Flotteres. My Sharona von The Next.
1: Ja, die waren ein bisschen wie die Beatles und die Sharona hat es übrigens wirklich gegeben. Ja? Der Sänger war 25, sie war 17. Jugendliebe.
0: Und ganz schwer verliebt wahrscheinlich. Genau. Also, Sie wählen aus, hart oder zart, 0272 21 020, und Alice eröffnet die Sendung ganz in Ihrem Sinne, so wie Sie es dann gern haben wollen. Um 9.

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1: Schöner Freitag, das Wichtigste jetzt aus Niederösterreich, Österreich und der Welt mit Birgit Zeiss-Brammer. 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
3: Gute Nachrichten gibt's vom Flughafen Wien in Schwechat. Dort gibt's bei der Bodenabfertigung ja zwei Anbieter. Einer davon wird Ende Oktober gewechselt. Die davon betroffenen Beschäftigten dürfen ihre Jobs aber behalten, wie Therese Freudenthaler berichtet.
4: Ab 25. Oktober wird die Joint Sky Service GmbH als zweiter Anbieter für die Bodenabfertigung am Flughafen Wien in Schwechat zuständig sein. Erst Ende Juli war bekannt geworden, dass der aktuelle Anbieter Airline Assistance Switzerland die Lizenz verloren hat. Was das für dessen 360 Mitarbeiterinnen und Mitarbeiter künftig bedeutet, war zunächst unklar. Doch vom neuen Anbieter heißt es nun, dass man damit rechne, alle Kunden des Vorgängers zu übernehmen. Airline Assistance Switzerland werde weiterhin als exklusiver Dienstleister im Auftrag des neuen Anbieters für den Passagierbereich zuständig sein. Damit soll für das Personal alles beim Alten bleiben. Jene Mitarbeiter, die die Flugzeuge beladen und entladen, würden direkt übernommen werden. Eine Schlechterstellung von ihnen werde ausgeschlossen.
3: In Norditalien kämpfen die Menschen mit den Folgen heftiger Unwetter. Starker Regen, Sturmböen und Tornados haben in mehreren Regionen Straßen unter Wasser gesetzt, Bäume entwurzelt und Gebäude beschädigt. Eine 83-jährige Frau ist in ihrem Auto ertrunken, Raffaela Steinbach berichtet.
5: Sind flutartige Regenfälle in der Region zwischen Latisana und dem Küstenort Lignano. Aufnahmen zeigen Überschwemmungen und erhebliche Verkehrsprobleme. Eine ältere Frau wird in ihrem Auto von den Wassermassen überrascht. Ein Polizist kann sie aus dem Fahrzeug bergen. Sie stirbt jedoch noch an der Unfallstelle. Betroffen von heftigen Regenfällen sind auch beliebte Touristenorte wie Bibione und Caorle. Zudem ist der Bahnverkehr in der Region stark beeinträchtigt. Unter anderem gibt es in Triest Probleme mit der Stromversorgung. Besonders schwere Schäden werden auch aus der Toskana gemeldet. In Viareggio hat es sogar einen Tornado gegeben. Laut Wetterdiensten werden nun die Unwetter Richtung Süden ziehen.
3: Viele Tore und Aufregung in Istanbul. Das sind die Schlagzeilen nach dem gestrigen Spieltag der Fußball-Champions League, wo die Bayern einen perfekten Start hinlegen mit einer 5:0-Gala über den norwegischen Meister Daniel Kulowitz.
6: Alle 5 Tore gegen Bodø Glimt fallen aber erst nach der Pause. Es brauchte einen Wachrüttler, gesteht Tormann Manuel Neuer.
7: Wir haben das 1:0 gemacht und dann haben wir uns natürlich auch in Rausch gespielt.
6: Und einer der Torschützen, Jamal Musiala, der zuletzt ja zweimal im Stadion kollabiert war.
7: Das war was ganz Besonderes. Ich glaube, für das ganze Stadion, für ihn persönlich, für die Familie, der hat sich selber das größte Geschenk gemacht.
6: Schönes Geschenk beschert sich auch Como bei der Champions League Premiere. Gewinnen die Italiener 4:1 über Leipzig. Manchester United fertigt Champions League Neuling Sabah 4:0 ab und Aufregung nach dem 1:1 zwischen Fenerbahce Istanbul und der AS Roma. Fenerbahce Trainer Kartal verkündet bei der Pressekonferenz seinen Rücktritt. Grund soll ein Flaschenwurf aus dem Publikum an den Kopf des Trainers gewesen sein. Der Clubpräsident aber legt ein Veto ein. Du bleibst, wir sind eine Familie. Letztes Wort also offenbar noch nicht gesprochen.
3: Momentan da regnet es noch verbreitet. Alice Herzog mit den Wetteraussichten.
1: Ja, in den meisten Landesteilen momentan nass. Von Westen her lockert es dann langsam auf. Zum Beispiel in Wieselburg oder Litschau hat schon aufgehört zu regnen. Vor allen Dingen gegen Abend geht sich dann sogar noch der eine oder andere Sonnenstrahl aus. Am Nachmittag soll es trockener werden. In den östlichen Landesteilen und auch im Bergland kommt dann im Tagesverlauf ein kühler Nordwestwind dazu. Die Temperaturen fühlen sich heute eher nach Herbst an. 14 bis 19 Grad maximal. Am Wochenende wird es dann freundlich, trocken und wieder wärmer. Die Temperatur aktuell einheitlich, fast in ganz Niederösterreich. St. Pölten, Langenlois, Tulln, Mistelbach, Wiener Neustadt und Wien melden 13 Grad. Bringt sicher Glück. Gute Fahrt! 3:09 Radio Niederösterreich hier mit dem schnellsten Verkehrsservice im Land. Auch da schaut's gut aus auf den Straßen. Regen nass, aber sie kommen störungsfrei voran.
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1: Und Sie haben entschieden, unser Hit-Duell zum Start in den Freitag. Hart oder zart? Sharona oder How Deep Is Your Love? Wo spielen wir? Hallo?
9: Hallo, da ist die Anna aus Gmünd. Ich würde mir My Sharona wünschen. Das ist einfach ein cooles Lied und ich glaube, das ist ein guter Start in den Tag.
10: Na dann, schicken wir Ihnen den Neck mit Sharona in die Arbeit. Motivation am Freitag. Auf geht's.
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0: Was haben Elvis Presley und Phil Collins gemeinsam? Laufen gleich hier im Radio.
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0: Laufen für den guten Zweck gibt's auch, und zwar schon morgen in Traiskirchen. Das sollte auch das Wetter wieder passen. David Pearson, was ist da los?
2: Und zwar zugunsten des Regenbogentals im Sportzentrum Traiskirchen.

wird um 9 Uhr mit dem Kids Run gestartet. Ab 10.30 Uhr sind dann die Erwachsenen dran. Dazu gibt's ein buntes Rahmenprogramm. Nachmeldungen sind vor Ort möglich. Motorradwallfahrt morgen nach Neukirchen an der Wild im Bezirk Horn. Treffpunkt ist morgen um 8.30 Uhr am Schotterparkplatz bei der Pfarrkirche St. Pölten Maria Lourdes neben dem Uniklinikum. Um 16 Uhr gibt's dann einen Ausklang bei der Seedose beim Viehhofener See. Was im Winter Après-Ski ist, ist im Sommer Après-Hike, also Feiern nach dem Wandern. Morgen von 12 bis 15 Uhr am Lichtensteinhaus am Hirschenkogel am Semmering. Live-Musik gibt's von Elena Sheeran und Neo Soul. Beim Modellbauclub in der Hinterbrühl im Bezirk Mödling findet morgen von 12 bis 17 Uhr die Clubmeisterschaft für ferngesteuerte Offroad-Modellautos statt. Zwischen 12 und 12.30 Uhr sind noch Nachnennungen möglich. Weitere Veranstaltungshinweise finden Sie auf noe.orf.at unter den Tipps.

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3: Schönen Freitag, es ist 9.30 Uhr, halb 10. 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Wir schauen auf die A22 Donauuferautobahn Richtung Wien. Achtung, zwischen Korneuburg Ost und Strebersdorf ist nach einem Unfall jetzt die rechte Fahrspur gesperrt. Vorbeifahren geht langsam, es gibt aber bereits kurzen Stau. Ich wünsche Ihnen eine gute und sichere Fahrt. Momentan die Straßen durchaus noch regennass, denn es regnet noch verbreitet. Aufgehört hat es zum Beispiel schon in Amstetten oder auch in Puchberg, am Semmering, bei Hofmann an der Ips oder auch in Wieselburg. Es wird von Westen her immer weniger mit dem Regen und am Nachmittag sollte es dann überall trockener werden. Es kommt ein frischer Wind dazu aus Nordwest bis Nord. Es hat heute maximal 14 bis 19 Grad und am Abend kann tatsächlich wieder ein bisschen die Sonne rauskommen. Denn das Wochenende wird durchaus freundlich, trocken und wieder wärmer.
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3: Miss Linda Ronstadt und Mr. Elton John machen jetzt für Sie Musik.

0: Es waren so die ersten warmen Sommertage in diesem Jahr und es war damals die Fußball-WM mit dem unglaublichen Spiel von Österreich gegen Algerien, wo wir wahrscheinlich alle noch wissen, wo wir damals waren im Juni, in dem da während der Nachspielzeit Österreich erst ausgeschieden ist und dann durch ein Traumtor in der 96. Minute doch den Aufstieg geschafft hat. Fast ein Fußballwunder nachträglich. Radio Niederösterreich Reporterin Michelle Kreuzer hat damals über ein Public Viewing in einer Kirche in Horn berichtet, wo sich in aller Herrgottsfrüh die Fußballfans zum gemeinsamen Hoffen, Beten und Mitfiebern getroffen haben.
1: Begleite unsere österreichische Mannschaft.
2: Es folgt der letzte Griff ins Weihwasserbecken. Dann heißt es weiter: Hände falten, Daumen drücken.
3: Ja, sensationell. Also Spannung bis zum Schluss. Wahnsinn.
2: Viele im Ort sprechen bereits vom Wunder von Horn.
4: Ich glaube, das macht Geschichte in der Kirche.
5: Jetzt einmal die Kirche so zu erleben, das war auch eine ganz tolle Sache.
6: Fußball und Glaube haben so viel gemeinsam. Also es ist fast ein aufgelegter Elfmeter, dass man da heute die Menschen in die Kirche einlädt.
0: Und genau diese Reportage für Niederösterreich heute ist jetzt für den renommierten Bremer Fernsehpreis nominiert worden. Ja, dort entscheiden Sie, also die Zuseherinnen und Zuseher, wer gewinnt. Vielleicht schaffen wir alle gemeinsam das Wunder von Bremen, holen den Bremer Fernsehpreis nach Niederösterreich. Ich glaube, auch die Organisatorinnen und Organisatoren des Österreich- und deutschlandweit einzigartigen Public Viewings in einer Kirche, nämlich in Horn, hätten sich das verdient. Also bitte alle mitstimmen. Den Link zur Abstimmung finden Sie auf unserer Internetseite noe.orf.at. Und da sehen Sie natürlich auch noch einmal die nominierte Niederösterreich heute Reportage von Michelle Kreuzer.

kleine Verschnaufpause mit Bilgeri auf Radio Niederösterreich. Haben wir uns verdient, oder? Wenn die Arbeitswoche schon sehr lang ist. Dolly Parton singt gleich ein Lied davon. Country auf Radio Niederösterreich. Und davor gleich noch einmal Musik aus Österreich. Vom Großmeister der niemals gleichgültigen Liedertexte. Er ist Peter Cornelius.

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4: Der Freitagvormittag und jetzt das Wichtigste aus Niederösterreich, Österreich und der Welt mit Birgit Salz-Brammer. Es ist 10 Uhr.
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5: Der Winter steht bevor und damit beginnt auch die Heizsaison. Die Gasspeicher in Österreich sind zu rund 2 Dritteln gefüllt. Das ist zwar weniger als letztes Jahr, laut dem Energieexperten Walter Polz dürfte das aber ausreichen.
6: Bei uns haben wir durch die strategische Gasreserve und auch dadurch, dass unsere Speicher ein bisschen günstiger sind, vernünftige Speicherniveaus. Und wir sollten selbst bei einem etwas kühleren Winter gut über die Runden kommen. Wenn es extrem kalt wird im Februar, März, dann kann schon sein, dass sich die Diskussion entzündet, ob man die strategischen Gasreserven doch freigeben muss oder nicht. Aber technische Engpässe erwarte ich in Österreich nicht.
5: Sagt der frühere E-Control-Chef Walter Bolz in der Zeit im Bild 2. Eine vor mehr als 1,5 Jahren in Niger entführte Österreicherin soll freikommen. Das hat das Außenministerium heute bekannt gegeben. Die Frau war im Jänner 2025 aus ihrer Wohnung entführt worden. Laut Ministerium sollen sie und eine Schweizerin freikommen. Weitere Details sind aber noch nicht bekannt. In den USA ist der Parteitag der Republikaner zu Ende gegangen, weniger als 2 Monate vor den Midterm-Elections im November. Nach der Rede von Präsident Donald Trump am Mittwoch ist gestern Vizepräsident J.D. Vance im Mittelpunkt gestanden. Aus Dallas in Texas berichtet Markus Müller.
7: Überlassen wir dieses Land nicht der verrückten Linken. Das ist die Botschaft, die Vizepräsident J.D. Vance in seiner Parteitagsrede immer und immer wieder wiederholt. Auch wenn man mit der Regierung bei ein paar Fragen nicht einer Meinung sei.
8: Don't give the country over to a bunch of crazy people because you happen to disagree with us on a policy issue here or there.
7: Bei dem Parteitag in Dallas versuchen die Republikaner, Basis und Wähler auf den Präsidenten einzuschwören. Die gegnerischen Demokraten seien heute eine Partei des Hasses, sagt Vance.
8: The Democrats are the party of hatred. They're the party that despises America and the people who built it.
7: Eine Partei, die Amerika und ihre Gründer hasse. In den Umfragen vor den Midterm-Wahlen im November liegen die Demokraten zum Teil deutlich in Führung.
5: Im Medienministerium wird heute das ORF-Zukunftsforum fortgesetzt. Dabei erarbeiten die rund 200 Teilnehmer seit gestern die Grundlagen für eine ORF-Reform. Wann diese umgesetzt werden soll, lässt Medienminister Andreas Babler von der SPÖ bisher noch offen. Wegen der Bauarbeiten auf der S5 der Stockerauer Schnellstraße ist ab heute Abend 20 Uhr die Ausfahrt Tulln aus Richtung Stockerau sowie die Auffahrt Richtung Krems gesperrt. Wer aus Richtung Stockerau nach Tulln abfahren möchte, der wird dann über die Anschlussstelle Königsbrunn-Wagram und in die Gegenrichtung umgeleitet. Wer in Tulln Richtung Krems auffahren möchte, wird über Trübensee, Neueigen und Bierbaum zur Anschlussstelle Königsbrunn umgeleitet. Die Sperre dauert bis Montag 5 Uhr früh. Es regnet noch verbreitet. Alice Herzog macht jetzt den Blick aufs Wetter.
4: Langsam wird es trockener. Ganz im Westen hat schon aufgehört zu regnen. In Teilen des Mostviertels überall sonst ist es noch nass. Am Nachmittag dann überall etwas trockener. Es kommt ein kühler und frischer Wind aus Nordwest bis Nord dazu. Und gegen Abend könnte sich sogar noch ausgehen, dass ein bisschen die Sonne rauskommt. Das Ganze heute bei 14 bis 19 Grad. Fühlt sich nach Herbst an. Das Wochenende allerdings wird wieder ganz anders. Es wird freundlich sein. Die Sonne wird scheinen, trocken und es wird auch wieder wärmer. Aktuell bei den Temperaturen recht einheitlich. St. Pölten, Melk, Stockerau, Wien und Bruck an der Leiter melden 13 Grad. In Horn hat es 12 Grad. Gute Fahrt durch den Vormittag. 3 nach 10 jetzt Radio Niederösterreich hier mit dem schnellsten Verkehrsservice im Land. Und da schauen wir jetzt auf die A22, Donauuferautobahn Richtung Tangente zwischen Korneuburg Ost und Strebersdorf. die nasse Fahrbahn und ja, es gibt Unfälle in beiden Richtungen. Also zunächst einmal Richtung Tangente, der Unfall, da ist der rechte Fahrstreifen gesperrt, ein Auto liegt da im Graben, und Richtung Stöckerau im selben Abschnitt ein Unfall. Auch hier sind die beiden linken Fahrspuren jetzt gesperrt. In beiden Richtungen haben sie aktuell einen Kilometer Stau. Ich wünsche Ihnen gute und sichere Fahrt.
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4: So, jetzt schicken wir mal liebe Grüße in die Wachau. Da sind nämlich gerade ganz, ganz viele im Einsatz, auch viele Freiwillige, die alles aufbauen für das große Event am Sonntag. Wachau-Marathon ist ein bisschen mühsam gerade bei dem Regen, aber fürs Wochenende war alles angerichtet dann, auch vom Wetter her. Schicken wir Ihnen gleich die Seher. Als kleine Motivation für den Wachau-Marathon. Ja, einmal im Jahr, passt eh. Joe Cocker, auch gleich auf Radio Niederösterreich. Smokey sind mit dabei. Und vorneweg lassen wir noch ein bisschen Sommer rein, oder? Mit den Four Tops jetzt bei uns. Die größten Hits aller Zeiten. Schönen Freitag mit Radio Niederösterreich.

0: 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Habt ihr jemand für Sie?
1: Hallo liebe Hörerinnen und Hörer von Radio Niederösterreich, hier spricht der Stani
2: und der Max
1: von der Band Alle Achtung. Und wir spielen heute am Abend in Wiener Neustadt beim buntesten Stadtfest, das es jemals gab in Wiener Neustadt. Kommt vorbei, wir bringen mit

0: Songs wie Marie, Bowie, Kopenhagen und gute Laune bringt ihr mit. Und dann feiern wir gemeinsam ein richtig feines Fest. 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
2: Ich will!

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2: 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Es ist kurz nach 11:30. Wir schauen auf die Straßen im schnellsten Verkehrsservice im Land und da hat es gleich zweimal gekracht auf der A22 Donauuferautobahn auf der regennassen Straße Richtung Tangente zwischen Korneuburg-Ost und Strebersdorf. Ein Unfall, da ist der rechte Fahrstreifen gesperrt, ein Auto liegt da im Graben. Und Richtung Stöckerau im selben Abschnitt, das ist ein kurviger Abschnitt, ein Unfall. Hier sind die beiden linken Fahrspuren gesperrt, Stau gibt es derzeit in beiden Richtungen, aber keinen. Ich wünsche eine gute und sichere Fahrt. Und damit der Blick zum Wetter. Das dauert noch ein bisschen, bis der Regen aufhört. Momentan schon trocken im Westen, also Teilen des Wald- und Mostviertels. Da hat schon aufgehört zu regnen. Am Nachmittag soll es überall trockener werden. Da kommt ein kühler Wind aus Nordwest bis Nord dazu und gegen Abend sogar noch ein bisschen die Sonne raus. Das Ganze bei 14 bis 19 Grad heute. Durchaus herbstliche Temperaturen. Das Wochenende wird wieder freundlicher, trocken und auch wärmer.
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2: Die Beatles spiele ich Ihnen gleich und die deutsch-österreichische Freundschaft.

0: Im Notfall zählt jede Sekunde. Und dann steht die Rettung vor dem Haus und weiß nicht, wohin sie genau muss. Das klingt jetzt unwahrscheinlich, passiert aber sehr oft, vor allen Dingen in Wohnhausanlagen oder Mehrparteienhäusern. Damit Feuerwehr und Rettung da schnell ans Ziel kommen, gibt es jetzt die Kampagne Die richtige Adresse. Christian Müllner vom Roten Kreuz.
1: Dort führt uns die Navigation zwar zum richtigen Gebäude, aber damit wissen wir noch nicht automatisch, welche Wohnung gemeint ist. Fehlen Namensschilder bei Klingeln, bei Hauseingängen oder bei Wohnungstüren, kann bei der Suche wertvolle Zeit verloren gehen. Besonders problematisch wird es bei mehreren Stiegen, Hauseingängen oder Gebäudeteilen. Wenn es die Situation zulässt, ist es für unsere Mannschaften hilfreich, dass eine Person beim Hauseingang auf unsere Einsatzkräfte wartet und diese einweist.
0: Hausnummer, Türglocke, Wohnungstür. An gleich drei Stellen sollte klar erkennbar sein, wo die Einsatzkräfte hin müssen. Und vielleicht ist ja gerade heute ein guter Tag für einen kleinen Kontrollblick. Ist das Schild überhaupt noch lesbar oder hat der Efeu inzwischen die Hausnummer übernommen?
1: Hausnummern sollten von der Straße aus gut sichtbar und möglichst auch bei Dunkelheit erkennbar sein. Bei Wohnanlagen sollten Stiegen und Eingänge klar beschriftet sein. Ebenso wichtig sind aktuelle und gut lesbare Namensschilder an den Klingelanlagen und Wohnhaustüren.
0: Und was ist, wenn man seinen Namen lieber nicht an die Wohnungstür oder auf die Glocke schreiben möchte?
1: Wer seinen Namen nicht angeben möchte und einen Notruf absetzt, sollte möglichst genau angeben, um welche Stiege, welches Stockwerk und welche Tür es sich handelt.
0: Also Name hin oder her, aber die Adresse, die soll gut sichtbar und vollständig sein. Denn wenn im Notfall wirklich jede Minute zählt, dann soll zumindest der Weg zur richtigen Tür kein Rätsel sein. Und die Einsatzkräfte dann auch schnell bei Ihnen, wenn es wirklich wichtig ist.

alles der Reihe nach, auch wenn am Freitag noch viel zu tun ist. Wir freuen uns auf Friedel Würcher von den Nockies gleich live im Studio. Davor noch auf John Denver. Danny Wilson. Und Musik aus Österreich. Also, der Udo Jürgens für den Freitagvormittag. In 10 Minuten ist er selbst.

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0: schaue dem Wochenende entgegen, gemeinsam mit John Denver. Passt, oder? 11 Uhr ist es jetzt und das Wichtigste aus Niederösterreich, Österreich und der Welt gibt's jetzt von Birgit Zeiss-Brammer.
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2: Seit knapp 2 Jahren ist die Wienerin Eva Gretzmacher Geisel von Terroristen im westafrikanischen Niger. Wie die Krone berichtet, soll die 74-Jährige heute freigelassen werden. Veronika Mauler informiert.
3: Details zur Übergabe sind laut Kronenzeitung noch nicht bekannt. Das Außenministerium bestätigt in einer kurzen Stellungnahme aber den Vorgang, spricht von ermutigenden Informationen. Aber der komplexe und sehr gefährliche Prozess der Freilassung und Übergabe sei noch nicht positiv abgeschlossen. Der Sohn der Geisel, Christoph Gretzmacher, hatte immer wieder öffentlich mehr Einsatz von Seiten der Politik gefordert. Seine Mutter, Eva Gretzmacher, war im Jänner 2025 in Agadez in Niger aus ihrem Haus verschleppt und entführt worden.
2: Seit Montag ist das Kopftuchverbot für Mädchen unter 14 in Österreich Schulen in Kraft. Und es sorgt für Probleme und Differenzen, die bis in die Familien hineinreichen. In einer Wiener neuen Mittelschule wollen 2 Mädchen aus Syrien das Kopftuch unbedingt tragen. Dabei sind die Eltern wegen der drohenden Strafen offenbar dagegen. Bernd Kuschuh hat mit der Direktorin über die Schwierigkeiten gesprochen.
4: Trotz des Kopftuchverbots sind in der Pause in der Mittelschule am Enkplatz in Wien-Simmering einzelne Mädchen mit Kopftuch zu sehen. Sie haben den 14. Geburtstag schon hinter sich. Aber auch 3 Jüngere sind zu Wochenbeginn mit Kopftuch gekommen und 2 von ihnen wollten es nicht abnehmen, sagt die Direktorin Martina Vogel.
5: Die Eltern wollten, dass sie das Kopftuch runternehmen. Sie wissen, dass das Vergehen bestraft wird. Und die Mädchen wollen es behalten, weil sie sich der Religion sicher sind. Und die eine hat dann auch furchtbar gewarnt, Frau Direktor, warum nimmst du mir mein Kopftuch weg?
4: Das war am Dienstag. Seit Mittwoch fehlt eines der Mädchen, krank gemeldet. Das zweite ist am Mittwoch daheim geblieben, gestern wieder mit Kopftuch gekommen. Schwierige Zeiten für die Direktorin, die fürchtet, dass da nun erfolgreiche Integrationsschritte gefährdet seien.
2: Aus Niederösterreich wurden laut Pflichtschullehrergewerkschaft bisher keine Probleme mit dem Kopftuchverbot gemeldet. Beim Tennisherren-Challenger-Turnier in Tulln bleibt Lukas Neumeier als letzter Österreicher im Rennen um den erhofften Heimsieg. Der Salzburger schlägt heute im Viertelfinale auf. Christoph Gregorites.
6: Ja, und das nach Überstunden gestern Abend. Neumeier muss gegen den Argentinier La Serna über 3 Sätze gehen, nachdem er den 2. im Tiebreak trotz Matchball verliert. Am Ende kämpft er sich mit einer starken Leistung in fast 3 Stunden mit 7:5, 6:7 und 6:1 weiter. Jetzt muss nur noch die Konstanz besser werden.
7: Das Problem war nur, dass es immer auf und ab war die ganze Zeit und das hat sich irgendwie das ganze Match gezogen, aber ich finde, vom Level her war es richtig gut.
6: Gegen seinen Viertelfinalgegner, den Brasilianer Da Silva, sieht Neumeier trotzdem noch Steigerungsbedarf. Angesetzt ist sein Spiel am Center Court als 2. Match nach 12 Uhr. Den Auftakt machen der Brasilianer Heide und der Schweizer Brunold, der Filip Misolic bezwungen hat, live zu sehen in ORF Sport Plus.
2: Im Mostviertel und in Teilen des Waldviertels, da hat der Regen schon aufgehört.
0: Ja, der Regen, der wird immer seltener am Nachmittag und von Westen her lockert es auch ein bisschen auf. Da kann sich sogar noch ein bisschen die Sonne zeigen, so 1-2 Stunden am Nachmittag in den östlichen Landesteilen und über den Bergen weht ein lebhafter Wind aus Nord bis Nordwest und die Temperaturen heute nur zwischen 13 und 19 Grad. Es fühlt sich schon eher nach Herbst an. Wieselburg, Wiener Neustadt melden 14 Grad, St. Pölten, Gänserndorf, Wien 13, in Zwettl hat es aktuell 11 Grad. Die gute Nachricht, das Wochenende wird sehr freundlich. Es gibt Sonne, es gibt ein paar Wolken, es bleibt trocken und es wird wieder wärmer. Es ist 10:04, Radio Niederösterreich hier mit dem schnellsten Verkehrsservice im Land. A22 Donauuferautobahn in beiden Richtungen zwischen Korneuburg Ost und Strebersdorf sind die Unfallstellen geräumt. Das sind wieder alle Fahrspuren frei. Auf der B7, der Brünnerstraße zwischen der Stammersdorfer Straße und dem Rendezvousberg, wird der Verkehr jetzt nach einem Unfall immer wieder angehalten. Hier bitte 10 Minuten mehr einplanen. Gute Fahrt Ihnen!
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0: Und heute live nach 11 bei uns, Friedl Würcher von den Nokis. Grüß dich.
9: Servus.
0: Freue mich. Schön, dass du wieder mal vorbeischaust bei uns in Niederösterreich.
9: Sehr gerne.
0: Der ersten Schulwoche und du bringst uns gleich einen Einser mit.
9: Und welchen auch noch?
0: Was ist mit dem Einser?
9: Das werden wir nun gleich besprechen.
0: Genau.
9: Ich freue mich.
0: Neues Album. Da steht eins drauf, ja? Sehe ich. Also gut, wir hören gleich rein. Friedl Würcher von den Nockis, eine Stunde live, erzählt Ihnen natürlich auch noch, wie er auch nach über 40 Jahren auf der Bühne noch immer die Freude nicht verloren hat, Menschen mit seiner Musik zu begeistern.

0: Sie sind einfach echt und haben sie auch nie verbiegen lassen und sind sowieso nicht wegzudenken aus der österreichischen Musiklandschaft. Immer noch voll auf der Bühne die Nockis und der Friedl Würcher nimmt sich die Zeit heute für Niederösterreich, ist wieder mal zu Gast bei uns im Studio. Mit im Gepäck ein pressfrisches neues Nockis-Album. 12 neue Songs sind da drauf. Was motiviert euch, nach so vielen Jahren da noch immer so voll Gas zu geben?
1: Zum einen einmal die Freude, dass man auf der Bühne stehen darf. Und zum anderen, dass man wieder motiviert genug ist, etwas Neues zu machen, etwas Neues zu bringen. Also man muss ja schon schauen, dass man nicht immer nur das Neue spielt, nicht immer nur das Alte spielt. Man versucht natürlich schon, dass man eine gute Mischung hat und die Leute freuen sich auch, wenn sie wieder was Neues kriegen. Also die warten eigentlich drauf. Und wir haben uns ja lange überlegt, machen wir wieder ein Album, weil der physische Tonträger ja nicht mehr so aktuell
0: ist. Ja, eben, viele machen ja nur mehr Single. Ne?
1: Ja, genau, also eine Maxi-Single ist ja und war auch die Überlegung bei uns, aber wir haben uns doch entschlossen, noch eine CD zu machen. Und ich glaube, wir haben eine sehr gute CD gemacht, also eine gute Mischung. Wir sind leicht ein bisschen balladiger geworden wie früher. Früher war das eigentlich meine Idee, dass wir eher flottere Titel aufnehmen, weniger Balladen drauf, obwohl wir ja eigentlich auch für Balladen bekannt sind. Und meine Stimme ist halt für eine Ballade ganz gut geeignet. Diesmal haben wir wieder mehr Balladen, oben 4 Stück, und ich glaube, die Mischung passt.
0: Wenn wir dann auch gleich reinhören, wo und wie ist das Album entstanden? Jetzt über den Sommer oder schon davor?
1: Nein, schon ein bisschen vorher. Also wir haben schon vor dem Winter anfangen zum Basteln, zum Arbeiten, sind ins Studio gegangen, haben das aber nicht so Step-by-Step flott aufgenommen, sondern wir haben wirklich uns ein bisschen Zeit lassen, wieder verbessert, wieder reingekocht, wieder gesagt, naja, da könnte man vielleicht noch das eine oder andere drehen an dieser Schraube, haben wir auch gemacht, Chöre verbessert, Gitarren ausgewechselt und so, also da wirklich gebastelt, aber ich glaube, zum Schluss ist es genau das geworden, was wir uns vorgestellt haben.
0: Spricht da der Perfektionist in dir? Oder?
1: Auch.
0: Das klingt ein bisschen so. Wobei, man muss euch wirklich zugute halten, die Nockis, ihr habt euch nie verstellt, ihr habt sich nicht verbiegen lassen. Nein. Vielleicht auch deshalb die erfolgreichste Schlagerband Österreichs. Oder was glaubst du, was macht euren Erfolg aus?
1: Ja, du hast schon recht. Also man sollte schon zu dem stehen, was man macht. Natürlich kannst du nicht heute so produzieren, wie wir produziert haben vor 40 Jahren. Schon klar. Das würde nicht mehr passen. Aber ein bisschen moderner werden, sich der Zeit anpassen, also mit der Zeit gehen, das ist ganz okay, das ist gut. Gute Ideen haben, die verwirklichen. Und wichtig sind halt immer frische Texte, eingängige, logische Melodien, nicht wahnsinnig schwer, sondern logische Melodien, dass derjenige, der das hört, gleich einmal im Ohr hat und mitsingen kann. Für einen Gast ist wichtig, dass er das Lied, wenn er es hört, irgendwie in irgendeiner Art und Weise mitsummen, mitsingen, mittrillern kann. Und
0: wenn man
1: das
0: kann, gern,
1: dann sind wir schon am richtigen Weg.
0: Besonders gern live gibt es ja demnächst wieder euer großes Nockis-Fest. Genau. Mitte, Ende September können wir gerne noch ein bisschen plaudern. Und die Stimme, die hält noch bei dir? Oder
1: die hält noch,
0: da
1: bin ich froh.
0: Musst du da noch üben eigentlich jeden Tag? Oder?
1: Nein, das tue ich gar nicht. Das tue ich gar nicht. Nein, überhaupt nicht. Ich bin nicht derjenige, der vor dem Auftritt sich eine halbe Stunde einsingt. Das wäre vielleicht gar nicht so schlecht, aber ich habe das bis jetzt noch nie gemacht. Weiß ich nicht, ob ich das machen muss. Wenn ich es machen müsste,
0: würde
1: ich es tun. Aber es geht bis dato so.
0: Ja. Sag, was ist das Verrückteste, was ein Fan jemals für dich oder für die Nockis gemacht hat, würdest du sagen?
1: Naja, also zum einen fahren die irrsinnig weite Strecken. Die sind von Hof vom Norden aber gekommen, zum Teil. Vom Holland, von Frankreich, also sie sind wirklich von weit angereist, und beim Nockefest nächstes Wochenende kommen sie von überall, sehr international, worüber wir uns sehr, sehr freuen. Samstag ist ja total ausverkauft, Freitag gibt es noch ein paar Karten, aber im Großen und Ganzen muss man sagen, es ist wichtig, dass die Leute zu uns kommen, mit dem, was sie kriegen, eine Freude haben, und es wäre uns auch wichtig, dass wir ihnen das geben können. Und das Verrückteste ist einfach die Anreise, finde ich.
0: Also es gibt, aber stimmt.

0: wo sie ausgezogen ist.
1: Angeblich ich war. Also das ist dann schon sehr, sehr schräg. Und wenn du mit der Freundin nach Hause kommst und die schaut die Freundin schräg und sagt, wer bist du? Und ich sage, das ist meine Freundin. Und du sagst, du hast mir geschrieben, du hast keine Freundin. Ich sage, wir zwei haben überhaupt noch nie geschrieben. Also
0: Wahnsinn, was ist schon schwierig, kann.
1: Wenn man mit der Polizei arbeiten muss, das ist nicht einfach.
0: Will man eigentlich nicht.
1: Aber, also das Positive, wenn das überhaupt das Positive ist, ich werde überall und von jedem, ob das jetzt ein Rechtsanwalt ist, ein Richter ist, ob das jetzt ein Arzt ist, ob das irgendjemand ist, du, ich habe die Koffer gepackt, nächste Woche komme ich. Also, das hat gepunktet.
0: Das wird nicht mehr los.
1: Also das ist hängen geblieben.
0: Geschichte fürs Leben. Ja, Friedel Wircher von den Nockis heute live bei uns. Hören wir natürlich auch gleich in rein, dann ins neue Album. Und davor gibt es noch die Entweder-Oder-Runde auf Radio Niederösterreich.

0: Freitagvormittag mit Radio Niederösterreich und mit Fredl Würcher von den Nockis live im Studio. Das ist unsere Entweder-Oder-Runde. Das heißt für dich zwei Begriffe jeweils und du suchst dir einfach aus, was dir lieber ist.
1: Okay.
0: Ja, soweit so einfach. Gern so aus dem Bauch heraus. Also wir starten mit Berge oder Meer?
1: Berge.
0: Mhm. Der See wäre es vielleicht gewesen, gell? Milchstädter See.
1: Ja, Milchstädter See.
0: Gut, machen wir weiter. Katze oder Hund?
1: Katze.
0: Das war jetzt eindeutig.
1: Ja.
0: Weil, hast du Katze?
1: Naja, also meine Freundin hat einen Hund gehabt. Ich habe vorher mit Hunden überhaupt nichts anfangen können. Angst gehabt, weil mich drei Hunde gebissen haben.
0: Oi.
1: Und Katze habe ich immer gehabt, also schon als kleiner Bub. Und dann hat sie natürlich, oder durch sie habe ich eigentlich die Hund ein bisschen besser kennengelernt. Und um der Sahne bin ich gegangen, mit der habe ich alles gemacht. Die haben wir leider nicht mehr. Das war ein Schäfer, ein rein rassiger Deutscher mit Papiere. Es war wirklich ein schönes Tier. Und ja, da habe ich eigentlich den Hund ein bisschen besser kennengelernt. Aber das war der Hund, mit dem ich gegangen bin, zu dem ich Vertrauen habe gehabt, der immer da war.
0: Und sonst ein bisschen Respekt.
1: Ja, Respekt habe ich immer noch. Ein bisschen weniger Angst, aber Respekt habe ich schon.
0: Aber die Katze macht, was sie will, ne?
1: Ja, Katze ist eigentlich ein sehr eingebildetes Viech.
0: Eben. Muss man wollen. Also gut, früher Vogel oder Nachteule? Was bist du eher?
1: Ja, Nachteule, eindeutig.
0: Aha.
1: Ja, ja. Das ist ja also ich arbeite sehr viel
0: in der Nacht. Berufsbedingt oder wie?
1: Genau, genau. Ja.
0: Was sagt deine Liebste, die Christiane,
1: dazu? Ja, die akzeptiert das natürlich. Also ich bin, wenn ich mal, bin ich oft am Abend unten, also ich fertig mal, wenn ich am Tag anfange. Oder in der Nacht auf die Couch Fernsehen schauen, dann geht es dann kaum vor 11 oder 12 ins Bett. Also ich bin schon eher nachtaktiv.
0: Und dann läutet er weg in der Früh? Nein.
1: Naja, da lasse ich mir schon ein bisschen Zeit. Vorne steht auf, okay. Geht arbeiten und ich kann ein bisschen.
0: Jetzt mache ich es ganz schwierig. Pinsel, also zum Malen,
1: ja,
0: oder Mikrofon?
1: Das ist sehr schwierig, ja. Also, ja, beruflich gesehen Mikrofon, ansonsten beides.
0: Und eins habe ich noch, Salat mit Puttenstreifen oder Schnitzel mit Pommes?
1: Salat mit Puttenstreifen.
0: Aha, das ist ja her. Friedl Würcher, wir haben natürlich auch noch ein Lieblingsrezept, das er mitgebracht hat. Es ist auf alle Fälle, ich verspreche es Ihnen, kreativer als beides. Also kreativer als der Salat mit Puttenstreifen und Schnitzel mit Pommes. Danke für die Entweder-Oder-Runde.

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2: Es ist 11.30 Uhr, halb 12, Freitagvormittag. Wir schauen auf die Straßen im schnellsten Verkehrsservice im Land. Und zwar in Wien auf der Brünner Straße zwischen der Stammersdorfer Straße und dem Rendezvousberg wird der Verkehr jetzt nach einem Lkw-Unfall immer wieder angehalten. In beiden Richtungen gibt es da Stau und sie verlieren jeweils 15 Minuten. Und bei Trassenhofen jetzt eine halbe Stunde Wartezeit bei der Ausreise aus Österreich. Damit der Blick zum Radio Niederösterreich Wetter. Es wird trockener am Nachmittag. Momentan regnet es noch vielerorts. Im Mostviertel zum Beispiel, auch in Teilen des oberen Weinviertels und Waldviertels hat schon aufgehört zu regnen. Nass ist es noch im Wiener Becken, im Machfeld und auch im Weinviertel im östlichen Teil. Vor allem am Abend geht sich noch die eine oder andere Sonnenstunde aus. Es kommt allerdings ein lebhafter und kühler Nordwestwind dazu am Nachmittag und das Ganze heute nur bei 14 bis 19 Grad. Fühlt sich nach Herbst an, das Wochenende wird wieder freundlich, trocken und auch wärmer.
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0: ABBA auf Radio Niederösterreich. Friedl Würcher von den Nockis, taugt auch, gell?
1: Sehr gut, ja.
0: Wenn alles andere wegfällt, ist das Wertvollste die Liebe. Darum geht's im Titelsong zu eurem neuen Album mit dem Titel 1. Ist es so?
1: Ich glaube schon. Also die Liebe hält sehr viel aufrecht, macht sehr viel. Leider macht sie auch auf der anderen Seite sehr viel kaputt.
0: Ja.
1: Jede Medaille hat zwei Seiten, das weiß man, und deswegen auch da. Aber ich glaube, die Liebe ist schon ein sehr starkes Glied im Leben.
0: Was hast du gelernt über die Liebe im Laufe deines Lebens?
1: Na, was lernt man? Also man lernt einfach, was die Liebe ist, was sie die Vorteile, die Nachteile. Und man lernt einfach, wenn man einen Menschen wirklich liebt, dass es dann Liebe ist. Und nicht nur ein Wort. Liebe ist ein schönes Wort, das wissen wir. Hört jeder gern. Menschen genießen sie auch gern, wenn man sie richtig genießen kann. Und ich glaube, Liebe genießen kann man logischerweise nur zu zweit. Jetzt wird es wahrscheinlich einige geben, die sagen, nein, ich kann eine Katze lieben, ich kann meinen Hund lieben, ich kann mein Auto lieben. Natürlich, aber ich denke schon an die menschliche, verbundene Liebe. Also wenn du einen Menschen an deiner Seite hast, der richtig zu dir und hinter dir steht, dann ist Liebe ein schönes Wort und dann ist Liebe auch schön, es zu lieben.
0: Wobei du noch was ganz Entscheidendes im Leben zu schätzen gelernt hast, nämlich die Gesundheit. Das sagst du auch ganz gern, wenn man dich fragt, was ist wirklich wichtig im Leben. Wir wissen mit deiner Geschichte vor 2 Jahren, das war schon ein bisschen eine Schrecksekunde für viele Fans mit dem Herzinfarkt, dir geht es wieder gut. Machst du seither irgendwas ganz anders im Leben?
1: Mittlerweile sind es 5 Jahre und ich habe kein Problem. Und ich war vor 3 Tagen beim Kardiologen, habe mich wieder durchchecken lassen, das muss ich alle halbe Jahr. Und ich habe Gott sei Dank das Pickerli wieder ohne Probleme bekommen, was ja wichtig ist und was auch schön ist.
0: Ja,
1: es ist halt einfach mit der Gesundheit, sollte man nicht unbedingt umgehen, es wie wäre das nichts. Man sollte sich schon pflegen, ein schönes Auto pflegt man, auf eine schöne Frau schaut man oder auf Dinge, die man gerne mag, schaut man. Und da genau muss man eben auf die Gesundheit auch schauen, dass man jetzt einmal nicht hundertprozentig so lebt, wie man leben sollte oder müsste. Ich glaube, das ist gar nicht das Richtige. Wenn man jetzt sagt, ich darf keinen Schluck trinken, ich trinke eigentlich auch keinen Alkohol, ist es auch nicht unbedingt ein Achtel Rot einmal. Irgendwann ist wahrscheinlich nichts, was schadet.
0: Hausverstand, gesundes Mittelmaß.
1: Ne? Eine Zigarette schadet schon wahrscheinlich eher oder alles andere. Und ich trinke weder Kaffee, rauche nicht, trinke nicht, nehme keine diese
0: Drogen.
1: Ohne Werbung zu machen, diese komischen Getränke
0: also
1: halt.
0: Also
1: nehme ich alles nicht, Coca-Cola, so gibt es nicht.
0: Friedl, wo ist der Fehler?
1: Der Fehler?
0: Das weiß gibt's
1: keinen. Also naja, bei mir war es ja nachweislich genetisch. Und das ist dann einfach so, dass man sagt, naja, man ist sich da keinen Fehler bewusst und trotzdem passiert es. Aber man hat ja vorher vielleicht schon Fehler gemacht. Es ist nicht so, dass ich immer so gelebt habe, wie ich jetzt lebe. Ich habe eigentlich in der Schweizer Zeit, wie wir 15 Jahre in der Schweiz waren, haben wir natürlich die ersten Erfolge feiern dürfen und da verändert sich schon ein bisschen was. Auch der Mensch, also ich oder wir haben uns da verändert. Man geht her und hat einfach nach dem Konzert noch was gegessen, was nicht mehr so gesund ist. Man hat halt auch einen Spritzer getrunken und hat auch einmal einen Schnaps getrunken und das vielleicht nicht einen oder zwei, waren halt mehr. Und das summiert sich über die Jahre. Und irgendwann sagt der Körper, mein Freund, jetzt werde ich mal zeigen, dass es so nicht geht. Und wenn dann die Genetik, die nicht dann positiv mir gegenübersteht, dazu kommt, klopft es. Und dann kriegst du halt mal so Finger, auf die Finger geklopft und sagt der Körper, so Bursche, und jetzt darfst du mal nachdenken, was du getan hast, änder was oder sonst schaut
0: es
1: nicht gut
0: aus. Ist so, ja,
1: und das ist wirklich so. Ne?
0: Gibt es was, auf das du im Leben besonders stolz bist, unabhängig von der Musik?
1: Nein, ich bin einfach stolz. Ich sage einmal jetzt ganz ehrlich, irgendwo auf mich selber, dass ich so bin, wie ich bin.
0: Ja, schau.
1: Ja, weil ich einfach hergehe und sage, ich fühle mich nicht der, wie man oft sagt, dieser Star oder weiß ich was, ich fühle mich das gar nicht. Weil ich denke, ein Maurer, ein Elektriker, ein Spengler oder Schlosser, irgendwas.
0: Bist du nicht der gelernte Spengler, gell? Spengler, ja.
1: Der leistet im Prinzip mehr als ich. Und da geht natürlich die eigene Leistung ein bisschen unter, wenn man die gar nicht so realisiert in dem Moment. Aber ich glaube, wenn man sich so fühlt und wenn man sich ehrlich so fühlt und sagt, na, ich bin eigentlich eher weniger wie die anderen, dann ist das viel besser, als wie wenn ich mich fühlen würde, nein, ich bin jetzt der große Champ, ich bin der und ich bin gar nichts, überhaupt nichts. Ich bin jeder oder bin gleich wie jeder andere und ich schätze jeder, der arbeiten geht und den ganzen Tag arbeiten muss, von der Früh um 7 bis um 5 und ich gehe halt Wochenende arbeiten.
0: Sagt eigentlich alles. Friedl Würcher. Ja. Sympathisch wie eh und je. So, und jetzt hören wir rein, wie versprochen, ins neue Album der Nockis. Das ist der Titelsong. 1. Und der Friedl schneidet ein paar Zwiebeln, weil die brauchen wir dann fürs Risotto.

0: Die Nockels sind wieder da mit neuem Album. 12 pressfrische neue Songs gibt's. Wir haben schon reingehört, gemeinsam mit Friedel Würcher ist noch ein paar Minuten zu Gast im Radio Niederösterreich Studio. Extra mit angereist bei dem Regenwetter aus deiner schönen Heimat. Ich meine, eigentlich wohnst du ja dort, wo andere Urlaub machen, gell?
1: Das stimmt. Also ja. Kärnten ist wirklich ein wunderschönes Land. Schöne Berge, viele Seen.
0: Millstättersee ist das die Gegend.
1: Ja, wir haben einige Seen und wir haben über 1000 Seen. Jetzt haben die Weiher, jetzt haben die Kleinen. Aber ein sehr, sehr schönes, sehr interessantes Land. Wir grenzen ja an das ehemalige Jugoslawien. Italien ist auch nicht weit. Also wenn man da italienisch essen gehen möchte oder gut einkaufen möchte, also man ist sehr schnell in einem anderen Land, wo es wieder andere Kulturen gibt.
0: Ja, die Alpe Adria Küche, sagt man so, gell?
1: Ja.
0: Du hast uns da eh was, das ist ja ein bisschen italienisch angehaucht, was du da mitgebracht hast, ein
1: schon,
0: Risotto.
1: Schon. Also wir gehen öfters einmal nach Italien essen.
0: Ja.
1: Also ja, also wir haben nicht weit, halbe Stunde sind wir in Italien.
0: Was Spezielles, nämlich ein Risotto-Quartett, also das sind quasi vier verschiedene in einem Gericht, oder wie kann man sich das vorstellen?
1: Ja, mit Fischen kann man das machen, man könnte das auch mit Fleisch machen, ich mache das ganz gerne mit. Lieber mit Fisch, Garnelen und natürlich auch verschiedene Fischsorten, die man da kriegt oder hat. Es hat schon irgendwas Südliches und ist nicht so schwer zum Essen. Also ist bekömmlich und ist auch leicht.
0: Und ist auch nicht so kompliziert. Ich habe mir das ein bisschen angeschaut. Weißwein-Risotto, genau. Tomaten-Risotto, Safran-Risotto und Garnelen kommen oben drauf.
1: Genau.
0: Bitte gern, wir haben das Rezept online
1: sehr
0: gestellt
1: gern.
0: Zum Nachkochen.
1: Probieren, schmeckt gut.
0: noe.orf.at. Ich könnte mir vorstellen, dass durchaus viele Niederösterreicherinnen und Niederösterreicher eh schon in Gedanken ein bisschen am Millstätter See sind wieder. Weil es geht wieder los, das große Nockis-Fest in...
1: Ja. 18.
0: Ist ja schon bald, ne? Nächste Woche.
1: Heute Ende in einer Woche.
0: Ja, genau. Geht's los. Genau. 18. bis 20. September. Wow, jetzt haben wir große Namen heuer dabei. Den Roberto Blanco oder Nathalie Holzner, Marc Pircher. Was ist da los?
1: Naja, man muss immer schauen, dass man etwas bietet. Neben uns, wir machen ja an beiden Tagen ein volles Konzert. Sonntag früh shoppen. Und freitags machen wir immer dann diesen Legendenabend. Heuer haben wir den Hubert Urach.
0: Aha.
1: Von den Originalfilien Lavandaler, der ist über 80, der macht, betritt keine Bühne mehr, macht die absolute Ausnahme. Jockel Brunner von Brunner und Brunner betritt keine Bühne mehr, macht wirklich auch die absolute Ausnahme. Und Irene Shear kennt man ja, die kommt direkt aus Amerika und da hat unser Manager, der Gustl Fürthbauer, wirklich sehr viele Telefonate gemacht und erledigt, bis er das erledigt hat, bis er das erreicht hat. Aber er hat es geschafft und da sind wir ganz besonders stolz, weil die wirklich sagt, nein, ich bitte, lass mich, ich will nicht mehr. Aber für die Nockis noch einmal. Und letztes Jahr haben wir ja
0: eine Spannkogler
1: gehabt, also die wirklich nicht mehr auf die Bühne gehen. Das ist schon etwas ganz Besonderes und man muss oder sollte man halt auch etwas Besonderes bieten können für die Leute. Und freitags, da gibt es noch ein paar Restkarten, Samstag ist total
0: Ich wollte gerade fragen, habt ihr überhaupt noch Platz für ein paar Fans aus Niederösterreich?
1: Am Freitag haben wir noch, glaube ich, 100 Karten oder was da.
0: Das muss
1: geht noch ein bisschen was. Viel nicht, aber für alle Kurzentschlossenen, ja.
0: Das Nockis Fest 2026. Ja, wünschen wir euch natürlich viel Spaß.
1: Vielen Dank, danke.
0: Toi, toi, toi. Denkst du manchmal, ich habe eigentlich ein verdammt gutes Leben, Friedel?
1: Ja, das habe ich schon, muss ich ganz ehrlich sagen. Es ist ab und zu ein bisschen stressig, anstrengend. Aber dann natürlich wieder die andere Seite, irrsinnig schön. Man kann sehr viel relaxen, man kann machen, was man machen möchte, was man gerne tut. Entweder ich sportel ganz gerne ein bisschen, gehe mal malen oder hau mich auf meine Maschine auf oder fahre mit irgendeinem Auto ein bisschen durch die Gegend. Also es macht einfach Spaß und man kann da schön abschalten, kommt wieder runter, freut man sich dann wieder auf, wenn es so sein soll, ein bisschen Stress.
0: Dann hast du wieder die Kraft, um uns zu unterhalten.
1: Genau.
0: Aber doch gerne. So, jetzt hören wir nochmal rein zum Abschluss ins pressfrische neue Album 1. Keine andere war wie du. Das ist dann die verflossene Liebe, oder?
1: Nein, ich schreibe den Titel eigentlich Gott sei Dank nicht. Texte schon gar nicht, Melodien eher.
0: Friedel Würcher, danke für deinen Besuch im Studio.
1: Vielen
0: Alles
1: Dank,
0: Gute
1: danke.
0: Und auf ein Wiedersehen in Niederösterreich.
1: Mich.

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2: Es ist 12 Uhr. Sie hören die Glocken der Pfarrkirche Kleinmünchen bei Linz in Oberösterreich.

0: Die Geschichte der Pfarrkirche des Linzer Stadtteils Kleinmünchen reicht bis ins 10. Jahrhundert zurück. Der erste urkundliche Nachweis der ehemaligen Quirinuskirche liegt aus dem Jahr 1290 vor. Jedoch erst 1784 wurde Kleinmünchen zur Pfarre erhoben. Ein Kirchenneubau fand gut 100 Jahre später statt. Vorgesehen war ein Kreuzkuppelbau im Stil der Neurenaissance. 1906 wurde die Kirche geweiht. Eine grundlegende Umgestaltung erfuhr die Kirche im Jahr 1967. Der alte Altar wurde entfernt und durch einen schlichten ersetzt, die beiden Seitenaltäre durch eine Marienstatue.
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2: Der Nahostkrieg und die Dürre setzen dem Wirtschaftswachstum zu, so die Nationalbank. Die Stadt Gmünd klagt gegen die geplante Spitalschließung des Landes. Und der Regen lässt nach, vereinzelt zeigt sich die Sonne. Zum Journal um 12 begrüßt sie Manuela Mattl. Österreichs Wirtschaft wird kommendes Jahr etwas stärker wachsen als erwartet. Das ist die gute Nachricht der neuen Prognose der österreichischen Nationalbank. Die schlechte Nachricht ist, heuer ist das Wachstum schwächer und aufgrund der Ölpreissteigerung ist der Ausblick mit großer Unsicherheit behaftet. Michael Fröschel berichtet.
3: Der Krieg im Nahen Osten, die hohen Energiepreise und die Dürre trüben heuer die Konjunktur, sagt Nationalbankgouverneur Martin Kocher.
4: Wir haben natürlich durch den Krieg im Nahen und Mittleren Osten, durch die Dürre im Sommer, einen Dämpfer im zweiten Quartal erlebt.
3: Heuer erwartet die Nationalbank nur ein Wachstum von 0,5%. Für nächstes Jahr ist Kocher zuversichtlicher, weil Industrie und Export besser laufen.
4: Die Auftragseingänge, die Lkw-Fahrleistungen, all das deutet darauf hin, dass die Industrie an Fahrt gewinnt.
3: Daher sollte die Wirtschaft nächstes Jahr kräftiger um 1,3% wachsen und die Inflation auf 2,3% zurückgehen. Ob das so kommt, hängt aber von der weiteren Entwicklung im Nahen Osten und den Energiepreisen ab. Werden Öl, Gas und Strom noch teurer, könnte die Inflation im schlimmsten Fall auch auf 5% steigen. Die Unsicherheit ist groß, so die Nationalbank.
2: Damit nach Niederösterreich das geplante Rechenzentrum eines US-Konzerns in Leopoldsdorf bei Wien muss ein Umweltverträglichkeitsverfahren durchlaufen. Das hat ein Feststellungsverfahren durch die zuständige Abteilung des Landes ergeben, das der Konzern selbst beantragt hat. Thomas Koppensteiner informiert.
5: Geplant sind in Leopoldsdorf 3 Rechenzentrumseinheiten auf fast 7 Hektar mit Abwasseranlagen, geschlossenen Kühlsystemen und Abwärmenutzung, dazu auch ein Umspannwerk. Die UVP-Pflicht ergibt sich laut den Experten des Landes vor allem aus den geplanten Notstromaggregaten mit rund 470 Megawatt Brennstoffwärmeleistung. Landeshauptfrau-Stellvertreter Stefan Pernkopf von der ÖVP begrüßt die Prüfung. Die Gesellschaft brauche immer höhere Rechenleistungen, aber man könne die Auswirkungen solcher Rechenzentren prüfen. Das sei gut für das Land und die Region, sagt Pernkopf. Im Frühjahr ist in Niederösterreich das Raumordnungsgesetz hinsichtlich neuer Rechenzentren verschärft worden. Das Projekt in Leopoldsdorf ist davor eingereicht worden und unterliegt den neuen Regeln daher noch nicht.
2: Die Stadt Gmünd unternimmt rechtliche Schritte gegen das Land. Wie auch die Kronenzeitung berichtet, hat Gmünd bereits die Klage auf den Fortbestand des Spitals eingebracht. Hintergrund ist, dass das bestehende Landesklinikum gemäß dem Gesundheitsplan 2040+ geschlossen und durch eine Gesundheitsklinik ersetzt werden soll. Elisabeth Schastka mit den Details.
6: Gmünd kämpft weiter um das Landesklinikum. Die Klage gegen das Land ist bereits an das Landesgericht Krems übermittelt worden. Damit wird der politische Auftrag aus der Volksbefragung umgesetzt. Ende Juni hatten sich 92% dafür ausgesprochen, rechtliche Schritte zur Sicherung des Landesklinikums Gmünd zu unternehmen. Es folgte ein einstimmiger Gemeinderatsbeschluss. Mit der Klage soll die Standortgarantie aus dem Übergabevertrag von 2004 gerichtlich durchgesetzt werden. Darin heißt es, dass das Land das Spital für unbestimmte Zeit weiterführen werde. Gleichzeitig wurde eine einstweilige Verfügung beantragt. Nach Einschätzung von Rechtsanwalt Lorenz Riegler könnte noch heuer eine erste Verhandlung stattfinden.
2: In jüngster Zeit sorgen immer wieder Fälle für Aufsehen, in denen Frauen wehrlos gemacht und missbraucht werden. Zuletzt in Machtrenk in Oberösterreich, wo eine Frau durch so einen Missbrauch sogar gestorben ist. Frauen- und Gesundheitsministerium prüfen jetzt, ob man weitere Bestandteile von K.O.-Tropfen verbieten kann. Verena Brucher, was sagen die Experten dazu?
7: Ja, ich habe unter anderem mit einem forensischen Toxikologen gesprochen. Der sagt, ein Verbot sei sinnlos, weil K.O.-Tropfen ohnehin kein einzelner Stoff sind, sondern ein Sammelbegriff über 100 Substanzen. Man kann sie also aus ganz legalen Mitteln zusammenmischen. Die bekannteste Gamma-Hydroxybuttersäure, kurz GHB, ist zwar als Suchtgift verboten, aber die Grundstoffe dafür sind legal, weil sie in ganz gewöhnlichen Industriechemikalien wie Lösungsmitteln stecken.
2: K.O.-Tropfen schmecken ja nach nichts. Oft werden sie in alkoholische Getränke gemischt. Gibt es Warnzeichen, dass man betroffen sein könnte?
7: Warnzeichen sind plötzliche Müdigkeit, Schwindel oder Verwirrtheit, obwohl man noch gar nicht viel getrunken hat. Dann sollte man schnell Hilfe holen und sich untersuchen lassen. Die meisten der Substanzen lassen sich laut Toxikologen auch nach 12 Stunden im Blut und Urin noch nachweisen. Ausnahme ist da nur GHB.
2: Verena Werner-Mauler hat berichtet. Mit Sabina Tolstiuk von der ÖVP ist gestern in Natschbach-Leupersbach im Bezirk Neunkirchen die 100. Bürgermeisterin Niederösterreichs gewählt worden. Etwa 17% der 573 Gemeinden im Land werden nun von einer Frau geführt. Niederösterreich weist damit zwar bundesweit den höchsten Anteil an Bürgermeisterinnen auf, von Gleichstellung ist man jedoch noch weit entfernt. In mehr als 4 von 5 Gemeinden ist weiterhin ein Mann im Bürgermeisteramt. Das Theaterfest Niederösterreich zieht eine positive Sommerbilanz mit mehr als 228.000 Besucherinnen und Besuchern. Das entspricht einem leichten Plus im Vergleich zum Vorjahr, heißt es heute. Theaterfest Obfrau Christina Sprenger spricht von einer erfolgreichen Saison. Martina Fuchs mit den Details.
8: Von Anfang Juni bis Ende August wurden insgesamt 411 Vorstellungen an 19 Spielorten geboten. 22 Produktionen aus Oper, Operette, Musical und Schauspiel waren dabei zu erleben. So ist etwa in Staat der Hollywood-Blockbuster Ghost als Musical am Programm gestanden. In Baden gab es den Vogelhändler auf der Bühne und auf der Rosenburg wurde die Gangsterkomödie Sugar gespielt. Außerdem hat es 6 Stücke speziell für das junge Publikum gegeben, darunter Aschenputtel in Heusbrunn. Theaterfest-Obfrau Christina Sprenger spricht von einer erfolgreichen Saison. Die Zahlen würden dafür sprechen, wie stark das Theaterfest beim Publikum verankert ist, ergänzt Landeshauptfrau Johanna Mickel-Leitner von der ÖVP.
2: Heute Nachmittag wird der Regen immer seltener. Birgit Zeiss-Brammer mit den Wetteraussichten.
9: Ja, in den meisten Regionen, da hört der Regen bis zum frühen Nachmittag auf. Nur vereinzelt kann es danach noch leichte Schauer geben. Auch die Wolken lockern von Westen her nach und nach auf und somit kommt oft noch für 1 bis 2 Stunden die Sonne raus. Die Temperaturen allerdings eher herbstlich heute, nur 13 bis 19 Grad gehen sich aus. Das Wochenende wird dann aber angenehm spätsommerlich. Am Samstag, da überwiegt der Sonnenschein, es ziehen aber auch ein paar Wolken durch. Und auch am Sonntag scheint zeitweise die Sonne. Im Lauf des Tages ziehen dann mehr Wolken durch. Am Nachmittag und Abend kann es vereinzelt etwas regnen. Die Temperaturen am Wochenende 18 bis 25 Grad. Wie sieht es aktuell bei uns in Niederösterreich aus? Zwettl meldet leichten Regen bei 12 Grad, St. Pölten und Poesdorf wolkig 13, Wiener Neustadt stark bewölkt 14 und am Stetten wolkig 15. Auch im restlichen Österreich dominieren die Wolken. In Wien, Graz, Klagenfurt und Salzburg bei 13 Grad, in Eisenstadt bei 14, 15 Grad hat es jetzt in Innsbruck und 16 in Linz. Nur in Bregenz ist es aktuell heiter bei 17 Grad. 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Bei Drasenhofen haben Sie eine halbe Stunde Wartezeit bei der Ausreise. Und gute Nachrichten gibt es aus Wien. Auf der Brünnerstraße zwischen der Stammersdorfer Straße und dem Rendezvousberg ist die Unfallstelle jetzt geräumt und der Stau löst sich auf. Wir wünschen gute und vor allem sichere Fahrt.
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9: Eine angenehme Mittagsstunde wünsche ich Ihnen. Die USA, die gedenken heute der Opfer der Anschläge vom 11. September 2001. Es ist der 25. Jahrestag der Terroranschläge, bei denen fast 3000 Menschen in New York, Washington und Pennsylvania ums Leben gekommen sind. Die Erinnerungen an 9/11 sind nur eins unserer Themen im heutigen Mittagsmagazin. Fein, dass Sie zuhören.

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1: In den vergangenen Jahren sind immer mehr Bankfilialen aus unseren Ortschaften verschwunden. Das hat dazu geführt, dass es in rund jeder dritten Gemeinde keine Bankfiliale mehr gibt. Das zeigt auch eine neue Studie, für die über 200 Gemeinden befragt worden sind. Das Ergebnis: Die Bargeldversorgung müsste besser abgesichert werden. Paula Schönberger und Julian Kern berichten.

0: In Hernstein in Niederösterreich steht seit kurzem ein Bankomat. Es ist der erste in der Geschichte der Gemeinde. Auch eine Bankfiliale hat es hier noch nie gegeben. Entsprechend groß ist der neue Bankomat vergangene Woche gefeiert worden, sagen die Bewohnerinnen und Bewohner.
1: Ich finde das für die Anwohner hier in Hernstein sehr praktisch. Man kann gleich, wenn man Geld braucht, kurz stehen bleiben, zum Bankomat gehen und muss nicht irgendwo hinfahren nach Berndorf oder extra nach Leobersdorf.
2: Sehr gut ist der Bankomat. Überall wird er abgeschafft und da ist einer gekommen. Das ist super.
3: So tust du leichter, weil wenn da jetzt einfällt, du möchtest gern zum Wirten gehen, hast du Geld.
0: In über 300 anderen Gemeinden sucht man nach wie vor vergeblich nach einer Möglichkeit, Bargeld abzuheben. Mit der Schließung der Bankfilialen sind auch vielerorts die Bankomaten verschwunden, sagt Gerhard Geier, Geschäftsführer der Nationalbanktochter Geldservice Austria, die verantwortlich für den Bargeldtransport und die Befüllung von Bankomaten ist.
4: Gerade in der Gemeinde wird Bargeld noch täglich gebraucht. In Vereinen, für den Einkauf des täglichen Bedarfs. Und die vielen unzähligen Klein- und Mittelbetriebe in den Gemeinden, die das wirtschaftliche Rückgrat in unseren Regionen bilden.
0: Seit letztem Jahr stellt die Nationalbank deswegen Bankomaten in unterversorgten Regionen auf. Und das, obwohl in der Praxis immer mehr bargeldlos bezahlt wird. Auch die österreichische Nationalbank räumt diese Entwicklung ein. Dennoch werde es Bargeld immer geben, heißt es. Matthias Schroth, Direktor der ÖNB, vergleicht es mit dem Kinosterben.
5: 33 Millionen Menschen sind jährlich in den 70er Jahren, habe ich gelesen, ins Kino gegangen. Jetzt gehen nur mehr 10 Millionen. Gibt weniger Kinos. Aber Kinos sind nicht ausgestorben und auch viele junge Menschen sind ganz froh darüber.
0: Sämtliche Bezahlsysteme würden privat betrieben, etwa PayPal oder Klarna. Bargeld sei die einzige Zahlungsform, die in öffentlicher Hand liege. Damit es Bargeld aber weiterhin als Option gibt, braucht es eine flächendeckende Versorgung. So wie nun auch in Hernstein in Niederösterreich.

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1: 12.30 Uhr, hier ist Radio Niederösterreich mit dem schnellsten Verkehrsservice im Land. Am Grenzübergang in Drasenhofen haben Sie 30 Minuten Wartezeit bei der Ausreise nach Tschechien. Und zwei Meldungen noch vom öffentlichen Verkehr. Die Pottendorfer Linie, die S60, ist wegen Sanierungsarbeiten unterbrochen zwischen Wiener Neustadt und Wampersdorf. Es fahren dort Ersatzbusse. Und die Schnellbahnlinie S80 ist zwischen Wien-Meidling und Hütteldorf außer Betrieb wegen Bauarbeiten. Auch hier fahren Ersatzbusse.
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1: Kommen wir zu einem unerfreulichen Thema jetzt. Die Zahl rechtsextremer Straftaten hat wieder zugenommen. Das zeigen Zahlen aus dem Innenministerium. Waren es im ersten Halbjahr des Vorjahres noch weniger als 800, so sind es heuer im gleichen Zeitraum schon mehr als 860. Eine Tendenz, die sich seit Jahren ablesen lässt, wie Viktoria Waldhäusl berichtet.
3: Seit Jahren steigt die Zahl der Tathandlungen mit rechtsextremem Hintergrund. Im ersten Halbjahr heuer ist sie um rund 10% auf mehr als 860 gestiegen. Noch stärker ist der Anstieg, wenn man weiter zurückblickt. Im Vergleich zum ersten Halbjahr 2023 hat sich die Zahl sogar mehr als verdoppelt. Das geht hervor aus einer Serie von parlamentarischen Anfragen, die die SPÖ-Abgeordnete Sabine Schatz halbjährlich an das Innenministerium stellt.
4: Also wir sehen natürlich schon auch, und das zeigt ja auch der Rechtsextremismusbericht ganz klar, ein Heranwachsen sozusagen der rechtsextremen Szene, auch eine Entwicklung und Etablierung neuer Phänomene in diesem Bereich. Also auch von Gruppen, die gewalttätiger und aggressiver agieren mittlerweile.
3: Die Bandbreite der Tathandlungen, auf die sich der Rechtsextremismusbericht bezieht, reicht von Sachbeschädigung über Verstöße gegen das Verbotsgesetz bis hin zu Körperverletzung. Die Gründe für den Anstieg lassen sich aus den aktuellen Zahlen aber nicht ablesen. Nur so viel.
4: Was wir sehen, wenn diese Tathandlungen nachgewiesen werden können, sind 90% der Täter Männer. Und was wir auch ungefähr sehen, ist circa ein Viertel, ein bisschen weniger als ein Viertel der Tathandlungen finden im digitalen Raum statt.
3: Rund ein Fünftel der Beschuldigten sei zudem zwischen 14 und 18 Jahre alt. Die Regierungsparteien ÖVP, SPÖ und NEOS arbeiten gerade an einem nationalen Aktionsplan gegen Rechtsextremismus. SPÖ-Abgeordnete Sabine Schatz.
4: Das wird ein vielfältiges Angebot sein müssen. Das beginnt bei Prävention und Aufklärung. Geht aber genauso eben in Fragen der Medienkompetenz, über Früherkennungsgeschichten, über konsequente Strafverfolgung, aber auch bis hin zu Resozialisierungsprogrammen.
3: Bis Anfang nächsten Jahres soll der nationale Aktionsplan fertiggestellt werden.

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1: 25 Jahre sind seit den Terroranschlägen vom 11. September 2001 in New York und Washington vergangen. Ein Datum, das sich in den Köpfen vieler Menschen festgesetzt hat. Die Geschichte von 9-11, wie es in den USA heißt, wird immer noch geschrieben. Fast 10.000 Menschen sind mittlerweile an Krankheiten durch die Folgen der Anschläge gestorben. Zugleich war ein Drittel der Amerikanerinnen und Amerikaner damals noch gar nicht geboren. Heute will man dieser Generation die Bedeutung der Ereignisse und auch die Fehler, die gemacht worden sind, vermitteln. Aus New York berichtet Barbara Wolczek.
2: What I remember most of all is how incredibly beautiful the weather was.
3: An jenem 11. September war der Himmel über New York strahlend blau, die Luft glasklar. Es war ein wunderschöner Herbsttag.
4: 9 o'clock Eastern time on this Tuesday morning, and we're back with dramatic pictures.
3: Dramatische Nachrichten unterbrechen die sonst so fröhlichen TV-Morgenshows.
4: Crashed into the upper floors of one of the Twin Towers. You can see fire and flames or smoke.
3: Harry Handler hatte sein Büro im 67. Stockwerk des Südturms. Es kam eine Durchsage, erzählt er. Sie sagten, es gab einen Zwischenfall im Nordturm. Kehren Sie zurück zu Ihren Schreibtischen. Da dachte ich mir, das ist keine gute Idee. 17 Minuten später krachte ein zweites Flugzeug in den zweiten Turm. Ein weiteres ins Pentagon.
5: Slammed right into the building. Huge
3: explosion. Und ein viertes in ein Feld in Pennsylvania.
6: Sources say there is some evidence of a fight for control just before the plane went down.
3: Der Südteil Manhattans lag in dichte Rauchwolken gehüllt, toxische Luft, die die Helfer krank gemacht hat.
7: We crashed. The other Trade Center's down. It's down.
3: Edward Wyatt war Reporter bei der New York Times.
8: We watched the towers collapse on TV in the newsroom. Then they sent me to a hospital.
3: Wir haben auf den Bildschirmen in unserem Newsroom gesehen, wie die Türme zusammengefallen sind. Ich wurde zu einem Spital geschickt. Man dachte, es würde viele Verletzte geben.
8: One thing I remember was people lining up to give blood.
3: Ich erinnere mich an eine lange Menschenschlange. Die Leute wollten Blut spenden. Aber man hat kein Spenderblut gebraucht. Es gab keine Überlebenden.
8: But they didn't need it because there were not people who survived.
3: Noch heute arbeiten Laborteams an der Identifizierung von Leichenteilen. Viele Opfer bleiben bis heute nicht identifiziert. Am Zaun der Trinity Church, ein paar Blöcke von Ground Zero entfernt, hatten Angehörige die Fotos ihrer Vermissten aufgehängt. Fröhliche Gesichter aus dem Familienalbum, Kontaktdaten, die unbeantwortet geblieben sind. Heute steht an dieser Stelle ein mobiler, knallgrüner Getränkewagen. Smoothies und Bubble Tea steht drauf. Der Verkäufer blickt konzentriert auf sein Mobiltelefon. Im geschäftigen Finanzviertel ziehen die Menschen an der Trinity Church vorbei. Die Erinnerung an die Anschläge verblasst. Und etwa ein Drittel der Amerikanerinnen und Amerikaner hat gar keine Erinnerung.
9: Oh no, I wasn't born yet.
3: Was soll ich sagen? Ich war noch nicht auf der Welt, sagt der junge Mann. Und eine Frau, vielleicht 20 Jahre alt, auf dem Weg in die Mittagspause, wird fast verlegen.
10: I honestly don't know. My parents didn't teach me too much on it.
3: Meine Eltern haben mir nicht viel darüber erzählt. Aber es berührt mich, weil ich weiß, dass es so viele Menschen getroffen hat. Das Museum am Ground Zero versucht, die Erinnerung hochzuhalten. We will never forget steht hier. Schülergruppen ziehen vorbei. Und am Abend vor dem 25. Jahrestag sind besonders viele Besucher hier. Fast sehnsüchtig heißt es heute. Die furchtbaren Terroranschläge haben das Beste in den Amerikanern zum Vorschein gebracht.
11: Camaraderie und Partnership und Collaboration, that so clearly existed in the days immediately following 9/11.
3: Kameradschaft und Zusammenhalt waren sehr stark spürbar nach 9/11, erinnert sich Tom Daschle, der damals Mehrheitsführer der Demokraten im Senat war. Aber es ist wieder auseinandergefallen wegen des Krieges im Irak und allgemein wegen der unterschiedlichen Auffassungen über die Politik von Präsident Bush. Es begann 2002 und wir ahnten nicht, wie sehr sich das noch verschärfen würde in den folgenden 25 Jahren.
11: Over the next 25 years.
3: Für manche ist der 11. September wieder ein Gedenktag. Für andere zieht sich die Brust schon Mitte August zusammen, wenn der Tag näher rückt und sie wissen, es ist wieder soweit. Die amerikanischen Fahnen werden herausgeholt und an die Häuserwände gehängt. Blumen bei den Gedenkstätten in Pennsylvania, in New York und beim Pentagon in Washington niedergelegt. In der Hauptstadt, an der Mall, ist jetzt eine weitere Kriegsgedenkstätte im Entstehen. Für die Opfer jener Kriege, die Amerika in der Folge von 9/11 geführt hat.

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1: Haben Sie gewusst, dass wir Erbgut des Neandertalers in uns tragen? 1-2% Neandertaler-DNA tragen Europäer in ihrem Erbgut. Und jetzt zeigt sich, was diese Gene in unserem Körper bewirken. Neuestes Forschungsergebnis: Die Neandertaler-DNA beschert uns erhöhtes Muskelwachstum. Robert Schäppl informiert.
2: Einen sogenannten Wachstumshormonrezeptor haben die Forscher und Forscherinnen untersucht. Den gibt es in zwei Versionen, die Homo sapiens-Variante und die vom Neandertaler. Der Unterschied besteht aus zwei Aminosäuren, sagt Studienautor Philipp Karnis vom Max-Planck-Institut für evolutionäre Anthropologie.
3: Was passiert mit Menschen und welche Auswirkungen hat diese Variante auf Menschen, die heutzutage noch diese Neandertal-Version tragen?
2: Das war die Forschungsfrage. Die Antwort fällt überraschend aus. Menschen, die das Neandertaler-Gen in doppelter Ausführung im Erbgut tragen, sind ein wenig größer und sie haben deutlich mehr Muskulatur, ein halbes Kilo im Schnitt. Für ein einzelnes Gen ein beträchtlicher Effekt, sagt Karnis.
3: Und das ist nicht wenig. Das hat uns schon überrascht, vor allem, weil wir zunächst die Zunahme an Gewicht quasi gesehen haben und dann nachgeschaut, okay, können wir irgendwie beziffern, welche Gewichtszunahme das ist, und haben dann gesagt, okay, das ist hauptsächlich Muskelmasse. Und das passt dann irgendwo natürlich mit dem Bild, was wir von Neandertalern haben, die ein bisschen kräftiger gebaut sind, stärkere Knochen hatten und stärkere Muskelansätze.
2: Heißt letztlich größere und vor allem stärkere Muskeln als wir anatomisch moderne Menschen. Oder wie es der Wiener Anthropologe Gerhard Weber ausdrückt, er war an der Studie nicht beteiligt.
4: Insgesamt sieht er bulliger aus. Also, wie nennt man das, dieses Händedrücken mit dem Neandertaler, wäre wahrscheinlich für einen normalen Homo sapiens in die Hose gegangen.
2: Ob diese Genvariante unter Kraftsportlern häufiger ist, wurde in der Studie nicht untersucht. Möglich wäre es. Was Karnis und seine Kollegen aber sehr wohl gefunden haben, ist eine Person, die das Gen in ihrem Erbgut trägt. Praktischerweise jemand aus dem Forschungsteam, der Genetiker Tomislav Maricic.
3: Und lustigerweise ist der auch enorm groß und kräftig und muskulös. Und das war ganz witzig zu sehen, weil das, wie gesagt, die phänotypischen Merkmale, die wir rausgefunden haben, sehr gut auf ihn zutreffen.
2: Bei Fachkongressen gehen die beiden jetzt immer gemeinsam auf die Bühne. Der schmächtige Philipp Karnis, er hat die Sapiens-Variante im Erbgut. Und daneben, als perfektes Anschauungsbeispiel für das Neandertaler-Gen, der große und massive Tomislav Maricic. Und wenn das Publikum staunt, dann löst Karnis auf. Der Einfluss des Gens ist zwar messbar, aber so groß ist er natürlich nicht.

Wegen des heißen, trockenen Sommers gibt's heuer bei der Kürbisernte in Niederösterreich deutliche Einbußen. Im Bezirk Hollabrunn rechnet man mit bis zu 2/3 weniger Kernen. Wir waren bei der Kürbisernte im Weinviertel mit dabei. Wie klein die Früchte heuer tatsächlich sind, das sehen Sie am Abend im Fernsehen in Niederösterreich heute um 19 Uhr in ORF2. Und damit sind wir auch schon am Ende des heutigen Mittagsmagazines angelangt. Im Studio, da steht schon Julia Schütze parat, um Sie durch diesen Nachmittag zu begleiten. Ich darf mich an dieser Stelle von Ihnen verabschieden. Dankeschön fürs Zuhören und viel Spaß noch beim Radio Niederösterreich hören.

0: Yeah, Freitagnachmittag. 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
2: Seit mehr als 1,5 Jahren ist die Wienerin Eva Gretzmacher Geisel von Terroristen im Niger in Westafrika. Wie die Kronenzeitung berichtet, soll die 75-Jährige heute freigelassen werden. Im Außenministerium bestätigt man den Vorgang, hält sich mit Details aber noch zurück. Veronika Mauler informiert.
3: Es gebe ermutigende Informationen, was das Schicksal der entführten Österreicherin Eva G. angeht, heißt es in einer kurzen Stellungnahme des Außenministeriums heute. Der komplexe und sehr gefährliche Prozess der Freilassung und Übergabe sei jedoch noch nicht positiv abgeschlossen, deshalb gebe man noch keine weiteren Informationen bekannt. Das lokale Online-Portal AR Info Agadez hatte zuvor berichtet, dass sowohl die Wienerin Eva Gretzmacher als auch eine entführte Schweizerin freigelassen werden. Offiziell bestätigt sei das nicht. Auf der Social-Media-Plattform X schreibt ein lokaler Journalist, dass sich die beiden Geiseln mittlerweile auf libyschem Staatsgebiet befinden. Die Frauen waren laut Berichten in den letzten Monaten im Grenzgebiet zwischen Mali und Niger festgehalten worden. Beide waren aus ihren Häusern in der Stadt Agadez entführt worden. Kretzmacher hatte dort mehr als 30 Jahre lang gelebt.
2: Die österreichische Nationalbank hat ihre Erwartungen für das Wirtschaftswachstum und die Inflation für das Jahr 2026 leicht nach unten korrigiert. Das Bruttoinlandsprodukt dürfte heuer nach Ansicht der Ökonomen um 0,5% wachsen. Im Juni ist man noch von 0,6% ausgegangen. Die Inflationsprognose wurde von 3,2 auf 3% zurückgenommen. Der Linzer Flughafen soll einen Neustart bekommen. Die Stadt Linz steigt aus dem Airport aus. Nach ORF-Informationen übernimmt das Land Oberösterreich den finanziell angeschlagenen Flughafen komplett und wird damit vorerst alleiniger Eigentümer. Daniela Dahlke berichtet.
4: Die Verhandlungen haben bis in die Abendstunden gedauert und sind offenbar schneller gegangen als erwartet. Stadt und Land haben sich dabei grundsätzlich geeinigt. Das Land übernimmt den 50%-Anteil der Stadt Linz. Wirtschaftlich übernimmt das Land damit ein Sorgenkind. Die Passagierzahlen sinken. Für heuer wird mit einem Defizit von rund 9 Millionen Euro gerechnet. Ein Gutachten bewertet den Unternehmenswert des Flughafens als gering bis negativ. Trotzdem hält das Land am Flughafen fest, vor allem wegen seiner Bedeutung für den Wirtschaftsstandort. Alleineigentümer will man aber offenbar nicht dauerhaft bleiben. In einem nächsten Schritt sollen private Investoren einsteigen.
2: Und das Museum Gugging ist für die Zero Project Art Awards 2027 nominiert worden. Die Auszeichnung wird im Rahmen des internationalen Zero Project der Essel Foundation vergeben. Gewürdigt werden innovative Initiativen, die Inklusion und die gleichberechtigte Teilhabe von Menschen mit Behinderungen fördern. Damit zum Radio Niederösterreich Wetter. Der Regen lässt am Nachmittag nach. Julia Schütze mit den Details.
0: Nur noch wenige unergiebige Regenschauer ziehen heute Nachmittag durch. Außerdem lockert die Wolkendecke von Nordwesten her immer weiter auf und die Sonne kommt da und dort noch zum Vorschein. In den östlichen Landesteilen und im Bergland weht teils lebhafter, kühler Wind. Die höchsten Temperaturen liegen zwischen 14 und 19 Grad. Am Wochenende bewegen sich die höchsten Temperaturen zwischen 17 und 24 Grad. Am Samstag, morgen scheint die Sonne zeitweise, mehr Sonne gibt's am Sonntag. Aktuell hat es in Bad Hofen an der Ibs, Krems und Gumpelskirchen 15 Grad, St. Pölten, Landerteier und Wien melden 14. 13.04 Uhr in Niederösterreich mit dem schnellsten Verkehrsservice im Land und es ist einiges los. Niederösterreich A1 Westautobahn Richtung Wien. In der Auffahrt Pressbaum gibt es Behinderungen nach einem Unfall auf regennasser Fahrbahn. Ein Auto ist gegen die Leitschiene geprallt. A2 Südautobahn Richtung Graz. Zwischen Edlitz und Krumbach melden Radio Niederösterreich Hörer Stau nach einem Unfall im Baustellenbereich. A3 Südostautobahn Richtung Wien. Am Knoten Guntramsdorf in der Abfahrt zur A2 ist die rechte Fahrspur wegen der Reinigungsarbeit nach einem Unfall blockiert. Kurzer Stau. Grenzübergang Drassenhofen. 30 Minuten Wartezeit derzeit bei der Ausreise nach Tschechien. Wien. B7 Brünnerstraße zwischen Stammersdorfer Straße und dem Rendezvousberg. Ach, sowas gibt es auch in Wien. Da gibt es noch Stau wegen der Reinigungsarbeiten nach einem Unfall. 10 Minuten länger dauert es auf der Tangente Richtung Kagram zwischen dem Labeck-Tunnel und dem Knotenprater. Auf der Altmannsdorfer Straße in beiden Richtungen zwischen der Grünbergstraße und dem Altmannsdorfer Ast sowie am inneren Gürtel ab der Volksoper. Und am Ring ist zwischen dem Schottentor und der Börse nur eine Fahrspur frei. Grund ist ein Fahrbahnschaden. Es gibt bereits Stau. Nichtsdestotrotz, ich wünsche Ihnen gute und vor allem sichere Fahrt. Kommen Sie gut an Ihr Ziel.
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0: Yeah!

0: wenn es jetzt gleich um die Selbstliebe und die Wertschätzung für sich selbst geht, dann handelt es sich um die Boxrucker Sisters und LIEBE.
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0: Einen angenehmen Freitagnachmittag wünsche ich Ihnen. 13:30 Uhr, das ist Radio Niederösterreich mit dem schnellsten Verkehrsservice im Land. Und gerade aktualisiert sich die Lage hier bei mir auf dem Bildschirm. Okay, Niederösterreich, A1 Westautobahn Richtung Wien. Die Unfallstelle in der Auffahrt Pressbaum ist geräumt und es gibt keine Behinderungen mehr. A2 Südautobahn Richtung Graz zwischen Edlitz und Krumbach. Nach einem Unfall im Baustellenbereich ist die Überholspur blockiert. Stau und 15 Minuten Zeitverlust. Der Grenzübergang Drassenhofen meldet 30 Minuten Wartezeit bei der Ausreise nach Tschechien. Wien, ein Plus von 10 Minuten aktuell auf der Tangente Richtung Kagran zwischen dem Labeck-Tunnel und dem Knoten Prater. Auf der Altmannsdorfer Straße in beiden Richtungen zwischen der Grünbergstraße und dem Altmannsdorfer Ast sowie am inneren Gürtel ab der Volksoper. Und am Ring ist zwischen dem Schottentor und der Börse nur eine Fahrspur frei. Grund ist ein Fahrbahnschaden. Der Stau reicht zurück bis zur Universität. Sichere Fahrt wünsche ich Ihnen. Das Radio Niederösterreich Wetter. Nur noch wenige unergiebige Regenschauer ziehen heute Nachmittag durch. Außerdem lockert die Wolkendecke von Nordwesten ja immer weiter auf und die Sonne kommt da und dort noch zum Vorschein. In den östlichen Landesteilen und im Bergland weht teils lebhafter, kühler Wind. Die höchsten Temperaturen liegen zwischen 14 und 19 Grad heute. Am Wochenende bewegen sich die höchsten Temperaturen zwischen 17 und 24 Grad. Morgen Samstag scheint die Sonne zeitweise. Mehr Sonnenschein gibt's für uns alle am Sonntag.
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0: Welche Meinung haben Sie dazu? Passt's zum Dirndl, ein paar Sneakers anzuziehen oder doch lieber Ballerinas zum Traditionskleid? Eine Frage, die früher einfach zu beantworten gewesen wäre, aber heute schaut das schon ganz anders aus. Jetzt stehen sie wieder an, die Kirtage und Volksfeste im Land. Am Wochenende das Allander Oktoberfest oder die Woche drauf die Brunner Wiesn. Und diesen Sonntag schon ist der Dirndlquanzsonntag. Hildegrund Schilbauer vom Salzburger Heimatwerk verrät uns, was diesen Herbst besonders im Trend liegt.
1: Mein Herbst ist natürlich ein bisschen, die Farben gehen auch in die Herbstfarben, wie man es vom Wald her kennt. Man geht in das Rost, ein bisschen in den Bäreton. Es kann auch schwarz sein, ja, mit einer bärefarbenen Schürze zum Beispiel. Oder ein Kurkuma-Gelb, das sehr schön ist und satt ist und auch einen gewissen Teint zaubert.
0: Übrigens auch ein einfärbiger Look von Kopf bis Fuß ist angesagt. In den vergangenen Jahren haben sich als Schuhwerk die weißen Sneakers etabliert. Die Tracht verändert sich, wird mit Mode von heute gemischt. Wie streng das ist, die Trachtetikette. Wie streng ist die? Gibt es No-Gos? Ralf Strobel vom Label Waldorf erzählt, wie er das mittlerweile wahrnimmt.
2: Ich finde, mit No-Gos sollte man ein bisschen vorsichtig sein, weil jeder trägt es, wie man es gerne hat. Und wenn jemand gern Sneakers zu Lederhosen trägt, dann soll er das gerne machen. Auch die Jugend lässt sich nicht mehr so gern was vorschreiben. Und das soll auch so sein. Jeder darf tragen, wie er will.
0: Alles erlaubt also. Mutig sein ebenso.

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3: Der heurige Sommer war der heißeste seit Beginn der Aufzeichnungen im Jahr 1858. Eine der Folgen: 646 Hitzetote in Österreich allein im Juni und Juli. Während der Hitzemonate hat die Regierung Schutzmaßnahmen in Aussicht gestellt. Umgesetzt sind die bisher aber nicht worden. Grund für die Grünen, am kommenden Montag eine Sondersitzung des Nationalrats einzuberufen. Tanja Mahle berichtet.
4: Nach dem vergangenen Hitzesommer ist vor dem nächsten Hitzesommer. Grünen-Chefin Leonore Gewessler fordert heute die Bundesregierung zum Handeln auf. Bisher sei diese an ihren eigenen Versprechen gescheitert.
5: Und was hat diese Bundesregierung in diesem Sommer getan? Wenig bis gar nichts. Mein Hitzeschutz gab es keinen. Klimaschutz gab es keinen.
4: Für Montag berufen die Grünen nun eine Sondersitzung des Nationalrats ein und legen per dringlichem Antrag einen eigenen Plan vor. Die wesentlichen Punkte: verbindliche Klimaziele, ein Wasserentnahmeregister, Bodenschutz sowie Hitzeschutzmaßnahmen. Darunter
5: wirksame Kühlung in Altenheimen, in Pflegeheimen, in Kindergärten und Schulen.
4: Finanziert könnte das etwa über den Stopp von Autobahnprojekten und das Aus der Förderung für SUVs werden. Zudem warnte Gewessler vor den Folgekosten mangelnder Maßnahmen.
3: Die Stadtgemeinde Gmünd hat rund um das geplante Aus für das Krankenhaus wie angekündigt rechtliche Schritte gegen das Land Niederösterreich eingeleitet. Damit soll die Standortgarantie aus dem Übernahmevertrag aus dem Jahr 2004 durchgesetzt werden. Gleichzeitig wurde eine einstweilige Verfügung beantragt. Die USA gedenken heute der Anschläge des 11. September in New York und Washington, die sich heuer zum 25. Mal jähren. Vor allem der jungen Generation, die damals noch gar nicht auf der Welt war, will man heuer die Bedeutung von 9/11 vermitteln, berichtet USA-Korrespondent Barbara Wolczek.
6: Ganz viele Menschen erinnern sich, es war ein wunderschöner Herbsttag.
7: Is how incredibly beautiful the weather was.
6: Einer, der so viel verändert hat.
8: So we're told that a plane crashed into the upper floors of one of the Twin Towers.
6: Nach dem Einschlag der Passagierflugzeuge brechen die Türme des World Trade Centers zusammen. Eine toxische Rauchwolke legt sich über den Süden der Stadt. Bis heute sterben Menschen an den Folgen. Gedenken in New York, in Washington und in Pennsylvania. Ein Drittel der Amerikanerinnen und Amerikaner war damals noch gar nicht auf der Welt.
9: Oh no, I wasn't born yet.
10: But I feel for the family and I feel for everybody.
6: Es berührt mich trotzdem, sagt die junge Frau. So viele Menschen sind gestorben. Am Jahrestag will man an die Opfer erinnern, zurückdenken und nicht verbergen, dass in der Folge Fehler gemacht worden sind.
3: Und die deutsche Bundesanwaltschaft hat in Berlin Anklage gegen 7 mutmaßliche Mitglieder der islamistischen Terrororganisation Hamas erhoben. Die Männer sollen an der Beschaffung von Waffen für einen Anschlag auf israelische oder jüdische Ziele etwa in Deutschland und Österreich beteiligt gewesen sein. In Wien wurde im November 2025 ein Waffenversteck ausgehoben. Damit zum Wetter. Der Regen wird am Nachmittag weniger. Julia Schütze mit den Details.
11: Nur noch wenige unergiebige Regenschauer ziehen heute Nachmittag durch. Außerdem lockert die Wolkendecke von Nordwesten ja immer weiter auf. Die Sonne kommt da und dort noch zum Vorschein. In den östlichen Landesteilen und im Bergland weht teils lebhafter kühler Wind. Die höchsten Temperaturen liegen zwischen 14 und 19 Grad. Am Wochenende bewegen sich die höchsten Temperaturen zwischen 17 und 24 Grad. Morgen Samstag scheint dazu zeitweise die Sonne. Mehr Sonne für uns alle gibt es am Sonntag. Aktuell hat es in Horn 17 Grad. Stockerau, Wiener Neustadt und Wien melden 15. In St. Pölten hat es 14. Und Lilienfeld-Tarsbeck meldet 10 Grad. 14.04 Uhr, Radio Niederösterreich hier mit dem schnellsten Verkehrsservice im Land. So, hat sich schon wieder aktualisiert von mir. Die Verkehrslage in Niederösterreich, A2 Südautobahn Richtung Graz, zwischen Edlitz und Krumbach. Die Sperre ist aufgehoben, die Unfallstelle ist geräumt. Der Stau beginnt sich jetzt aufzulösen. Grenzübergang Drassenhofen, 30 Minuten Wartezeit jetzt bei der Ausreise nach Tschechien. In Wien dauert es 10 Minuten länger auf der Tangente Richtung Kagran zwischen dem Labeck-Tunnel und dem Knoten Prater. Auf der Altmunsdorfer Straße in beiden Richtungen zwischen der Grünbergstraße und dem Altmannsdorfer Ast sowie am inneren Gürtel ab der Wiener Volksoper. Und am Ring ist zwischen dem Schottentor und der Börse nur eine Fahrspur frei. Grund ist ein Fahrbahnschaden. Der Stau reicht zurück bis zur Universität. Öffentlicher Verkehr, die Pottendorfer Linie, das ist die S60, ist wegen Sanierungsarbeiten unterbrochen zwischen Wiener Neustadt und Wampersdorf. Es fahren ersatzweise Busse. Auf der Stammstrecke der Wiener Schnellbahn gibt es Sanierungsarbeiten zwischen Hauptbahnhof und Praterstern. Bis Ende Oktober 2027 fahren hier keine Züge. Am besten, sie steigen auf die Wiener Linien um. Und die Schnellbahnlinie S80 ist zwischen Wien, Meidling und Hütteldorf außer Betrieb. Wegen Bauarbeiten voraussichtlich bis 31. Dezember dieses Jahres. Es fahren aber ersatzweise Busse. Gute und vor allem sichere Fahrt für Sie.
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1: Die erste Schulwoche ist schon wieder vorbei und Sie sind schon wieder reif für die Insel. Kein Problem, Fabian Fessel hat die passende Kopfnuss dazu.
2: Eine Kopfnuss, die ich von einem Hörer aus Kleinzell bekommen habe. Herzlichen Dank dafür. Kopfnuss@orf.at lautet übrigens die E-Mail-Adresse, falls Sie mir auch einmal ein Rätsel schicken wollen. Heute geht es um eine Insel. Definition laut Lexikon: Eine Insel ist eine über den Wasserspiegel hinausragende Landmasse, die vollständig von Wasser umgeben ist. Es gibt zigtausende davon. Die größte ist Grönland, 25 mal so groß wie Österreich. Die bevölkerungsreichste ist Java, hat mehr als 150 Millionen Bewohner. Und dann wird sie immer kleiner, bis hin zu den Osterinseln, den Weihnachtsinseln, den Kokosnussinseln und den Langerhansinseln. Genau zu denen hat unser Hörer in Kleinzell eine Frage. Und zwar will er wissen, warum kann man die Langerhansinseln weder per Schiff noch per Flugzeug erreichen?
1: Gute Frage. 0722 41 0020. Aus welchem Grund lassen sich die Langerhansinseln weder per Schiff noch per Flugzeug erreichen?

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3: Schönen Freitagnachmittag. 14:30 Minuten, das ist Radio Niederösterreich mit dem schnellsten Verkehrsservice im Land. Niederösterreich, A2 Südautobahn Richtung Graz. Zwischen Grimmenstein und Edlitz gibt es Stau nach einem neuerlichen Unfall jetzt im Baustellenbereich. Die Überholspur ist blockiert. Grenzübergang Trassenhofen meldet 30 Minuten Wartezeit bei der Ausreise nach Tschechien. Wien, ein Plus von 10 Minuten gibt es jetzt auf der Tangente Richtung Kagran zwischen dem Labeck-Tunnel und dem Knoten Prater. Auf der Altmannsdorfer Straße stadtauswärts zwischen der Grünbergstraße und dem Altmannsdorfer Ast, am inneren Gürtel ab der Volksoper sowie auf der Brigitte-Nauer-Lände zwischen der Gürtelbrücke und der Nordbrücke. Und am Ring ist zwischen dem Schottentor und der Börse nur eine Fahrspur frei. Grund ist ein Fahrbahnschaden. Der Stau reicht zurück bis zur Universität. Das Radio Niederösterreich Wetter. Nur noch wenige unergiebige Regenschauer ziehen heute Nachmittag durch. Außerdem lockert die Wolkendecke von Nordwesten ja immer weiter auf und die Sonne kommt dann da und dort auch noch zum Vorschein. In den östlichen Landesteilen und im Bergland weht teils lebhafter, kühler Wind. Die höchsten Temperaturen liegen zwischen 14 und 19 Grad. Am Wochenende bewegen sich die höchsten Temperaturen zwischen 17 und 24 Grad. Morgen Samstag scheint dazu zeitweise die Sonne. Viel mehr Sonnenschein gibt's für uns alle am Sonntag.
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1: Aus welchem Grund lassen sich die Langerhansinseln weder per Schiff noch per Flugzeug erreichen? Ich muss an dieser Stelle echt sagen, unsere Telefonanlage hat fast BU gegeben. So viele Anruferinnen und Anrufer wie schon lange nicht mehr.
2: Lauter schlaue Leute.
1: Und du wirst noch staunen. Also, Fabian, da ist einmal die Charlotte aus Würmla.
3: Ja, grüß Gott, mein Name ist Charlotte Ludwig aus Würmla. Ich könnte mir vorstellen, dass diese Inseln vielleicht umgeben von sehr hohen Bergen sind, dass sie also in einer Schlucht liegen, wo man weder mit dem Flugzeug noch mit dem Schiff hinkommen kann.
1: Fabian Fessler, was meinst du dazu?
2: Ja, das könnte man sich vorstellen.
1: Ich glaube, die Charlotte ist einfach urlaubsreif. Jetzt haben wir nämlich stellvertretend für all die anderen, die angerufen haben, 4 Meinungen. Und die erste ist die Erika aus St. Pölten.
4: Weil die im menschlichen Körper ist in der Bauchspeicheldrüse.
1: Aha, Gabriele aus Wien.
5: Ich meine, das ist im Körper, in der Bauchspeicheldrüse, irgendwelche kleinen Zellen. Darum kann man sie nicht anfliegen und auch hinfahren.
1: Gabi, bitte.
6: Diese Inseln gehören zur Bauchspeicheldrüse, daher kann man sie nicht per Schiff erreichen, weil sie ganz einfach im menschlichen Körper sind.
1: Und was sagt der Rudi aus Baden?
7: Diese Langerhanschen Inseln sind in der Bauchspeicheldrüse beheimatet und daher kann man weder mit Schiff noch sonst irgendwie hinkommen. Das kann nur der Arzt mit seinem Skalpell.
1: Und was sagt der Fabian Fessler?
2: Ja genau, der Herr Langerhans war kein Seefahrer, sondern ein Mediziner. Und unter dem Mikroskop schaut es wahrscheinlich tatsächlich aus wie Inseln. Das sind so Zellansammlungen in der Bauchspeicheldrüse, die Insulin produzieren und ausschütten.
1: Unser Lieblingsklugscheißer, Fabian Fessler, einmal live bei mir im Studio. So haben wir alle was davon und wir wünschen einen schönen Nachmittag.

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5: Die Statistik Austria hat heute die aktuellen Zahlen zu Migration und Integration präsentiert. Demnach hat mehr als ein Viertel der Menschen in Österreich Migrationshintergrund. Seit 15 Jahren wird hier ein kontinuierlicher Anstieg verzeichnet. Untersucht wurden auch Ausbildung und Berufstätigkeit zugewanderter Menschen. Hier ist das Bild sehr unterschiedlich. Die für Integration zuständige Ministerin Claudia Bauer von der ÖVP drängt auf den Beschluss des geplanten Integrationspflichtengesetzes. Peter Daser informiert.
6: Rund 2,5 Millionen Menschen mit Migrationshintergrund leben in Österreich. 1 Million mehr als im Jahr 2010. Stefan Marik-Lebeck von der Statistik Austria sagt,
7: die größte Gruppe der ausländischen Staatsangehörigen in Österreich waren deutsche Staatsbürger mit rund 1/4 Million Menschen, gefolgt von Rumänen mit knapp 160.000 und dann auf Platz 3 und 4 die Türkei und Serbien mit jeweils 120.000, bevor dann Ungarn kam und dann eben Syrien an 6. Stelle.
6: Laut Statistik bringen Zugezogene immer höhere Qualifikationen mit etwa einem Hochschulabschluss. Allerdings sind das meist Menschen aus der EU. Untersucht wurde auch die Berufstätigkeit. Die ist vor allem bei Menschen aus Afghanistan, Syrien und dem Irak niedrig. Bei Frauen liegt sie hier bei 29%.
5: Das geplante Rechenzentrum eines US-Konzerns in Leopoldsdorf im Bezirk Bruck an der Leiter wird einer Umweltverträglichkeitsprüfung unterzogen. Das hat ein entsprechendes Verfahren der niederösterreichischen Landesregierung ergeben. In Niederösterreich ist im Frühjahr das Raumordnungsgesetz für Komplexe mit mehr als 3 Hektar Fläche verschärft worden. Eine Gemeindewidmung allein reicht nicht mehr aus. Im Jemen haben die vom Iran unterstützten Houthi-Rebellen die Hafenstadt Mocha eingenommen und kommen dadurch der Meerenge Bab al-Mandab immer näher. Das bedeutet eine weitere Bedrohung für die weltweite Energieversorgung, berichtet Alexandra von Mersey.
8: Social-Media-Aufnahmen sollen zeigen, wie die Houthis in die jemenitische Hafenstadt Mocha eindringen. Diese ist nur etwa 70 Kilometer von der Meerenge Bab al-Mandab entfernt.
9: Right now, they have gained control of Mocha.
8: Derzeit haben die Houthis die volle Kontrolle über Mocha und eine direkte Präsenz an einer der wichtigsten Meerengen der Welt, sagt der UN-Gesandte Hans Grundberg. Bab al-Mandab bildet zusammen mit dem Suezkanal die wichtigste Schifffahrtsstraße zwischen Asien und Europa. Und jetzt befürchtet man, dass der Iran und die mit ihm verbündeten Houthis die Straße von Hormus und die Meerenge vom Bab al-Mandab dauerhaft unter ihre Kontrolle bringen. Und das könnte schwerwiegende Folgen für den Welthandel haben.
5: Und das Theaterfest Niederösterreich hat im Sommer mit knapp 229.000 Besucherinnen und Besuchern ein kleines Plus von 1% gegenüber dem Vorjahr verzeichnet. Geboten wurden 411 Vorstellungen der Genres Oper, Operette, Musical und Schauspiel an insgesamt 19 Spielorten. Zum Wetter. Da und dort kommt heute noch die Sonne zum Vorschein. Julia Schütze mit den Details.
10: Oh ja, nur noch wenige unergiebige Regenschauer ziehen heute Nachmittag durch. Außerdem lockert die Wolkendecke von Nordwesten ja immer weiter auf und die Sonne kommt da und dort noch zum Vorschein. In den östlichen Landesteilen und im Bergland weht teils lebhafter, kühler Wind. Die höchsten Temperaturen liegen heute zwischen 14 und 19 Grad. Am Wochenende bewegen sich die höchsten Temperaturen zwischen 17 und 24 Grad. Morgen Samstag scheint dazu zeitweise die Sonne. Mehr Sonnenschein für uns alle gibt's am Sonntag. Aktuell hat es in Tulln und Wien 17 Grad. Gänserndorf meldet 16. In St. Spölten, Zwettl und Ternitz-Potschach hat es 15 Grad. 15.04 Uhr in Niederösterreich mit dem schnellsten Verkehrsservice im Land und schon wieder ist einiges mehr los auf den Straßen Niederösterreich. A1 Westautobahn Richtung Salzburg. Vor Haag gibt es Stau im Baustellenbereich und 20 Minuten Zeitverlust. A1 Richtung Wien. Vor St. Valentin melden Radio Niederösterreich Hörer Stau nach einem Unfall im Baustellenbereich. A2 Richtung Graz. Zwischen Grimmenstein und Elitz ist die Unfallstelle geräumt. Der Stau löst sich jetzt nach und nach auf. Der Grenzübergang Trassenhofen meldet 30 Minuten Wartezeit derzeit bei der Ausreise nach Tschechien. Wien, ein Plus von 15 Minuten gibt es jetzt auf der Tangente Richtung Kagran zwischen der Hansunkurve und dem Knoten Prater. 10 Minuten sind es auf der Altmannsdorfer Straße stadtauswärts zwischen der Grünbergstraße und dem Altmannsdorfer Ast, am inneren Gürtel ab der Volksoper und auch auf der Brigitte-Nauer-Lände zwischen der Gürtelbrücke und der Nordbrücke. Und am Ring ist zwischen dem Schottentor und der Börse nur eine Fahrspur frei. Grund ist ein Fahrbahnschaden. Der Stau reicht zurück bis zur Universität. Sichere Fahrt wünsche ich Ihnen vor allem.
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10: Meine Damen und Herren, bitte bewahren Sie Ruhe. Es ist genug Freitag für uns alle da. Die beste Musik für Niederösterreich gibt's obendrauf.
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einen schönen Freitagnachmittag für Sie auf dem Weg ins Wochenende. Wenn es jetzt um die wertvollen Menschen im Leben geht, die für einen da sind und einem Kraft schenken, dann handelt es sich um die Hommage an die guten Seelen, die uns im Alltag umgeben. Um Gurdesser und die Meierin auf Radio Niederösterreich.

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3: 15:30 Uhr an diesem Freitagnachmittag. Sie hören Radio Niederösterreich. Wir haben den schnellsten Verkehrsservice im Land. Niederösterreich A1 Westautobahn Richtung Salzburg vor Haag gibt es Stau im Bausteinbereich und 30 Minuten Zeitverlust. Radio Niederösterreich-Hörer melden außerdem ein Fahrzeug mit Panne am rechten Fahrstreifen. A1 Westautobahn Richtung Wien vor St. Valentin 15 Minuten Zeitverlust im Baustellenbereich. Und vom Grenzübergang Trassenhofen die Info, 30 Minuten Wartezeit bei der Ausreise nach Tschechien. Wien, 15 Minuten mehr Fahrzeit gibt es derzeit auf der Tangente Richtung Kagran zwischen der Hansonkurve und dem Knoten Prater. 10 Minuten länger dauert es auf der Altmünsterfer Straße stadtauswärts zwischen der Grünbergstraße und dem Altmünsterfer Ast, am inneren Gürtel ab der Volksoper und auch auf der Brigitte-Nauer-Lände zwischen der Gürtelbrücke und der Nordbrücke. Und am Ring ist zwischen dem Schottentor und der Börse nur eine Fahrspur frei. Grund ist ein Fahrbahnschaden. Der Stau reicht zurück bis zur Universität. Sichere Fahrt für Sie. Das Radio Niederösterreich-Wetter. Nur noch wenige unergiebige Regenschauer ziehen heute Nachmittag durch. Außerdem lockert die Wolkendecke von Nordwesten ja immer weiter auf und die Sonne kommt da und dort noch zum Vorschein. In den östlichen Landesteilen und im Bergland weht teils lebhafter, kühler Wind. Die höchsten Temperaturen liegen zwischen 14 und 19 Grad. Am Wochenende bewegen sich die höchsten Temperaturen zwischen 17 und 24 Grad. Am Samstag, morgen scheint die Sonne zeitweise. Mehr Sonnenschein für uns alle gibt's am Sonntag.
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0: nochmal um 2000 Menschen mehr als Glocknitz im Bezirk Neunkirchen Einwohner hat. Und wir haben die Menge an Menschen, die kommenden Sonntag beim Nachhau-Marathon an den Start gehen werden. 8000 Menschen. Die meisten sind im Halbmarathon über 21 Kilometer unterwegs. Darunter auch eine prominente Frau, die uns bei der ORF-Live-Übertragung unterstützen wird. Klaus Fischer wird am Sonntag kommentieren. Klaus, wen habt ihr denn da jetzt in eurem Team neu mit dabei?
1: Ja, wir haben zahlreiche Kolleginnen und Kollegen aus Redaktion und Technik bei unserer mehr als dreistündigen Live-Sendung in ORF 1 im Einsatz. Eine arbeitet für uns direkt auf der Strecke im Laufgewand. Die Schauspielerin Christina Sprenger wird mit Mikrofon ausgestattet von Spitz nach Krems laufen und uns ihre Eindrücke vom Halbmarathon schildern. Wir freuen uns auf viele Geschichten und natürlich auf eine hoffentlich schnelle Zeit, liebe Christina.
2: Das Training hat ein bisschen gelitten in den letzten Wochen. Ich habe doch viel gearbeitet, geprobt, bin auf der Bühne gestanden, habe gedreht. Ich muss es wahrscheinlich aus der Grundkondition schupfen. Es ist der Halbmarathon, das wird mir hoffentlich gelingen.
1: Ja, davon sind wir überzeugt. Hauptsache glücklich und gesund im Ziel. Das wünschen wir allen, die am Wochenende dabei sind. Morgen geht es ja schon um 15 Uhr mit den Kinder- und Inklusionsläufen beim Kremser Stadtpark los. Am Sonntag startet dann der Viertelmarathon bereits um 9.30 Uhr in Achleiten bei Weißenkirchen. Der Halbmarathon beginnt um 10 Uhr in Spitz, dann startet auch der Marathon in Emmersdorf. Ziel aller Bewerber ist der Kremser Stadtpark. Dort sitze ich dann gemeinsam mit meinem Co-Kommentator und Experten Christoph Sander in der Kommentatorkabine. Wir freuen uns auf viele glückliche Finisher.
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0: Kennen Sie diese drei magischen Worte? Heute ist Freitag. Sanft und elegant begleiten wir Sie ins wohlverdiente Wochenende mit der wohl besten Musik für Niederösterreich.
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0: Schönen Freitagnachmittag. Auf geht's Richtung Wochenende. Und jetzt das Wichtigste aus Niederösterreich, Österreich und der Welt mit Manuela Mattl. Es ist 16 Uhr.
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2: Die Vertreterinnen der Pensionistinnen und Senioren fordern heute einmal mehr ein Anreizsystem, um ältere Beschäftigte länger im Job zu halten. Denn ein Fünftel der Arbeitslosen sind älter als 55 Jahre. Hier müssten die Unternehmen mit Anreizen auch stärker in die Pflicht genommen werden, um auch Älteren eine Beschäftigung zu ermöglichen. Das Wirtschaftsforschungsinstitut WIFO soll jetzt ein Modell für ein solches Anreizsystem ausarbeiten, berichtet Viktoria Waldecker.
3: In Österreich drehe sich die Pensionsdebatte oft nur um eines, kritisiert Birgit Gerstorfer, Präsidentin des SPÖ-nahen Pensionistenverbandes.
4: Wir müssen länger arbeiten. Gleichzeitig erleben wir aber, dass die Unternehmen ihrer Verantwortung nicht gerecht werden.
3: Denn Betriebe müssten auch bereit sein, Menschen über 50 zu beschäftigen. Der Seniorenrat will jetzt das WIFO beauftragen, ein Bonus-Malus-System auszuarbeiten. Es soll noch heuer vorliegen und dann an die Regierung übermittelt werden. Anreize für ältere Beschäftigte könnte man etwa über die Sozialversicherung setzen, meint die Vorsitzende der Alterssicherungskommission Christine Meyerhuber.
5: Dort, wo der Anteil der Beschäftigten über 60 Jahre größer ist, dort könnten die Betriebe für alle Beschäftigte geringere Sozialversicherungsbeiträge zahlen.
3: Denn die bisherigen Maßnahmen würden nicht ausreichen. Das zeige die steigende Arbeitslosigkeit bei Menschen über 55 Jahren.
2: Eine vor mehr als eineinhalb Jahren im Niger entführte Österreicherin soll freikommen. Das Außenministerium spricht von ermunternden Informationen über das Schicksal der Frau. Der komplexe und sehr gefährliche Prozess der Freilassung sei jedoch noch nicht positiv abgeschlossen, heißt es. Ein 15-Jähriger ist heute am Landesgericht für Strafsachen in Wien nicht rechtskräftig zu 4 Monaten bedingter Haft verurteilt worden. Er wurde der versuchten schweren Körperverletzung für schuldig befunden. Der Jugendliche hatte mit einem Luftdruckgewehr aus dem Fenster einer Wohnung geschossen und ein Mädchen im Hof am Arm verletzt. Thomas Metelko berichtet.
6: Er sei am Fenster gestanden, die rechte Hand am Abzug, während er mit der linken Hand eine Katze verscheuchte, die auf das Fensterbrett gesprungen war. So habe sich der Schuss unabsichtlich gelöst, verantwortet sich der Angeklagte vor Gericht. Im Hof des Gebäudes steht eine 15-Jährige und plaudert mit Freundinnen. Sie hätten einen Knall gehört. Dann habe ich Schmerz gespürt und das Blut gesehen, so das Mädchen. Das Projektil musste ihm im Spital aus dem rechten Arm entfernt werden. Schütze und Opfer kannten einander nicht. Das Gericht sprach dem Mädchen 1.000 Euro für die erlittenen körperlichen und seelischen Schmerzen zu. Die Anwältin und der Staatsanwalt gaben keine Erklärung ab. Das Urteil ist nicht rechtskräftig.
2: Und unter dem Motto Starke Frauen, wilde Geschichten startet das Stadttheater Mödling in die neue Spielzeit 2026-27. 11 Premieren sind geplant. Die gerade abgeschlossene Saison hat eine Auslastung von 86% gebracht. Zum Wetter. Nach viel Regen zeigt sich heute doch noch öfter die Sonne. Die Details hat Roman Kreit.
0: Ja, die Schauer werden jetzt seltener. Von Westen her lockern die Wolken auf und vielerorts scheint heute noch 1 bis 2 Stunden die Sonne. Bei lebhaftem Nordwest- bis Nordwind bekommt es 13 bis 19 Grad maximal, derzeit 17 in Wien und Melk, 16 Grad in Horn, Mistelbach und Schwechat und 15 Grad in St. Pölten. Die Nacht wird heute sehr kühl. Morgen Samstag überwiegt dann die Sonne bei wärmeren 18 bis 23 Grad. Dazu weht kräftiger Wind. Am Sonntag wird es dann zeitweise sonnig und wieder sehr windig. 16.03 Uhr Radio Niederösterreich mit dem schnellsten Verkehrsservice im Land. A1 Westautobahn Richtung Salzburg. Vor Haag gibt's Stau im Baustellenbereich und 20 Minuten Zeitverlust. Das Fahrzeug mit Panne ist jetzt aber abgeschleppt. A1 Westautobahn Richtung Wien. Vor St. Valentin derzeit 10 Minuten Zeitverlust im Baustellenbereich. Und beim Grenzübergang Getrasenhofen warten Sie derzeit 30 Minuten bei der Ausreise nach Tschechien. Wien. 10 Minuten länger dauert es derzeit auf der Tangente Richtung Kagran zwischen der Hansenkurve und dem Knoten Prater. Dichter Verkehr außerdem auf der Altmannsdorfer Straße stadtauswärts zwischen der Grünbergstraße und dem Altmannsdorfer Ast, am inneren Gürtel ab der Volksoper und auf der Brigittenauerlände zwischen der Gürtelbrücke und der Nordbrücke. Und am Ring zwischen dem Schottentor und der Börse sind wieder alle Fahrspuren frei, der Fahrbahnschaden ist repariert. Und noch zu den öffentlichen Verkehrsmitteln. Die Laa Ostbahn ist zwischen Frettingsdorf und Enzersdorf bei Staats unterbrochen. Der Grund ein Schaden am Gleis. Ein Schienenersatzverkehr ist eingerichtet. Eine gute und vor allem sichere Fahrt Richtung Wochenende.
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0: Freitagnachmittag, die erste Schulwoche des neuen Jahres. Die ist geschafft. Und jetzt?
8: Ich freue mich schon aufs Wochenende.
0: Ja, das machen wir alle. Das Wochenende steht vor der Tür und wir starten rein mit der besten Musik für einen so noch ein bisschen verregneten Freitag, an dem es dann aber aufreißt und sich alles für ein wunderschönes Wochenende fügt. Culture Club, Karma Chameleon, schönen Freitag.

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1: Gute Fahrt am Freitagnachmittag, 16.31 Uhr, Radio Niederösterreich mit dem schnellsten Verkehrsservice im Land. A1 Westautobahn Richtung Salzburg, vor Haag gibt's Stau im Baustellenbereich und 10 Minuten Zeitverlust. Beim Grenzübergang Drasenhofen warten Sie derzeit eine halbe Stunde bei der Ausreise nach Tschechien. Wien, dichter Verkehr derzeit auf der Altmannsdorfer Straße stadtauswärts, zwischen der Grünbergstraße und dem Altmannsdorfer Ast, am inneren Gürtel ab der Volksoper und auf der Brigitte-Nauerlände zwischen der Gürtelbrücke und der Nordbrücke. Und eine Meldung vom öffentlichen Verkehr. Die Lahr-Ostbahn ist zwischen Frettingsdorf und Enzersdorf bei Staats unterbrochen. Der Grund, ein Schaden am Gleis. Ein Schienenersatzverkehr ist eingerichtet und dauert voraussichtlich noch eine Stunde. Eine gute Fahrt ins Wochenende. 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
2: 25 Jahre nach den terroristischen Anschlägen auf die USA gedenken Amerikanerinnen und Amerikaner heute der Opfer des 11. September 2001. Bei der islamistischen Terrorattacke starben fast 3000 Menschen. Die Diskussion zwischen ÖVP und SPÖ rund um den Gesundheitsplan 2040 Plus in Niederösterreich geht weiter. SPÖ-Chef Sven Hergovich spreche von Versorgungslücken und verbreite Lügen, kritisiert die ÖVP, die gerade einen Plan zur Information der Bevölkerung über die Reform ausarbeitet. Und das Land Oberösterreich übernimmt den 50%-Anteil der Stadt Linz am Linzer Flughafen und wird damit Alleineigentümer. In weiterer Folge wird eine Teilprivatisierung angestrebt. Der vorläufige Kaufpreis liegt bei 1,3 Millionen Euro.
1: Das Radio Niederösterreich Wetter. Der Regen, der ist für heute so ziemlich vorbei. Von Westen her kommt dann noch zeitweise die Sonne raus. Es bleibt aber windig und frisch bei 13 bis maximal 19 Grad. Die Nacht, die wird großteils dann klar. Im Freiwald ist sogar schon leichter Frost möglich. Morgen Samstag gibt es dann überwiegend Sonnenschein und wärmere 18 bis 23 Grad. Am Sonntag ziehen mehr Wolken durch. Es bleibt aber überwiegend trocken.
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1: Schönen Freitag.

0: Das ist der Freitagnachmittag auf Radio Niederösterreich. Es war das Fußballwunder des Jahres. Drittes WM-Spiel von Österreich während der Nachspielzeit. Schießt Algerien noch ein Tor? Österreich eigentlich schon ausgeschieden. Als dann in letzter Sekunde mit einem traumhaften Kopfballtor dann doch noch der Aufstieg gelingt. Sind Sie damals auch am Sonntag in aller Herrgottsfrüh live dabei gewesen? In Horn im Waldviertel hat Pater Clemens sogar extra früh die Kirche aufgesperrt zum gemeinsamen Hoffen, Beten und Mitfiebern beim Public Viewing in der Kirche.
1: Begleite unsere österreichische Mannschaft.
2: Es folgt der letzte Griff ins Weihwasserbecken. Dann heißt es weiter, Hände falten, Daumen drücken.
3: Ja, sensationell. Also Spannung bis zum Schluss. Wahnsinn.
2: Viele im Ort sprechen bereits vom Wunder von Horn.
4: Ich glaube, das macht Geschichte in der Kirche.
5: Jetzt einmal die Kirche so zu erleben, das war auch eine ganz tolle Sache.
6: Fußball und Glaube haben so viel gemeinsam. Also es ist fast ein aufgelegter Elfmeter, dass man da heute die Menschen in die Kirche einlädt.
0: Warum besprechen wir das jetzt 2,5 Monate später? Weil das Public Viewing in der Kirche für Furore in Deutschland sorgt. Ein Niederösterreich heute Reportagebericht ist für den renommierten Bremer Fernsehpreis nominiert worden. Quasi der Oscar fürs Regionalfernsehen. Wer den aber endgültig gewinnt, wird per Publikumsabstimmung entschieden. Und da kommen Sie ins Spiel. Vielleicht haben Sie ja Lust, eine Stimme abzugeben. Ist auch eine Art Match Österreich gegen Deutschland. Gelingt es uns, den Bremer Fernsehpreis nach Niederösterreich zu holen? Ihre Stimme zählt. Den Link zur Abstimmung finden Sie jetzt auf noe.orf.at. Dort kann man sich übrigens auch die großartige Reportage von Michel Kreuzer noch einmal in voller Länge anschauen. In voller Länge anhören können Sie sich jetzt Olivia Newton-John, Hopelessly Devoted to You. Schönen Freitagnachmittag. Schön, dass Sie da sind.

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2: 4:45, ein Verkehrsupdate hier auf Radio Niederösterreich für Ihre Fahrt ins Wochenende. A1 Westautobahn Richtung Salzburg. Vor Haag gibt es nach wie vor Stau im Baustellenbereich und 10 Minuten Zeitverlust. Beim Grenzübergang Drasenhofen warten Sie bei der Ausreise nach Tschechien derzeit 30 Minuten. Wien, hier gibt es dichten Verkehr auf der Altmannsdorfer Straße stadtauswärts zwischen der Grünbergstraße und dem Altmannsdorfer Ast. Außerdem am inneren Gürtel ab der Volksoper und auf der Brigitte-Nauerlände zwischen der Gürtelbrücke und der Nordbrücke. Eine Meldung noch zum öffentlichen Verkehr. Die Lahr-Ostbahn ist zwischen Frettingsdorf und Enzersdorf bei Starts unterbrochen. Der Grund: ein Schaden am Gleis. Ein Schienenersatzverkehr ist eingerichtet und dauert voraussichtlich bis 17:30 Uhr. Eine gute und vor allem sichere Fahrt.

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1: Laufen für den guten Zweck, das geht morgen in Traiskirchen. Radio Niederösterreich Reporter David Pearson.
2: Und zwar zugunsten des Regenbogentals. Im Sportzentrum Traiskirchen wird um 9 Uhr mit dem Kids Run gestartet. Ab 10.30 Uhr sind dann die Erwachsenen dran. Dazu gibt's ein buntes Rahmenprogramm. Nachmeldungen sind vor Ort möglich. Motorradwallfahrt morgen nach Neukirchen an der Wild im Bezirk Horn. Treffpunkt ist morgen um 8.30 Uhr am Schotterparkplatz bei der Pfarrkirche St. Pölten Maria Lourdes neben dem Uniklinikum. Um 16 Uhr gibt's dann einen Ausklang bei der Seedose beim Viehhofener See. Was im Winter Après-Ski ist, ist im Sommer Après-Hike, also Feiern nach dem Wandern. Morgen von 12 bis 15 Uhr am Lichtensteinhaus am Hirschenkogel am Semmering. Live-Musik gibt's von Elena Sheeran und Neo Soul. Beim Modellbauclub in der Hinterbrühl im Bezirk Mödling findet morgen von 12 bis 17 Uhr die Clubmeisterschaft für ferngesteuerte Offroad-Modellautos statt. Zwischen 12 und 12.30 Uhr sind noch Nachnennungen möglich. Weitere Veranstaltungshinweise finden Sie auf noe.orf.at unter den Tipps.

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3: 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Schönen Freitagnachmittag. Im Journalstudio ist jetzt für Sie Manuela Mattl.
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5: Die Befreiungsaktion der österreichischen Geisel im Niger ist noch nicht abgeschlossen. Der Ton im Schlagabtausch zwischen ÖVP und SPÖ rund um den Gesundheitsplan in Niederösterreich wird rauer. Und in den meisten Regionen überwiegt morgen der Sonnenschein. Nach mehr als 1,5 Jahren Geiselhaft gibt es Hoffnung für die entführte Österreicherin Eva Gretzmacher. Das Außenministerium spricht heute von ermutigenden Informationen. Die Freilassung und Übergabe der 75-Jährigen sei aber noch nicht abgeschlossen, wie Annabella Mini berichtet.
6: Noch hält sich das Außenministerium mit den Details zurück. Der Prozess zur Freilassung und Übergabe sei komplex und sehr gefährlich und noch nicht erfolgreich abgeschlossen, heißt es in einer Aussendung des Ministeriums. Nähere Informationen gebe es derzeit nicht. Lokale Medien in Niger berichten heute, dass die Österreicherin Eva Gretzmacher und eine ebenfalls entführte Schweizerin bereits freigelassen worden sein sollen. Gretzmacher war im Jänner 2025 aus ihrem Haus in der Wüstenstadt Agadez verschleppt worden. Dort hatte die Österreicherin fast 3 Jahrzehnte gelebt und sich humanitär engagiert. Zuletzt soll sie im Grenzgebiet zwischen Niger und Mali festgehalten worden sein. Seit ihrer Entführung vor 1,5 Jahren bemühen sich ihr Sohn und ein Krisenstab des Außenministeriums um die Freilassung der heute 75-Jährigen.
5: 25 Jahre nach 9/11 gedenken die Menschen in den USA heute der Opfer der Terroranschläge vom 11. September 2001. Im Zentrum der Gedenkveranstaltungen standen jene Orte, die damals angegriffen wurden, unter anderem das World Trade Center in New York und das Pentagon bei Washington. Sarah Emler berichtet.
7: Mit Blumen und Fotos der Verstorbenen versammeln sich die Menschen in New York, wo einst die Türme des World Trade Center standen. Pünktlich um 8.46 Uhr Ortszeit wird an den Moment erinnert, als das erste Flugzeug in einen der Zwillingstürme einschlug. Es folgen noch weitere Schweigeminuten, eine für jeden Flug, für jeden eingestürzten Turm und zum ersten Mal auch für die rund 10.000 Menschen, die der giftigen Staubwolke ausgesetzt waren und später an Krebs starben. Auch die ehemaligen noch lebenden US-Präsidenten sind anwesend. Nur der aktuelle US-Präsident Donald Trump befindet sich am zweiten Anschlagsort, dem Pentagon. Er möchte eine Rede halten und in New York gehört die Zeit traditionell den Angehörigen.
5: Wir wechseln nach Niederösterreich. Der Schlagabtausch zwischen ÖVP und SPÖ rund um den Gesundheitsplan 2040+ geht weiter und der Ton wird rauer. Bei einer Pressekonferenz bezeichnet ÖVP-Landesgeschäftsführer Matthias Zauner heute die Aussagen von SPÖ-Landeschef Sven Hergovich als Unwahrheiten und Hergovich selbst als Pinocchio. Dabei geht es etwa um den geplanten Umbau des Rettungswesens. Michelle Kreuzer.
8: Zwar wurde der Gesundheitsplan von der Landesregierung, also ÖVP, FPÖ und SPÖ gemeinsam beschlossen. Kritik äußert die SPÖ aber stetig an der nun geplanten Umsetzung der Reform, etwa auch am geplanten Aus für 11 der 32 Notarztstandorte ab April nächsten Jahres. SPÖ-Chef Sven Hergovich prophezeit Versorgungslücken und verbreite Lügen, kritisiert ÖVP-Landesgeschäftsführer Matthias Zauner. Es gebe Beispiele.
9: Am 20. Mai behauptet der Herr Hergovich, die Notarztstützpunkte werden ersatzlos gestrichen. Fakt ist, hochqualifizierte Notfallsanitäterinnen und Notfallsanitäter übernehmen die Versorgung und überall dort, wo ein Notarzt vonnöten sein wird, wird auch in Zukunft ein Notarzt am Einsatzort sein.
8: Einen Fahrplan, um die Bevölkerung über die Reform genau zu informieren, arbeitet die ÖVP geradeaus, heißt es.
5: Der öffentliche Verkehr im westlichen Weinviertel wird neu aufgestellt. Welche Verkehrsunternehmen dafür den Zuschlag bekommen, ist jetzt fix. Eigentlich hätte das neue Angebot ja schon heuer im Juni starten sollen. Wegen Kritik an der Ausschreibung ist es aber zu Verzögerungen gekommen. Nicola Höpfel mit den Einzelheiten.
1: Im Juli 2027 und damit ziemlich genau ein Jahr später als geplant, wird das neue Angebot für den öffentlichen Verkehr in der Region Weinviertel West starten. Länger dauert es, weil ein unterlegener Bieter einen Nachprüfungsantrag gestellt hat. Nach einer Prüfung hat das Landesverwaltungsgericht Niederösterreich grünes Licht für die Pläne gegeben. Jetzt ist der Zuschlag erteilt worden, und zwar an die Verkehrsunternehmen, die ohnehin schon im Juni den Auftrag bekommen haben, heißt es von der NÖVOG und dem für Verkehr zuständigen Landeshauptfrau-Stellvertreter Udo Landbauer von der FPÖ. Das Unternehmen Dr. Richard wird für die Region südlich von Hollabrunn zuständig sein, Frank Reisen für den Norden. Die bestehenden Bahnlinien und Regionalbusse sollen die Hauptschlagadern des öffentlichen Verkehrs bilden. Zusätzlich soll es Anrufsammeltaxis geben.
5: Das Kopftuchverbot für Mädchen unter 14 ist wohl jene Neuerung in diesem beginnenden Schuljahr, über die am meisten diskutiert worden ist. In Niederösterreich heute geht's darum, Claudia Schubert.
10: Wir haben uns in Wiener Neustädter Schulen umgehört und gefragt, wie die neue Regelung angenommen worden ist. Ziemlich reibungslos, so lässt es sich zusammenfassen. Der Bezirk Wiener Neustadt ist in Niederösterreich immerhin jener mit dem höchsten Anteil an Menschen mit Migrationshintergrund. Eine Reportage sehen Sie in Niederösterreich heute um 19 Uhr in ORF 2.
5: Beim Tennis-Challenger-Turnier in Tulln wird es heuer nicht mit den erhofften Heimsieg im Einzel geben. Lukas Neumeier ist als letzter Österreicher im Viertelfinale ausgeschieden, Christoph Gregoritis.
11: Ja, der Salzburger spielt nach seinem Marathon-Match gestern heute wieder auf hohem Niveau. Kleine Schwächephasen sind aber zu viel, um auch gegen den Brasilianer Reis da Silva die Oberhand zu behalten. Neumeier gibt alles, verliert aber 6:7 und 4:6.
12: Ja, war sicher ein richtig gutes Tennis-Match. Und ja, ist Steilberg, was hier ausschlaggebend, habe ich dann eventuell zu passiv oder zu viel Fehler lang gemacht. Sehr bittere Niederlage.
11: Morgen geht's in Tulln mit dem Halbfinale weiter. Für Neumeier ist der nächste Höhepunkt das Davis Cup Duell gegen Belgien ab kommenden Freitag in Wien. Beim ersten freien Training zum Formel 1 Grand Prix von Spanien auf der neuen Strecke in Madrid dominiert heute Mercedes. George Russell ist vor Kimi Antonelli fast eine halbe Sekunde schneller als die Konkurrenz. Und im heimischen Fußball startet die zweite Liga heute Abend ins Wochenende. Am Stetten empfängt ab 18.30 Uhr die Young Violets, die Admira, trifft auf Kapfenberg.
5: Zum Wetter. Der Abend wird trocken, aber frisch, Roman Kreid.
3: In vielen Regionen zeigt sich jetzt noch die Sonne. In der Nacht klärt es dann auf und es kühlt deutlich ab auf 12 bis 4 Grad. Morgen Samstag überwiegt dann wieder der Sonnenschein. Einzelne kurze Schauer sind am ehesten am Nachmittag möglich. Es bekommt 18 bis 23 Grad. Am Sonntag wird es ein bisschen wärmer, aber wieder recht windig. Derzeit messen wir 19 Grad in Linz, 18 in Graz, 16 Grad in Wien, Eisenstadt und St. Pölten, auch 18 Grad in Krems, 17 in Wiener Neustadt und Gänserndorf und Wieselburg melden derzeit 16 Grad. 17.07 Uhr, Radio Niederösterreich mit dem schnellsten Verkehrsservice im Land. Es hat sich überwiegend beruhigt, Wochenendstimmung auf den Straßen, allerdings noch eine Grenzwartezeit beim Grenzübergang Drasenhofen. 15 Minuten warten Sie hier noch bei der Ausreise nach Tschechien. Und die Laa Ostbahn ist weiter zwischen Frettingsdorf und Enzersdorf bei Starts unterbrochen. Der Grund ein Gleisschaden, ein Schienenersatzverkehr ist eingerichtet.
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3: Ja, die einen freuen sich über die Abkühlung, die anderen sehnen sich jetzt schon den Sommer zurück. Worauf wir uns, glaube ich, alle einigen können: Sommerhits im Radio gehen immer.
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Freitagnachmittag. Auf geht's ins Wochenende mit den größten Hits aller Zeiten. Ihr Freitagabend bekommt eine ganz andere Stimmung gleich mit diesem Hit. Steve Winwood, Higher Love. So ein positiver Vibe. Gleich für Sie nach den Gute-Laune-Garanten aus Schweden. Aber mit Super Trooper.

0: halb sechs. Und es ist ruhig auf den Straßen. Radio Niederösterreich hier mit dem schnellsten Verkehrsservice im Land. Es sind uns keine Störungen gemeldet worden, zumindest auf den Straßen. Beim öffentlichen Verkehr ist die Laa Ostbahn nach wie vor wegen eines Gleisschadens zwischen Frettingsdorf und Enzersdorf bei Staats unterbrochen. Ein Schienenersatzverkehr ist eingerichtet. Gute und vor allem sichere Fahrt. 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
1: Kriminalisten ist die Festnahme von Betrügern gelungen, die hunderte Identitäten gestohlen haben. Die drei Haupttäter, denen noch im September der Prozess gemacht wird, sollen Ausweise gefälscht, diese verkauft oder sie für Kontoöffnungen genutzt haben. Am Wiener Landesgericht ist eine Jugendbande für eine brutale Home-Invasion in Groß-Ebersdorf im Bezirk Mistelbach zu empfindlichen Freiheitsstrafen verurteilt worden. Ein 15 Jahre alter Bub wurde im April im Haus seiner Eltern von drei Jugendlichen geschlagen und mit einer Schusswaffe bedroht. Und zum Abschluss des ORF-Zukunftsforums kündigt der künftige Generaldirektor Clemens Pick harte ORF-Reformen an. Weiters will er mit einer Partnerschaft mit anderen Medien gemeinsam den Tech-Giganten Paroli bieten.
0: Das Radio Niederösterreich-Wetter. Der Abend verläuft trocken und vielerorts sonnig. Dazu bleibt es windig und frisch. In der Nacht lässt der Winter nach. Es wird klar und sehr kühl. Im Freiwald sogar frostig. Morgen Samstag gibt es dann viel Sonne und ein paar durchziehende Wolken. Ganz vereinzelt auch kurze Schauer. Bei Westwind steigen die Temperaturen auf 18 bis 23 Grad. Am Sonntag wird es zwar nur zeitweise sonnig, aber dann noch ein bisschen wärmer.
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0: Schönen Weg ins Wochenende.

0: Noch sind ein paar Wolken am Himmel zu sehen. Am Abend ist dann aber Sterndalschauen angesagt. Wenn es dann auflockert, gibt es in der Nacht besonders viele Sterne zu sehen. Es ist Earth Night, Radio Niederösterreich-Reporter Fabian Fessler.
1: Heute ist Neumond, der Mann im Mond hat das Licht also auch ausgeschaltet und deshalb sieht man in der Nacht auf morgen besonders viele Sterne am Himmel. Zumindest dann, wenn man wo ist, wo es besonders dunkel ist, wie in Großmugl im Weinviertel, da hat man einen super Blick zur Milchstraße, oder auch in der Eisenwurzen in Garming zum Beispiel, weiß Katja Weira.
2: Wenn man sich die Light Pollution Map anschaut, das ist quasi eine Karte, wo ist es hell, wo ist es finster, dann sieht man in Österreich da so einen dunklen Fleck, der ist genau da, wo wir jetzt sind.
1: Damit das so bleibt, hat Garming gemeinsam mit 21 weiteren Gemeinden der Umgebung ein sogenanntes Naturnachtgebiet eingerichtet.
2: Das heißt, Licht soll nach unten leuchten und nicht in den Himmel strahlen und möglichst nur die Flächen beleuchten, die man wirklich braucht und nicht daneben auch nur das ganze Gebüsch beleuchten.
1: Die Straßenbeleuchtung ist besonders sparsam gemacht worden und auch die Bewohnerinnen und Bewohner sind aufgerufen, sich zu überlegen, ob wirklich jede Lampe im Garten gebraucht wird. Oder auch jede Weihnachtsbeleuchtung, damit weiterhin viele Sterne am Himmel sichtbar bleiben.
2: In Mitteleuropa gibt es nur mehr ca. 1% der Bevölkerung, die von zu Hause aus tatsächlich einen Blick zur Milchstraße hat. Es ist also wirklich was Besonderes.
0: Gemeinsam gegen die Lichtverschmutzung. Ein paar Meter von unserem Radio Niederösterreich-Studio entfernt, im Museumsgarten des Landesmuseums, gibt es heute Abend auch noch eine Sinnesreise durch die Nacht. Die Fotografin Simone Weiß zeigt mit beeindruckenden Aufnahmen, wie Lichtverschmutzung unsere Umwelt ändert und warum Dunkelheit für viele Tierarten sehr, sehr wichtig ist. Einen schönen Nachmittag, schönen Weg Richtung Dunkelheit. An diesem Freitag, Back for Good, Take That. Das sind die größten Hits aller Zeiten auf Radio Niederösterreich. Schön, dass Sie da sind.

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1: 17.44 Uhr in wenigen Sekunden. Radio Niederösterreich mit dem schnellsten Verkehrsservice im Land. Schnell auch wieder vorbei. Es sind uns keine neuen Störungen gemeldet worden. Wenn Ihnen was auffällt, Stern 300. Dankeschön.

Das ist genau die richtige Energie, die man braucht für den Einstieg ins Wochenende. In der nächsten halben Stunde für Sie dabei ein großartiger Song von Stevie Wonder.

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3: Schönen Freitagabend. Im Journalstudio ist für Sie Manuela Mattel.
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5: Zu bis zu 6 Jahren Haft werden die Mitglieder einer Jugendbande nach einer Home Invasion verurteilt. Im Libanon hat die israelische Armee 2 unterirdische Tunnel der Hisbollah gesprengt. Und in den meisten Regionen überwiegt morgen der Sonnenschein. Nach einer brutalen Home-Invasion in Groß-Ebersdorf im Bezirk Mistelbach ist heute eine Jugendbande vor dem Wiener Straflandesgericht gestanden. Die Täter zwischen 15 und 19 Jahren haben dabei Haftstrafen von bis zu 6 Jahren bekommen. Die Bande ist im April in das Haus in Niederösterreich eingebrochen, berichtet Niklas Wager.
6: Über eine eingeschlagene Fensterscheibe verschafft sich die Jugendbande im April Zutritt zu dem Haus in Groß-Ebersdorf. Ein 15-jähriger Bub wird im Elternhaus brutal aus dem Schlaf gerissen, geschlagen und schließlich mit einer gegen den Kopf gerichteten Schusswaffe durchs Haus dirigiert. In 15 Minuten erbeuten die Täter durch Schmuck und Bargeld fast 18.000 Euro. Am Wiener Straflandesgericht sind alle 4 Mitglieder schuldig gesprochen worden. 3 wegen schweren Raubes, Körperverletzung und schwerer Nötigung, einer aufgrund seines Tatbeitrags. Ein 18- und ein 19-Jähriger bekommen 6 Jahre Haft, 2 davon unbedingt. Die anderen beiden, ein 15- und ein 17-Jähriger, werden zu 3,5 Jahren teilbedingter Haft verurteilt. Die Angeklagten haben allesamt die Urteile akzeptiert, die Staatsanwaltschaft hat allerdings noch keine Erklärung abgegeben. Somit sind die Entscheidungen noch nicht rechtskräftig.
5: Das neue Kopftuchverbot für Mädchen bis 14 hat in der ersten Unterrichtswoche im Osten Österreichs den meisten Schulen keine größeren Probleme bereitet, heißt es von Seiten der Lehrergewerkschaft. Im Burgenland und in Niederösterreich war die Lage demnach insgesamt ruhig. In Wien wurde allerdings aus den Pflichtschulen bereits vor dem ersten Härtefällen berichtet. Bei der Gleichbehandlungsanwaltschaft sind auch erste rassistische Übergriffe gemeldet worden. Zum Abschluss des ORF Zukunftsforums hat der künftige Generaldirektor Clemens Pick die Hand in Richtung Mitbewerber ausgestreckt. Sein Angebot ist eine Partnerschaft mit einer Plattform zum unkomplizierten Austausch von Inhalten. Nur gemeinsam könne man stark sein und den Tech-Giganten Paroli bieten. Für den ORF kündigt Pick einen beinharten Rationalisierungskurs an. Man werde ein Tal der Tränen durchqueren müssen, aber danach stärker sein. Stefan Kappacher fasst zusammen.
7: Schlanker und effizienter müsse der ORF werden, das war der Tenor der Medienpolitiker beim Zukunftsforum. Und der künftige ORF-Chef Clemens Pick verspricht zu liefern.
8: Wir werden den ORF an Haupt und Gliedern reformieren müssen, damit wir unseren öffentlich-rechtlichen Auftrag auch in der Zukunft erfüllen können.
7: Frei werdende Ressourcen sollen in Journalismus und Programm gehen, so der Plan von Pick. Und diese Inhalte will er im Zuge einer neuen Partnerschaft mit den Mitbewerbern teilen. Die Hoffnung, der ORF bekommt dafür online mehr Freiheiten. Beim Zukunftsforum gab es dafür viel Unterstützung. Medienminister Andreas Babler verspricht:
9: Was hier erarbeitet wurde, wandert nicht in die Schublade. Wir werden auf Ihrer gemeinsamen Arbeit aufbauen.
7: Einen Zeitplan für die Umsetzung der Reform gibt es noch nicht.
5: Ins Ausland. Im Südlibanon hat die israelische Armee in der Nacht eine unterirdische Anlage gesprengt. 2 Tunnel mit einer Gesamtlänge von 2 Kilometern, laut Israels Armee wörtlich das Nervenzentrum der örtlichen Kampfeinheit der Terrororganisation Hisbollah. Die Schutzmacht der Hisbollah, der Iran, hat mit Vergeltung gedroht. Mehr von Nikolaus Wildner.
10: Die Explosion des Tunnelsystems unter der Ali-Taher-Hügelkette, wenige Kilometer östlich der südlibanesischen Stadt Nabatia. Mit 1.100 Tonnen Sprengstoff zerstört Israels Armee vergangene Nacht die unterirdische Einrichtung der Hisbollah, die, laut Israel, mit Kommandozentralen, Waffenlagern und Unterkünften für Hisbollah-Kämpfer ausgestattet war. Geplant und finanziert habe die Anlage der Iran. Von hier soll die Hisbollah eine Bodeninvasion Nordisraels geplant haben, so der israelische Premier Benjamin Netanyahu und sein Verteidigungsminister Israel Katz. Laut der Nachrichtenagentur Reuters hatte der Iran Israel bei einer Offensive gegen gegen die unterirdische Hisbollah-Anlage mit einem massiven Gegenschlag gedroht. Israels Armee gibt an, auf jedes Szenario vorbereitet zu sein.
5: Damit zum Wetter. Nach einer sehr kühlen Nacht wird es morgen wieder wärmer, Roman Kreit.
3: Ja, die Nacht wird großteils klar mit 12 bis 4 Grad. Im Freiwald ist sogar leichter Frost möglich. Morgen Samstag überwiegt die Sonne. Dazu weht besonders im Mostviertel lebhafter bis kräftiger Westwind bei 18 bis 23 Grad. Am Sonntag sind dann wieder ein paar einzelne Regentropfen möglich. Aber schauen wir uns mal an, wie es derzeit ausschaut. Wolkenlos 19 Grad in Linz. Außerdem wolkenlos in Graz bei 18 Grad. Stark bewölkt in Wien, Eisenstadt und St. Pölten bei 16 Grad. Außerdem stark bewölkt in Amstetten 18 Grad, stark bewölkt in Horn bei 17 Grad, wolkig in Retz auch 17 Grad und Bruckneudorf meldet wolkige 16 Grad. 18.05 Uhr Radio Niederösterreich mit dem schnellsten Verkehrsservice im Land. Es sind uns keine Störungen gemeldet worden. Eine gute und vor allem sichere Fahrt.
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3: Der Weg in Richtung Wochenende, der ist gepflastert mit ihren Lieblingsliedern. Stevie Wonder ist da gleich mit dabei. You're the sunshine of my life. Ganz, ganz viel Liebe in diesem Song. Außerdem im Mix Erasure mit Always. Großartiger Hit der 90er. Nach einem Song, ja, der nach einem Roadtrip mit offenem Fenster klingt. Fühlt sich schon so an, oder? Das sind die Dire Straits. Walk of Life. Einen schönen Einstieg ins Wochenende.

0: 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Am Freitagabend, Lady Diana hat ja des Öfteren für Schlagzeilen gesorgt. Einer der legendärsten Momente ist ihr Auftritt gewesen, nachdem bekannt geworden ist, dass König Charles sie betrogen hat. Vor allem das Kleid, das sie damals getragen hat, hat Aufsehen erregt. Und genau das wird jetzt versteigert. Radio Niederösterreich-Reporterin Nicola Höpfel.
1: Ein enges schwarzes Designerkleid, schulterfrei und recht kurz geschnitten, das hat Lady

0: verpasst hat.
1: Mhm. Hat sogar einen eigenen Wikipedia-Eintrag, dieses Kleid. Versteigert wird es in New York. Bis zu 300.000 Dollar soll es einbringen. Ja, so viel wäre mir meine Rache dann auch nicht ganz wert, aber immerhin ein Teil des Geldes soll an ein Krankenhaus gehen.

0: 18.30 Uhr, Radio Niederösterreich, das ist der schnellste Verkehrsservice im Land. Es sind uns keine Störungen gemeldet worden, Sie kommen gut voran. Weiter zu Radio Niederösterreich Kompakt mit Manuela Mattl.
1: US-Präsident Donald Trump hat eine Gedenkfeier zu den Terroranschlägen vom 11. September 2001 dazu genutzt, um den Iran-Krieg zu verteidigen. Der Iran werde nie eine Atomwaffe besitzen, so Trump. Die österreichische Nationalbank hat ihre Erwartungen für das Wirtschaftswachstum für das Jahr 2026 leicht nach unten korrigiert. Das Bruttoinlandsprodukt dürfte heuer nach Ansicht der Experten um 0,5% wachsen. Im Juni ist man noch von 0,6% ausgegangen. Und mit gestohlenen Identitäten und gefälschten Ausweisen soll ein Betrugsnetzwerk in Wien hunderte Bankkonten eröffnet und teure Handys bestellt haben. Knapp 2 Jahre hat die Polizei ermittelt, 3 mutmaßliche Haupttäter konnten festgenommen werden.
0: Das Radio Niederösterreich Wetter. Derzeit hat es in St. Pölten aufgeklärt mit Sonnenschein. Auch außerdem scheint die Sonne in Amstetten, Wieselburg und in Mönchkirchen. In der Nacht klärt es dann weiter auf, der Wind flaut ab und die Temperaturen sinken auf 12 bis 4 Grad. Morgen Samstag gibt es in den meisten Regionen viel Sonne, zeitweise ziehen ein paar Wolken durch. Der Westwind, der wird vor allem im Mostviertel lebhaft bis kräftig. Die Höchstwerte liegen morgen bei 18 bis 23 Grad. Am Sonntag bleibt es überwiegend trocken, aber windig und noch ein bisschen wärmer.
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0: Schöne Aussichten aufs Wochenende.

0: Schönen Freitagabend. Willkommen zum Sport. Da war heute beim Tennis Challenger in Tulln kein Festtag für die Österreicher. Auch im Fußball geht es beim ÖFB ernst zur Sache. Christoph Gregoritis aus der Radio Niederösterreich Sportredaktion. Die Ära von Peter Schöttl ist vor wenigen Minuten zu Ende gegangen.
1: Ja, im ÖFB Campus in Wien läuft heute eine Präsidiumssitzung und die Neubesetzung des Sportdirektorpostens, die war einer der Punkte, die dabei auf der Tagesordnung stehen. Seit kurzem ist klar, Schöttl muss nach 9 Jahren gehen. Gerüchten im Vorfeld zufolge geht es um neue Impulse, die man von Schöttl nicht mehr erwartet hat, und ein unterkühltes Verhältnis zu Teamchef Ralf Rangnick. Auch ein möglicher Nachfolger wurde bereits genannt, nämlich Sebastian Prödl, der vom Nachwuchsleiter zum neuen Sportdirektor befördert werden soll. Auf dem Platz geht es heute in Liga 2 weiter. Seit kurzem spielt Amstetten gegen die Young Violets und die Admira gegen Kapfenberg. In der Bundesliga steht um 19.30 Uhr außerdem Ried gegen Salzburg auf dem Programm. Beim Tennis Challenger in Tulln ist Lukas Neumeier heute als letzter Österreicher im Einzel ausgeschieden. Der Salzburger verliert im Viertelfinale gegen den Brasilianer Reis da Silva klar in 2 Sätzen und muss das große Ziel Heimsieg abschreiben.
2: Ja, natürlich hätte ich mir ein bisschen mehr erhofft, aber habe trotzdem 3 Matches gehabt, 3 ganz okay Matches, und ja, ich kann sicher da auf das Turnier aufbauen. Ja.
1: In Tulln geht es morgen mit dem Halbfinale ohne Österreicher weiter. Die trainieren ab Montag in Wien für den Davis Cup, ab Freitag gegen Belgien. Bei den US Open findet das Damenfinale ohne Lokalmatadorinnen statt. Jessica Peluga scheitert an der Belarusin Arina Sabalenka, Coco Gauff an der Kasachin Jelena Rybakina. Damit zu Kitesurfer Valentin Bontus. Der hat sich bei der Europameisterschaft in der Türkei heute einen Platz in der Medaillenentscheidung gesichert. Der Perchtoldsdorfer steigt morgen im Medal Race im Halbfinale ein und hat gute Chancen auf sein erstes EM-Podium. In den Top 3 bleibt weiter auch Felix Gall bei der Spanien-Radrundfahrt Vuelta. Auch nach der 19. Etappe hält der Tiroler den 3. Gesamtrang, mittlerweile aber deutlich 3 Minuten hinter dem führenden Spanier Mas. Morgen folgt der vorletzte Abschnitt, die Königsetappe mit fast 5000 Höhenmetern. Und mehr als 8000 Läuferinnen und Läufer sind am Sonntag beim Wachau-Marathon zwischen Emmersdorf und Krems unterwegs. Der Großteil startet um 10 Uhr im Halbmarathon ab Spitz. Hier werden auch die Streckenrekorde der Elite aus Kenia angepeilt. Eröffnet wird das Marathonwochenende aber schon morgen um 15 Uhr mit den Kinderläufen beim Kremser Stadtpark. Und Organisator Michael Buchleitner veranstaltet heuer auch erstmals einen Inklusionslauf.
3: Man braucht sich nicht anmelden im Vorfeld. Es gibt keine Startgebühr, sondern es laufen alle hin. Wer kommt, kriegt seine Startnummer umgehängt. Und dann werden 550 Meter gelaufen, gewalkt. Jeder kann da mitmachen. Und wir freuen uns, dass es auch hier einen neuen Beitrag beim Wachau-Marathon gibt.
1: Um 16.30 Uhr wird beim Stadtpark gestartet. Der große Marathonsonntag wird erstmals live in ORF 1 übertragen. Von 9.40 Uhr bis 13 Uhr.

Die richtige Dosis Nachrichten gleich um 19 Uhr in ORF2 Niederösterreich heute. In wenigen Minuten natürlich auch um 19 Uhr hier auf Radio Niederösterreich. Und bis dahin noch zwei der größten Hits aller Zeiten. Diana Ross, Upside Down. Nach Dr. Hook, Sylvia's Mother. Schönen Freitagabend. Schön, dass Sie mit dabei sind. Roman Kreitz hier.

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2: Einen angenehmen Freitagabend. 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
4: Mit gestohlenen Identitäten und gefälschten Ausweisen soll ein Betrugsnetzwerk in Wien hunderte Bankkonten eröffnet und teure Handys bestellt haben. Nach fast 2 Jahren Ermittlungen sind 3 mutmaßliche Haupttäter in Untersuchungshaft. Lisa Veits mit den Details.
5: Die gefälschten Dokumente sollen über das Darknet verkauft worden sein. Käufer konnten damit unter fremden Namen Bankkonten eröffnen oder teure Handys bestellen. Aufgeflogen ist das Netzwerk schließlich durch eine Bank. Hauptermittler Bezirksinspektor Robert Meusburger.
6: Insgesamt waren das 200 Kontoeröffnungen mit gefälschten Lichtbildausweisen. Das waren alte österreichische Personalausweise. Feststellen konnte man dies, da auf den Ausweisen immer dasselbe Täter-Lichtbild im Endeffekt abgebildet war und die Identitäten waren aber alle gestohlen.
5: Mehr als 200 Menschen sollen so Opfer von Identitätsdiebstahl geworden sein. Allein mit weiterverkauften Handys entstand laut Polizei ein Schaden von mehr als 750.000 Euro. 3 mutmaßliche Haupttäter sitzen in Untersuchungshaft. Ihr Prozess beginnt am 22. September.
4: Der Korruptionsprozess gegen den Industriellen Siegfried Wolf und den wegen Amtsmissbrauchs mitangeklagten ehemaligen ÖVP-Finanzminister Hans-Jörg Schelling wird am 20. Oktober in Wiener Neustadt starten. Vorgesehen sind bis 17. Dezember in Summe 11 Verhandlungstage, so das Landesgericht heute. Wolf wird in der Anklage der Wirtschafts- und Korruptionsstaatsanwaltschaft eine korruptive Vereinbarung angekreidet. Gerüchten zufolge hat es sich abgezeichnet und seit kurzem ist es fix. Sportdirektor Peter Schöttl und der Österreichische Fußballbund gehen getrennte Wege. Diese Entscheidung ist vor kurzem im ÖFB-Aufsichtsrat getroffen worden. Wolfgang Eichinger.
7: Die Zusammenarbeit zwischen Peter Schöttl und dem ÖFB endet nach 9 Jahren. Unterschiedliche Vorstellungen über die künftige strategische Ausrichtung und Gestaltung des Sportdirektorpostens seien die Gründe für das Ende der Zusammenarbeit, gibt der Österreichische Fußballbund in einer Presseaussendung bekannt und bedankt sich bei Peter Schöttl für seine erfolgreiche Arbeit. Unter dem Sportdirektor Peter Schöttl hat sich Österreich bei den Männern für 2 Europameisterschaften und eine Weltmeisterschaft qualifiziert, bei den Frauen das EM-Viertelfinale erreicht und das U17 Burschen-Nationalteam ist bei der Weltmeisterschaft ins Finale gekommen. Jetzt soll die Direktion Sport im ÖFB neu aufgestellt und weiterentwickelt werden. Reformen im Nachwuchsfußball und in der Talenteförderung sind ebenfalls geplant. Der bisherige ÖFB-Nachwuchschef und ehemalige Teamspieler Sebastian Brödel soll gute Chancen auf dem Posten des neuen Sportdirektors haben.
4: Damit zum Wetter. Der Samstag wird überwiegend sonnig und wärmer. Die Details hat Roman Kreit.
2: Ja, aktuell noch recht mild. 17 Grad in Langenlois, 16 in Wien und St. Pölten, außerdem 16 in Wiener Neustadt, 15 Grad in Mistelbach und 14 in Wettkofen an der Alps. Nach einer klaren und kalten Nacht setzt sich dann morgen in Summe die Sonne durch. Nur ganz vereinzelt sind am Nachmittag ein paar kurze Schauer möglich. Bei teils kräftigem Westwind bekommt es morgen 18 bis 23 Grad. Am Sonntag gibt es dann nur mehr zeitweise Sonne, im Tagesverlauf mehr Wolken, vereinzelt ein bisschen Regen, aber es wird noch ein Stückchen wärmer. 19.03 Uhr, Radio Niederösterreich mit dem schnellsten Verkehrsservice im Land. Sie kommen derzeit störungsfrei voran, möge es so bleiben.
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2: Ein paar Takte und es fühlt sich direkt nach Urlaub oder Wochenende an. Dazu noch ein bisschen was naschen, ein paar gute Gespräche. Das ist ein Freitagabend nach Ihrem Geschmack. Zumindest Musikgeschmack. Den haben Sie schon mit dem Einschalten bewiesen. Das sind die größten Hits aller Zeiten hier auf Radio Niederösterreich. Machen Sie es sich einfach gemütlich. Den Rest erledigen wir. Giovanotti.

Ja, es ist September. Ja, es hat deutlich abgekühlt. Und ja, es ist 19.19 Uhr und die Sonne ist untergegangen. Aber bei manchen Songs sitzt man sofort wieder in der Sonne am Strand. 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

0: Eine gute Fahrt ins Wochenende mit Radio Niederösterreich. Das ist der schnellste Verkehrsservice im Land um 19.27 Uhr in wenigen Sekunden. Es sind uns keine Störungen gemeldet worden, möge es so bleiben. Falls Ihnen doch was auffällt, gerne Bescheid sagen unter Stern 300. Weiterhin eine gute und vor allem sichere Fahrt. Zu den Nachrichten in einfacher Sprache.
1: Am Mikrofon Martin Balder. In den USA hat man heute den Opfern des Terroranschlags vom 11. September 2001 gedacht. Damals kamen fast 3000 Menschen ums Leben. Viele Menschen starben später an den Folgen des Anschlags. Am Ort des Anschlags in New York wurden von Verwandten die Namen aller Getöteten verlesen. Am 11. September 2001 entführten islamistische Terroristen in den USA 4 Flugzeuge. 2 davon krachten in die Türme des World Trade Centers. Eines stürzte ins Verteidigungsministerium. Das 4. stürzte in Pennsylvania ab. In der Maschine hatten sich die Fluggäste gegen die Entführer gewehrt. Wo genau das 4. Flugzeug hin wollte, weiß man bis heute nicht. Eine Österreicherin ist vor mehr als 1,5 Jahren im Land Niger in Afrika entführt worden. Nun gibt es die Hoffnung, dass sie bald freikommt. Das hat das Außenministerium in Wien bestätigt. Die Frau ist im Jänner 2025 in der Stadt Agadez entführt worden. Sie hatte fast 30 Jahre dort gelebt. Die 74-Jährige soll jetzt in Libyen sein. Die Freilassung ist aber noch nicht ganz abgeschlossen, sagt das Außenministerium. Öl ist derzeit so teuer wie seit 4 Monaten nicht mehr. Der Grund: Es gibt Probleme bei der Lieferung von Öl. Das liegt an den Kämpfen im Nahen Osten. Es gibt die Sorge, dass weniger Öl in Europa ankommt. Dadurch werden auch in Österreich Treibstoffe wie Benzin und Diesel teurer. Der Verein Lebensmittelrettung Österreich hat eine neue Handy-App entwickelt. Die App heißt Retter-App. Menschen können mit der App Lebensmittel weitergeben, die sie nicht mehr brauchen, die aber noch gut sind. Das ist besser, als sie wegzuwerfen. Die App verbindet vor allem private Haushalte. Auch Bäckereien, Restaurants oder Cafés können mitmachen. Das waren Nachrichten in einfacher Sprache. Redaktion Julia Berger und Lorenz Lohr.
0: Zum Radio Niederösterreich Wetter. Derzeit temperaturtechnisch fast überall noch zweistellig in Niederösterreich. In der Nacht schaut es dann ein bisschen anders aus. Es wird klar, der Wind weniger. Die Temperaturen sinken auf 12 bis 4 Grad. Im Freiwald wird sogar teils schon frostig. Morgen Samstag scheint in den meisten Regionen überwiegend die Sonne, auch wenn zeitweise Wolken durchziehen. Ganz vereinzelt kann es am Nachmittag dann kurz regnen. Dazu weht vor allem im Mostviertel lebhafter bis kräftiger Westwind bei 18 bis 23 Grad. Am Sonntag wird es dann mit 19 bis knappen 25 Grad ein bisschen wärmer, aber auch wieder wolkiger und windig. Gute Aussichten vom Wetter in Richtung Wochenende, gute Musikaussichten auch jetzt sofort. Die Searchers gleich, Sweets from a Sweet, davor noch Chris Steger, CFX. Einen schönen Freitagabend hier auf Radio Niederösterreich.

0: In einem Notfall zählt wirklich jede Minute. Aber was tun, wenn die Rettung einen nicht findet, weil die Adresse nicht zu erkennen ist? Um genau solche Situationen zu vermeiden, haben Feuerwehr und Rotes Kreuz die Kampagne Die richtige Adresse gestartet. Schwierig ist es häufig bei Mehrparteienhäusern und Wohnhausanlagen. Christian Müller vom Roten Kreuz.
1: Dort führt uns die Navigation zwar zum richtigen Gebäude, aber damit wissen wir noch nicht automatisch, welche Wohnung gemeint ist. Fehlen Namensschilder bei Klingeln, bei Hauseingängen oder bei Wohnungstüren, kann bei der Suche wertvolle Zeit verloren gehen. Besonders problematisch wird es bei mehreren Stiegen, Hauseingängen oder Gebäudeteilen. Wenn es die Situation zulässt, ist es für unsere Mannschaften hilfreich, dass eine Person beim Hauseingang auf unsere Einsatzkräfte wartet und diese einweist.
0: An drei Stellen ist die Beschriftung wichtig. Am Haus, an der Türglocke, bei Mehrparteienhäusern und nicht zu vergessen auch direkt an der Wohnungstür. Heute am besten gleich einmal einen Blick auf die eigene Beschilderung werfen. Wächst da vielleicht der Efeu schon übers Schild?
1: Hausnummern sollten von der Straße aus gut sichtbar und möglichst auch bei Dunkelheit erkennbar sein. Bei Wohnanlagen sollten Stiegen und Eingänge klar beschriftet sein. Ebenso wichtig sind aktuelle und gut lesbare Namensschilder an den Klingelanlagen und Wohnhaustüren.
0: Manche wollen ja ihren Namen auf Wohnungstür und Türglocke gar nicht angeben. Was tut man dann?
1: Wer seinen Namen nicht angeben möchte und einen Notruf absetzt, sollte möglichst genau angeben, um welche Stiege, welches Stockwerk und welche Tür es sich handelt.
0: Mit oder ohne Namen, Hauptsache die Adresse ist gut sichtbar und vor allem vollständig. So wird lebensrettende Zeit gespart und Einsatzkräfte wie Feuerwehr und Rettung finden im Notfall schneller den Weg.

So klingt Ihr Freitagabend auf Radio Niederösterreich. Es ist 8 vor 8, gleich nach 8 heißt's. Musikanten spielt's auf mit Pauli Reicher und nach 21 Uhr Andi Marek und Freunde. Heute zu Gast Angelika Niedetzki. Mein Name ist Roman Kreitz und ich wünsche Ihnen noch einen schönen Freitagabend. Vor allem einen schönen Start ins Wochenende mit den größten Hits aller Zeiten. Chicago, Baby, What a Big Surprise, gleich noch für Sie. Und Kool & The Gang, Fresh. Schön, dass Sie da sind. Schönen Freitag.

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1: Am Mikrofon Arthur Treinacher. Guten Abend. Im Südlibanon hat die israelische Armee eine unterirdische Anlage gesprengt. Dabei wurden zwei Tunnel mit einer Gesamtlänge von 2 Kilometern zerstört. Laut Armee das Nervenzentrum einer örtlichen Hisbollah-Kampfeinheit. Nikolaus Wildner berichtet.
2: Die Explosion des Tunnelsystems unter der Ali-Taher-Hügelkette, wenige Kilometer östlich der südlibanesischen Stadt Nabatia. Mit 1100 Tonnen Sprengstoff zerstört Israels Armee vergangene Nacht die unterirdische Einrichtung der Hisbollah, die laut Israel mit Kommandozentralen, Waffenlagern und Unterkünften für Hisbollah-Kämpfer ausgestattet war. Geplant und finanziert habe die Anlage der Iran. Von hier soll die Hisbollah eine Bodeninvasion Nordisraels geplant haben, so der israelische Premier Benjamin Netanyahu und sein Verteidigungsminister Israel Katz. Laut der Nachrichtenagentur Reuters hatte der Iran Israel bei einer Offensive gegen die unterirdische Hisbollah-Anlage mit einem massiven Gegenschlag gedroht. Israels Armee gibt an, auf jedes Szenario vorbereitet zu sein.
1: In Großbritannien müssen Befürworter der Sterbehilfe einen Rückschlag hinnehmen. Das Unterhaus hat überraschend gegen einen Gesetzesentwurf zur Legalisierung in England und Wales gestimmt. Er hätte Sterbehilfe für unheilbar kranke Erwachsene mit einer Lebenserwartung von weniger als 6 Monaten erlaubt. Damit ist das Vorhaben vorerst vom Tisch. Der Medikationsvorfall in einem Wiener Pensionistenwohnhaus hat für die 20 Bewohnerinnen und Bewohner offenbar keine gesundheitlichen Folgen. Ihr Zustand sei unauffällig. Auch Untersuchungen und Labortests hätten nichts ergeben, heißt es. Der Betreiber hatte eine unabhängige Aufklärung des Vorfalls beauftragt. Der österreichische Fußballbund trennt sich von Sportdirektor Peter Schöttl. Der Aufsichtsrat hat heute das Ende der Zusammenarbeit beschlossen. Grund sind laut ÖFB unterschiedliche Auffassungen über die weitere strategische Ausrichtung. Schöttls Ära beim ÖFB dauerte 9 Jahre. Noch zur Formel 1. Heute ist auf der neuen Strecke in Madrid der erste Trainingstag zu Ende gegangen. Und, Gerhard Prohaska, die neue Strecke hat ihre Tücken gezeigt.
3: Ja, man war gewarnt von einem heftigen Crash heute Vormittag in der Formel 2. Die Formel 3 Testfahrten, die wurden nicht weniger als 20 Mal nach Zwischenfällen abgebrochen. George Russell, der spricht von einer der gefährlichsten Strecken im Kalender. Und Arvid Lindblad war der Erste, der heftig in die Leitplanken geknallt ist. Da wurde bei den Racing Bulls ordentlich was verschrottet und deshalb ist auch wichtige Trainingszeit verloren gegangen. Den stärksten Eindruck haben jedenfalls die Mercedes hinterlassen. Kimi Antonelli und George Russell sind in jedem Fall im Qualifying hier die Gejagten. Knapp vor den Ferraris.
1: Das waren die Nachrichten mit Arthur Treinacher. Zum Wetter.
4: Das Wetter hat sich beruhigt. Mit dem Regen ist es vorbei. Die Nacht wird überall trocken. Mancherorts entstehen aber Nebelfelder und es wird frisch. Morgen lösen sich die Nebelfelder am Vormittag wieder auf und zeitweise wird es überall sonnig. Am längsten scheint die Sonne morgen in West- und Südösterreich. Von Oberösterreich bis zum Burgenland werden aber immer wieder dichte Wolken dabei sein, vereinzelt auch ein Regenschauer. Die Höchsttemperaturen 18 bis 24 Grad. Der Sonntag wird dann noch eine Spur wärmer, dazu wieder teils sonnig, teils bewölkt. Am Nachmittag kann es nördlich der Donau etwas regnen. So viel zum Wetter von Daniel Zeinlinger.
5: 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Es ist 20.03 Uhr. Eine Meldung fürs Burgenland. B50 Burgenlandstraße. Sperre zwischen Schützen und Eisenstadt nach einem Unfall. Eine Umleitung ist eingerichtet. Eine gute und vor allem sichere Fahrt in den Freitagabend.

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1: Eine feine Musikantenstunde wird es heute werden. Eine Stunde, die so gut wie von allem etwas hat. Und darüber hinaus gibt es auch noch eine Radio-Weltpremiere zu feiern. 50 Jahre jung ist nämlich der Edelseer-Chef Fritz Christofferitsch dieser Tage geworden. Und zu diesem besonderen Geburtstag ist der Fritz Christofferitsch-Marsch komponiert worden vom Klarinettisten und Gitarristen Manfred Mayer. Und wir haben jetzt die große Ehre, die Radio-Premiere vornehmen zu dürfen und damit diese Stunde zu eröffnen. Und einmal noch, lieber Fritz, alles Gute und viel Gesundheit zum 50er und für viele kommende Jahre.

Der Stubaier Heiligenmarsch war das, die Stubaier Feiertagsmusik haben wir da gehört. Vom Westen geht es jetzt in den Osten unseres Landes, ins schöne Burgenland. Von dort kommen auch die Buchgrabler. Eine legendäre Partie mit unverwechselbarer Klangfarbe. Und sie sind heute auch mit dabei, jetzt zu Beginn ihres Mitspielens da in unserer Stunde mal mit einem böhmischen Walzer.

Mit der Spitzbubenpolka hat sich die Horngastmusik Kärnten eingespielt in unsere heutige Musikantenstunde. Und auch heute sollen die Legenden nicht fehlen, es sind die Bretolerbuben. Und wir hören als erstes Stickel von ihnen die Heimatklänge-Polka.

Das waren unsere heutigen Sänger, die Brucker Sänger, acht Mander aus Bruck in Oberbayern. Und damit sind die Musikanten und Sänger dieser Stunde vorgestellt. Bis auf eine, die Schwemmholzmusik fällt noch. Und da haben wir jetzt was ganz Feines, so ein bisschen auch zur inneren Einkehr gedacht. Zweierlei, also zweierlei, hören wir jetzt.

Flotz haben wir da jetzt hergewandert zur Krähehitten mit den Geschwistern Schaf, so hat das Burkerl geheißen. Und davor der Walzer, das war der Horngastwalzer von der Horngastmusik Kärnten gespielt natürlich. Das nächste Radl nimmt Schwung mit den Buchgrablern, Bruder Lustig heißt es da jetzt.

Ein wunderschönes Stückel, genauso schön wie der Naumann, in vertrauten Gewässern. Die Stubaier Freitagsmusik war das wieder. Und das Wasser, das lädt uns jetzt ein, die Angel auszuwerfen mit den Petrolerpurm gemeinsam. Die rufen sogar schon Petri Heil. So heißt zumindest jetzt ihr Stückel.

Der schmissige Musi, die Geschwister Schaf waren das wieder daheim in Teisseneck, ein Polkerl vom Werner Riegler ist das gewesen. Davor haben wir wieder die Brucker Sänger gehört, ganz verliebt, wann ich das Stüble nur wisst. Schon ein bisschen jausenhungrig hingegen präsentiert sich jetzt die Stubaier Freitagsmusi mit der Käsekreiner Polka und die ganze Wäsche wegzahlen dann die Buchkrabler anscheinend. Sonst hätten sie nicht fragen, Herr Wirt, was sind wir schuldig?

Naja, so werden wir halt nichts kriegen. Das geht natürlich nicht. Müssen wir uns, hätte ich mal gemeint, selber versorgen. Die Pretuler Buben hätten da vielleicht eine Idee. Mit ihnen geht's jetzt auf Hasenjagd.

Und Schluss jetzt mit der Jagerei. Wir wenden uns in dieser Stunde noch einmal der Liebe zu, die Brucker Sänger. Vielmehr tun das für uns. Das Dirndl ist wunderschön.

Was waren das wieder für schöne Stickeln, oder? Leider ist diese Stunde schon wieder vorbei. Der Schwemmholzlandler von der Schwemmholzmusi ist es gewesen. Damit geht diese Musikantenstunde zu Ende. Mit der Horgoschmusi und den Zürcher Klängen sage ich für heute danke fürs Zuhören. Bis zum nächsten Mal.

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1: Am Mikrofon Arthur Dreinacher. Wirtschaftskammerpräsidentin Martha Schulz lässt mit einem Vorschlag aufhorchen. Die Sommerferien sollen von 9 auf 6 Wochen verkürzt werden. Gemeinsam mit einem stärkeren Ausbau der Kinderbetreuung soll das dazu beitragen, dass Frauen mehr arbeiten und damit auch mehr verdienen können.
2: Viele Mitarbeitende haben auch zu mir gesagt oder auch in der Wirtschaftskammer gesagt, na, 9 Wochen Sommerferien ist schon sehr, sehr lange. Aber vielleicht sollten wir auch darüber mal diskutieren, ob es wirklich 9 Wochen Sommerferien braucht. In unserem Kulturkreis sind eigentlich 6 Wochen so die Essence, wenn wir bei unserem Nachbarn auch schauen. Ich glaube, das wäre Verbesserungen einerseits für diejenigen, die Kinder haben und die ganzen Betreuungspflichten ja auch übernehmen müssen in der Zeit, wo viele geschlossen sind. Weil ich weiß das aus dem Tourismus, wenn wir sozusagen Hauptsaison haben, dann sind die Betreuungen meistens geschlossen,
1: sagt Wirtschaftskammerchefin Schulz im ORF-Radio. In Deutschland hat die Bundesstaatsanwaltschaft Anklage gegen 7 mutmaßliche Hamas-Mitglieder erhoben. Sie sollen auch in Österreich Anschläge auf israelische oder jüdische Ziele geplant und dafür Waffen beschafft haben. Einer der Beschuldigten soll in Wien Waffen gelagert haben. Die ukrainische Justiz ermittelt wegen der mutmaßlichen Erschießung von 2 ukrainischen Kriegsgefangenen durch russische Soldaten. Der Vorfall soll sich Anfang September in der Ostukraine ereignet haben. Die beiden Soldaten sollen nach ihrer Gefangennahme getötet worden sein. Die Staatsanwaltschaft prüft den Verdacht eines Kriegsverbrechens. Eine Wiener Jugendbande ist heute am Landesgericht Wien zu Haftstrafen verurteilt worden für einen brutalen Überfall auf ein Haus in Niederösterreich. Die Urteile sind noch nicht rechtskräftig. Niklas Wager informiert.
3: Über eine eingeschlagene Fensterscheibe verschafft sich die Jugendbande im April Zutritt zu dem Haus in Groß-Ebersdorf. Ein 15-jähriger Bub wird im Elternhaus brutal aus dem Schlaf gerissen, geschlagen und schließlich mit einer gegen den Kopf gerichteten Schusswaffe durchs Haus dirigiert. In 15 Minuten erbeuten die Täter durch Schmuck und Bargeld fast 18.000 Euro. Am Wiener Straflandesgericht sind alle 4 Mitglieder schuldig gesprochen worden. 3 wegen schweren Raubes, Körperverletzung und schwerer Nötigung, einer aufgrund seines Tatbeitrags. Ein 18- und ein 19-Jähriger bekommen 6 Jahre Haft, 2 davon unbedingt. Die anderen beiden, ein 15- und ein 17-Jähriger, werden zu 3,5 Jahren teilbedingter Haft verurteilt. Die Angeklagten haben allesamt die Urteile akzeptiert. Die Staatsanwaltschaft hat allerdings noch keine Erklärung abgegeben. Somit sind die Entscheidungen noch nicht rechtskräftig.
1: Drohnen sollen Österreichs Weinreben künftig vor der Rebzikade schützen. Das Insekt überträgt eine unheilbare Krankheit auf Weinreben und ist damit zu einer ernsten Bedrohung für den Weinbau geworden. Die AGES setzt deshalb auf Drohnen und künstliche Intelligenz, um befallene Rebstöcke frühzeitig aufzuspüren. Das waren die Nachrichten mit Arthur Dreinacher. Zum Wetter.
4: Es wird sehr frisch heute Nacht mit Tiefstwerten zwischen 12 Grad in Wien und 3 Grad in manchen Alpentälern. Trocken bleibt es überall, da und dort bildet sich Nebel. Das Wochenende bringt dann einige Sonnenstunden und um ein paar Grad mehr als heute. Etwaige Nebelfelder verschwinden an den Vormittagen, dann gibt es eine Mischung von Sonne und Wolken. Dicht können diese Wolkenfelder immer wieder von Oberösterreich bis zum Burgenland werden. Stellenweise sind hier auch Regenschauer dabei. Die Höchsttemperaturen am Wochenende 18 bis 25 Grad. Der wärmere Tag wird der Sonntag. So viel zum Wetter von Daniel Zeinlinger.
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6: Hallo und herzlich willkommen zu einer weiteren Ausgabe von Andi Marek und Freunde. Ich freue mich, dass Sie auch heute wieder mit dabei sind. Mein Gast, sie ist Schauspielerin, sie ist Kabarettistin, sie ist Moderatorin, sie ist eine großartige Frau und ein Multitalent. Herzlich willkommen, Angelika Niedetzki.
7: Da werden viele Rosen gestreut, gleich mal eingehen. Herzlichen Dank für die Einladung, lieber Andi.
6: Gerne. Ich freue mich sehr, dass du Zeit gefunden hast. Die Betonung liegt nämlich auf Zeit gefunden. Du bist jetzt direkt gekommen aus Linz, Dreharbeiten.
7: Linz, Dreharbeiten, Comedy-Hirten, Kurzauftritt in Ips und jetzt bin ich schon wieder bei dir. So schnell geht's. 3 Termine an einem Tag ist doch lächerlich.
6: Das ist schön. Wir werden viel aus deinem Leben erfahren. Du hast auch deine Lieblingsmusik mitgebracht. Auf was können wir uns ungefähr freuen? Ist das Rock'n'Roll? Ist das?
7: Es ist ein bunter Mix, würde ich sagen, aber es dreht sich sehr viel in meinen Liedern um ein Thema, nämlich Beziehungen zwischen Menschen, meistens zwischen Männern und Frauen.
6: Mhm. Naja, wir starten in deiner Kindheit, ich habe ein bisschen recherchiert, das gehört dazu, Griechenland. Du bist zwar in Linz geboren, aber als Kind schon in Thessaloniki aufgewachsen. Wie geht das?
7: Das ist richtig. Mein Papa war Lehrer für Mathematik und Physik, so trocken das jetzt klingt, und hat sich damals beworben für die deutsche Schule in Thessaloniki. Und das sind immer so 4 Jahresverträge. Und meine Eltern waren schon vor meiner Geburt einmal 4 Jahre dort, haben auch die Sprache erlernt, und das hat ihnen so gut gefallen, dass sie dann beschlossen haben, mit uns kleinen Kindern, mein Bruder war 3 Jahre älter wie ich, und mir noch einmal dorthin zu ziehen für weitere 4 Jahre. Und ich muss sagen, das war eine sehr schöne Phase meiner Kindheit. Das ist bis heute meine zweite Heimat geblieben, muss ich wirklich sagen.
6: Sprichst du Griechisch?
7: Ich spreche Griechisch, habe es lang auf dem Niveau einer 7-8-Jährigen gesprochen und habe dann später nochmal in Wien mit einer Native-Speakerin einige Jahre meinen Wortschatz aufgefrischt, die Grammatik ein wenig gefestigt. Ich kann jetzt nur immer keine hochtrabenden Diskussionen über Astrophysik führen auf Griechisch, aber das kann ich auf Deutsch auch nicht mehr gerade.
6: Aber für dich eine schöne Erfahrung und schöne Zeit.
7: Absolut. Also Griechenland, ich meine, es ist einfach schon mal, das Meer ist etwas, was mir hier in Österreich immer noch fehlt, und ich muss 1 bis 2 Mal im Jahr nach Griechenland, sonst bin ich es nicht.
6: Du hast dort, die gibt es in Griechenland auch, Volksschule, nehme ich an.
7: Genau.
6: Hast dort gemacht.
7: Ja, Kindergarten.
6: Und dann geht es nach Österreich.
7: Und dann ging es nach Linz.
6: Große Umstellung für ein junges Dirndl.
7: Ja, zumal ich unter griechisch-deutschsprachigen Kindern diese 4 Jahre dort in Griechenland aufgewachsen bin. Und wenn ich sage deutschsprachig, meine ich tatsächlich unter uns, wir können ja reden, Bifkinesisch. Also ich habe als kleines Kind oder als Volksschulkind Hochdeutsch gesprochen. Und das war damals in die 80er Jahre in meiner weiteren Volksschulzeit in der Nähe von Linz in Steyrek gar nicht so toll. Ich habe ganz schnell Dialekt lernen müssen damals. Ich war überhaupt nicht integriert. Ich war gleich mal die Außenseiterin. Jetzt haben wir eine Deutsche bei uns in der Schule. So war das.
6: Und dann, welche Schule besucht in Linz?
7: Dann war ich im akademischen Gymnasium 8 Jahre lang, wo mein Vater auch Lehrer war. Ich sage, wahnsinnig angenehm, wenn du das Schülerin dein Papa halbe.
6: Und dort auch maturiert.
7: Dort auch maturiert.
6: Und dort auch schon irgendwie gespürt, ich will in meinem Leben auf die Bühne?
7: Absolut. Das hat
6: Wie hat sie das gesagt?
7: 15, 16 bereits ein bisschen herauskristallisiert. Ich habe wahnsinnigen Spaß daran gefunden, Lehrer zu imitieren. Das war immer das Highlight auf jedem Skikurs und auf jeder Schülerwochen. ein Schulfreund, ein sehr lieber Schulfreund, leider Gottes mittlerweile verstorben, so tragisch das klingt, hat mir damals mit 15 gesagt, du wirst einmal Kabarettistin, das weiß ich. Und ich habe gesagt, wieso weißt du das? Weil ich das sehe und spüre, und er hat recht gehabt.
6: Wir sind gespannt, wie der Weg dann zur Bühne, auf die Bühne, so Fortschritte gemacht hat als junge Dame. Jetzt hören wir aber mal Musik. Was legt mein Gast jetzt auf?
7: Ich möchte gerne hören I Don't Wanna Talk About It von Rod Stewart. Das ist eigentlich eine traurige Nummer, aber aus jeder Krise kann man erwachsen, sage ich mal jetzt ganz banal.
6: Hier ist Rod Stewart.

0: Heute zu Gast bei Andi Marek und Freunde, Angelika Niedetzki ist hier bei mir im Studio. Wir haben schon einiges erfahren aus ihrem Leben. Wir wissen schon, dass sie in Griechenland gelebt hat, als junges Mädchen, dann maturiert hat in Linz und dann ging es irgendwie auf die Bretter, die, wie heißt das genau?
1: Welt bedeuten.
0: So ist es. Wie kam es dazu?
1: Ich wollte das einfach machen. Seit ich 15 war, hat sich das herauskristallisiert. Ich hätte nicht die Chuzpe gehabt. Ich habe auch niemanden gekannt aus der Branche. Ich stamme aus einer Lehrerdynastie. Die einzigen, die ausgebrochen sind nach Generationen, waren eigentlich mein Bruder und ich. Nur mein Bruder ist Arzt worden. Das war meinen Eltern sehr willkommen. Mhm. Aber zu sagen, Kabarett, Schauspiel, da haben sie sich überhaupt nichts vorstellen können. Das war brotlos in ihren Augen. Nicht ganz unzurecht, muss man jetzt auch sagen. Deshalb haben sie mich auf die Universität geschickt. Ich habe Ernährungswissenschaften nicht mehr ganz fertig studiert. Manchmal denke ich eher darüber nach, ob ich das einfach nochmal fertig mache aus Prinzip. Aber ich habe keine Zeit gehabt bisher. Und insofern gibt mir dann vielleicht doch die Weiche, die ich mir selber gestellt habe im Leben, recht, dass das die richtige Entscheidung war, mich einfach heimlich bei einer Schauspielschule anzumelden.
0: Heimlich komme ich jetzt gleich zurück, aber ein Problem mit den Eltern, dass man so fast ein bisschen Streit über das Thema?
1: Absolut. Es ist, und ich verstehe meine Eltern aus heutiger Sicht total. Also wenn jetzt ihr Tochter hätte, die sagen würde, ich würde das jetzt unbedingt machen. Ich könnte es schon besser verstehen, weil ich es ja selber mache. Aber huiuiui, in Zeiten wie diesen, es ist halt ein hohes Risiko. Und wenn ich hernehme, wie viele Schülerinnen und Schüler aus meiner damaligen Schauspielschul-Ära tatsächlich in diesem Beruf Fuß gefasst haben, respektive davon leben können, es ist eine kleine Zahl. Das muss man ganz realistisch sagen. Es ist so viel Glück dabei, nicht nur Talent, überhaupt nicht. Du musst da, man muss dafür geschaffen sein, für dieses manchmal nicht wissen, wie es weitergeht, Höhen und Tiefen erleben, finanzieller Natur, emotionaler Natur. Es ist nicht immer stringent ein Weg nach oben in den meisten Fällen. Das soll es auch geben, um Gottes Willen. Aber ich kenne auch die Downs in dem Job. Nichtsdestotrotz war ich davon überzeugt, dass es keinen Plan B mehr gibt, nachdem ich beschlossen gehabt habe, mit dem Studium aufzuhören, mit meinem Ernährungswissenschaften-Studium.
0: Aber du hast zuerst heimlich gesagt. Wie heimlich?
1: Also heimlich habe ich mich dann für die Schauspielschule einfach angemeldet. Das habe ich meinen Eltern nicht gesagt. Während dem Studium noch. Habe die Aufnahmeprüfung bestanden und dann habe ich es einer mitgeteilt. Da sind Welten zusammengebrochen. Mein Vater hat den Geldhahn zugedreht.
0: Wirklich?
1: Und ich habe Studentenjobs gemacht, damit ich mir die Schauspielschule leisten kann. Das war ein wichtiger Schritt für mich, aber auch ein wichtiger Schritt in die Selbstständigkeit.
0: Schauspielschule wo?
1: In Wien, die Schauspielschule Kraus.
0: Aha, ja.
1: Die es heute eh noch gibt. Eine private eben, die damals 5000 Schilling im Monat gekostet hat. Für die das junge Generation, es wurden dann später 360 Euro daraus.
0: Ja, aber damals 5000 Schilling nicht so Geld. Ganz wenig.
1: Also genau. Das war wirklich viel Geld, das musste man
0: da
1: sich
0: muss
1: einmal...
0: Da muss man schon ein bisschen jobben.
1: Ja, nebenbei habe ich das fleißig und brav gemacht, weil ich wollte das unbedingt machen. Und ich wollte diesen Abschluss eigentlich meinen Eltern zuliebe machen. Dass die irgendein Diplom sehen, weil das war meinen Eltern wichtig, dass man eine abgeschlossene Ausbildung hat.
0: Ganz kurz einen Sprung in die Jetztzeit, wenn Angelika Niedetzki im Fernsehen zu sehen ist bei Soko Donau, Soko Linz, muss ich aufpassen.
1: Ist auch an der Donau.
0: Ist auch an der Donau, genau. Eltern sind stolz, oder?
1: Natürlich, mittlerweile. Plotzen. Fast. Gott sei Dank nicht wirklich. Nein, mein Papa hat einen Ordner angelegt, schon vor einigen Jahren, wo er Pressematerial sammelt. Das hat sich auch verändert. Heutzutage sind es oft irgendwelche Online-Artikel oder Fotos oder Postings, die er dann mitkriegt. Da sind sie recht fit geworden, was das betrifft. Weil, sagen wir mal, das Selfie ist das moderne Autogramm. Da hat sich ja viel geändert, brauchen wir nicht reden. Nein, absolut. Das haben sie längst akzeptiert und haben Freude daran auch und sind stolz und haben auch mitgefiebert. Jetzt hat die neue Staffel von Soko Linz kürzlich erst begonnen, diese Wochen. Und hat gute Quoten gehabt wieder. Also
0: habe ich mir natürlich angeschaut und es ist eine Wohltat, dich zu sehen, weil es ist immer so. Nein, es ist ja ein Krimi. Es ist ja ein Krimi, aber du magst den Krimi irgendwo
1: Naja, fette es auf, ich mache es ein bisschen süß-sauer, im Sinne von, also nicht chinesisch, sondern ich bringe eine, glaube ich, schon humorvolle Note auch mit ein. Und das finde ich wichtig, weil dass es jedes Mal einen Mordfall gibt, das ist eh klar.
0: Ja.
1: Aber ich finde eigentlich die Nebenstränge und das Schmunzeln, was der Zuschauer dann darf und auch soll und kann, das finde ich wichtig, dass es interessant bleibt zum Zuschauen.
0: Wie du auch mit dem Verdächtigen kommunizierst, das finde ich einfach lässig.
1: Ich weiß nicht, ob es das im wirklichen Leben so gibt, aber wir behaupten es einmal.
0: Genau. Bitte, spielen wir wieder Musik.
1: Wir spielen jetzt eine Nummer von Lady Gaga, Born This Way. Das ist eine Nummer, in der es darum geht, sich selber eigentlich treu zu bleiben und an sich selber zu glauben und individuell zu bleiben. Das finde ich wichtig eigentlich in jeder Branche und jeder Lebenslage.
0: Bitte schön.
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0: Heute zu Gast bei Andi Marek und Freunde Angelika Niedetzki, Schauspielerin, Kabarettistin, Moderatorin, und wir sind schon angelangt. Sie hat die Schauspielschule gemacht und dann beginnen diese Engagement, aber nicht gleich in einem Akademietheater, das war dann auch, oder nicht gleich vor der Fernsehkamera, sondern einmal im Kabarett. Du gewinnst mit Backschisch den kleinen Kunstpreis in Graz. Schon einmal ein sehr schöner Start, oder?
1: Das war ein überraschender Start. Wir waren vier junge Menschen. Wir haben uns alle in der Schauspielschule kennengelernt, im gleichen Jahrgang. Drei Burschen, sage ich jetzt einmal. Mittlerweile sind es auch Männer. Damals waren es nur Burschen und ich. Und wir haben einen Sketch geschrieben gehabt. Den haben wir zu viert einstudiert und haben ihn erstmalig aufgeführt in der Schauspielschule bei der Weihnachtsfeier. Vor einem Publikum von ungefähr 100 Leuten. Da drin saßen aber natürlich schon einige Schauspiellehrer von uns auch, und die haben damals gesagt, das ist so gut und so lustig, meldet euch auch beim Schauspiel, beim Kabarettpreis, ihr habt Chancen. Gesagt, getan, haben wir dann diesen Grazer Kleinkunstpanther damals gewonnen. Und da gewinnt man aber nicht nur jetzt den Panther, sondern auch einen 45-minütigen Auftritt. Das war, glaube ich, damals am Grazer Stadtfest. Mhm. Wir haben aber keine 45 Minuten gehabt, sondern nur 10. Also haben wir irgendwie den Druck gehabt und
0: wir müssen
1: was schreiben. Ja. Und aus diesen 45 Minuten sind dann 90 Minuten geworden, sprich ein abendfüllendes Programm. Und wir waren mit dem gar nicht so unerfolgreich, gleich mal auf Mini-Tournee. Hm.
0: Ganz erfolgreich ist es dann ein bisschen später geworden. Plötzlich wird die Angelika Niedetzki in das Ensemble aufgenommen des Simples. Und Simple ist jetzt schon eine sehr gute Adresse.
1: Absolut. Da war ich auch wirklich stolz drauf damals. Ich weiß es noch genau. Ich habe den, jetzt muss ich nachdenken.
0: 2006 war es, glaube ich.
1: 2006, richtig, war meine erste Saison. Ich war dann 3 ganze Jahre im Simple. Und was ich dort genossen habe, war einfach eine Routine, gutes Einkommen für jemanden, der relativ neu in der Branche war, das muss man echt sagen. Und du spielst 250 Mal zwischen September und Mai in einem derartig lustigen und lieben Ensemble, muss ich echt sagen. Also dort habe ich gewusst schon einmal, wie ich es gerne in Zukunft auch hätte, als Ensemblemitglied oder als Gruppenspielerin. Dass man nun mal im Theater ist. Im Solo-Kabarett schaut es anders aus, darüber werden wir noch quatschen. Ja. Aber die Zeit habe ich sehr genossen.
0: Ist es, wenn ich dir ins Wort fahre, ist es, wenn du da 250 Mal spielst, dasselbe spielst, ist es beim 230. Mal schon auch immer noch Spannung dabei oder ist schon Routine oder so?
1: Zum einen sitzen immer andere Leute drin, die das zum ersten Mal sehen und aufs Neue jedes Mal lustig finden, für uns jedes Mal aufs Neue.

0: dass ein Bernhard Murg, der heute noch im Simple auftritt,
1: ein großer in seinem Genre, gell?
0: Ist irgendwann einmal in einem Sketch, den wir gemeinsam gespielt haben, mit Steckelschuh auftreten. Und ich denke mir, wieso ist denn der so groß? Wie sie runtergeschaut habe und sie, das hat er einfach gemacht, weil er mich zum Lachen bringen wollte, der hat es geschafft.
1: Ja, ist gut. Spielen wir wieder Musik. Was haben wir?
0: Jetzt spielen wir von Herbert Grönemeyer eine mir sehr wertvolle Nummer, Der Held. Auch in dieser Nummer geht es um Beziehungen und aber eigentlich um die absolute bedingungslose Liebe. Was ich einen schönen Begriff finde.
1: Ja, so ist es. Herbert Grönemeyer.
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0: Heute zu Gast bei Andi Marek, Angelika Niedetzki. Angelika, ich spreche das immer so vornehm aus. Deine Freunde sagen ja gar nicht zu dir Angelika, oder?
1: Meine, nicht nur engsten Freunde, eigentlich auch alle sagen, seit ich fast denken kann, Geli.
0: So ist es. Ja? Sag ja Geli.
1: Unbedingt.
0: Also dann, bitteschön.
1: Wir sagen auch Andi.
0: So ist
1: du bist ja Andreas.
0: Andreas, genau. Geli, das eine ist Kabarett. Ich streife jetzt ganz kurz einmal, es gab insgesamt, wie viele Programme sind es denn überhaupt?
1: 5 Solo-Programme habe ich.
0: Es gibt gespielt. Marathon.
1: Marathon,
0: es
1: richtig.
0: Gibt den nicht Radetzky, sondern in Niedetzky-Marsch. Es gibt Gegenschuss, es gibt Pathos. Und mir fällt eins.
1: Der schönste Tag.
0: Ah ja,
1: ist auch das noch. Immer noch aktuellste Programm. Ich sage jetzt aktuellste, weil es mittlerweile nicht mehr ganz brandaktuell ist. Aber seit ich bei Soko Linz bin, muss ich einfach fast ein halbes Jahr meiner Zeit dem widmen. Und es macht es mir schwierig, ein neues Programm zu schreiben.
0: Bleiben wir bei diesen Programmen. Beim Kabarett, so ein Solo-Programm, schon immer eine große Herausforderung. Nämlich am Punkt, es fertig zu haben, am Punkt, dass es gut ist, lustig ist, Premiere und dann auch gut ankommt. Schon schwierig, oder?
1: Ich bin bei jedem einzelnen Programm aufs Neiche überrascht gewesen über mich selber, wie ich das wieder geschafft habe. Und es ist jedes Mal irgendwie, fängt man wieder bei Null an, auch wenn man sich denkt, jetzt habe ich doch schon ein bisschen Routine, jetzt habe ich es schon einmal gemacht, zweimal gemacht, dreimal gemacht. Trotzdem, es ist nie ein Garant. Man darf sich nicht zu sicher fühlen. Warum ich das überhaupt gemacht habe, Solo-Kabarett, ist eigentlich aus einer Not entstanden, gebe ich zu. Weil ich damals eigentlich bei Michael Niewarani ein Theaterstück im Globe zugesagt hätte bereits.

0: Dann gab es aber eine Anfrage für eine schöne Kinohauptrolle und meine Managerin hat gesagt, sag das an, das Theater, das Kino ist viel wichtiger.
1: Was war das?
0: Der Film hat nie stattgefunden.
1: Okay.
0: Weil jetzt erzähl ich die Geschichte in aller Kürze fertig. Ja. Ich habe dem Nirvarani damals angesagt, der war angefressen. Daraufhin ist der Kinofilm abgesagt worden, weil er doch keine Förderungen gekriegt hat.
1: Na,
0: und ich bin mit nichts da gesessen.
1: Zwischen zwei Stühlen,
0: aber mit keiner Perspektive fürs nächste, darauffolgende halbe Jahr. Und dann habe ich beschlossen. Aber
1: ich muss jetzt wieder ins Wort einmal noch grätschen. Ist das finanziell eine Katastrophe?
0: Das ist, sagen wir so, für jemanden, der es nicht gewohnt ist, kann das schnell zu einer Katastrophe werden. Da ich damals, wir reden vom Jahr 2011, also ich war davor eben im Simpel.
1: Genau.
0: Es war auch die unabsichtliche Entführung der Frau Elfriede Ott.
1: Kinofilm,
0: damals schon gedreht, die Schlawiner, das heißt, waren schon gedreht.
1: Also Einkommen, ein
0: ich hatte
1: vernünftiges
0: Einkommen.
1: Genau, aber
0: ich wollte halt mich wieder woanders hin bewegen und die Fühler nur woanders hin ausstrecken und dann eine neue Welt noch mal kennenlernen. Und da war mir das Glob bei mir eigentlich sehr willkommen. Aber natürlich auch ein großer Kinofilm, gar keine Frage. Also ich habe zwei Fehlentscheidungen getroffen. Oder eine eigentlich, die andere habe ich auch nicht entschieden, das war eine Entscheidung anderer. Was habe ich daraus gelernt? Solange kein Vertrag am Tisch ist, der unterschrieben ist, braucht man sich auf gar nichts verlassen.
1: Stimmt.
0: Und ich kann schon gut mit finanziellen Dürreperioden auch umgehen. Die hat es Gott sei Dank schon länger nicht mehr gegeben. Aber das muss man kennen. Sonst, also wenn man das nicht irgendwie von vornherein im Blut hat, ist man, glaube ich, in dem Job falsch. Was habe ich damals aber gemacht? Ich bin nach Griechenland, glaube ich, gefahren. Auf ein Segelboot von einem Freund von mir, um Distanz zu kriegen, um den Kopf frei zu kriegen, Inspiration zu kriegen. Das hilft mir immer. Wenn ich dann daheim sitze, heule, mir Vorwürfe mache, geht nichts weiter. Ich muss immer ausbrechen, die vier Wände verlassen, die eigenen, in die Natur, ins Meer, aufs Meer, dann kriege ich irgendwie neue Perspektiven. Und so ist mir damals die Idee gekommen für das erste Solo-Programm. Ich habe gedacht, warum mache ich nicht eigentlich das? Das habe ich selber in der Hand. Ich kann selber entscheiden, wann ich wo spiele, mehr oder weniger. Ich bin mein eigener Herr. Ich kann machen, was ich will. Keiner rät mir rein. Bing!
1: Und so wurde aus einem, fünf. Großartig. Spielen wir wieder Musik?
0: Jetzt spielen wir Musik wieder. Es gibt eine schöne Nummer, die heißt Mr. Know-It-All von Kelly Clarkson, die erste, die dieses American Idol gewonnen hat, vor vielen Jahren mittlerweile. Für mich eine großartige Röhre, die hat eine so tolle Stimme. Und in der Nummer geht es wieder einmal um Beziehungen, um eine Mann-Frau-Geschichte, dass der Mann eigentlich immer glaubt, er weiß alles besser und kennt die Frau so gut. Aber niemand kennt sich so gut wie man selbst.

0: Ein sehr schönes Lied von Kelly Clarkson, ein Lieblingslied meines heutigen Gasts, Angelika Niedetzki, die hier bei mir im Studio ist. Angelika, wir haben jetzt schon über Kabarett gesprochen. Jetzt kommen wir zu dem Genre, das ich nur ganz kurz streife, weil das andere ist jetzt noch intensiver. Da geht es dann um Fernsehen und Film. Die Bühne. Theater spielen, schon auch ein Thema. Akademietheater habe ich nachgelesen, warst du und so weiter. Ist das etwas, wo du sagst, gefällt mir sehr gut, wenn das Angebot passt, mache ich es sehr gerne oder kommt es an Platz 5 oder 6 in deiner Lieblingsdisziplin?
1: Jetzt hört jetzt eine kleine Geschichte, die dir vielleicht schon die Frage teilweise beantworten kann. Jetzt am Set bei Soko Linz haben wir ja sehr viele Nebendarsteller, Tag ein, Tag aus, eine Fluktuation von wirklich vielen, teilweise sehr, sehr guten Schauspielerinnen und Schauspielern. Und was der Kathi Steinberger und mir meistens sofort auffällt, sind die, die gut sind, weil sie auch auf der Bühne stehen. Du siehst, wenn jemand vor der Kamera steht, sofort, ob der auf einer Bühne auch existieren kann oder nicht. Und wo, die Leute, wo wir dann oft, die wir nicht kennen, weiß ich, bin mittlerweile auch in einer Leute, wo die junge Generation, da kennen immer alle, die nachrücken. Die Kathi noch eher, weil sie Schauspiel unterrichtet an der MUG in Wien, aber es macht einfach was aus, wenn man Theater spielt auch. Auch fürs Fernsehen. Und deshalb steht das bei mir nicht an Stelle Nummer 5 oder 6, sondern bei mir steht die Bühne eigentlich ex aequo an Stelle Nummer 1. Und ich spiele gern Theater. Wir wissen alle, dass man normalerweise im Theater weniger verdient als beim Film. Nichtsdestotrotz kommt auch wieder eine Produktion im Winter. Das Casanova in Wien hat eine Folgeproduktion des absoluten Bühnenhit Südseefieber, ein Vier-Personen-Stück, das wir gespielt haben jetzt zwei Jahre lang. Es wird folgen Camperfieber. Weil das eben das Südseefieber so ein großer Erfolg war und immer ausverkauft war. Und auf das freue ich mich schon wieder. Es ist Komödie, das Genre, in dem ich mich wohlfühle, aber es ist ein völlig anderes Arbeiten. Theaterspielen ist einfach was anderes wie Film machen.
0: Bist du eine, die leicht auswendig lernt?
1: Ja, das okay. Hirn ist drauf trainiert zurzeit. Text lernen, Text abliefern. Für die, also bei Soko Linz jetzt sind es ja immer nur kleine Passagen, aber das Hirn ist darauf trainiert. Und das freut mir auch fürs Theater. Nein, das ist mir eigentlich immer schon leicht gefallen. Vielleicht, weil ich es auch gern mache und was man gern tut, fällt einem leichter.
0: Jetzt schauen wir zum Film. Ich habe mir da ein bisschen was aufgeschrieben. Es gab einmal im Fernsehen mitten im Achten, es gab die Mutprobe, es gab natürlich schnell ermittelt, Landkrimis und. Ich wirklich war selber erstaunt, wie viele Filme du dabei, bei wie vielen Filmen du dabei warst, im Fernsehen. Und dann gibt es die großen Filme, eben die unabsichtliche Entführung der Elfriede Ott oder der Plunzenkönig oder Love Machine. Ist es für dich etwas Besonderes, vor der Kamera zu arbeiten?
1: Ja, es ist, wie gesagt, vor der Kamera zu arbeiten ist, wie gesagt, völlig anderes Arbeiten als auf der Bühne. Erstens einmal, du kannst das beliebig oft wiederholen, wenn du dich verplapperst. Oder es ist ein reduzierteres Arbeiten im Sinne von, du bist groß im Bild. Also auf der Bühne musst du mitunter für einen dritten Rang auch senden können, stützen. Rein sprechtechnisch gesehen ist das eine andere Technik, die du anwenden musst beim Film. Regt mich allerdings heutzutage auf, was so genuschelt wird. Es ist irgendwie modern geworden im deutschen Fernsehen, dass man nuschelt und so leise redet, dass man fast nichts mehr versteht.
0: Ich verstehe auch manche nicht.
1: Also eine Zeit lang habe ich gehabt, meine Eltern sind derisch und ich bin auch schon derisch, aber nein, das ist, und genau das meine ich, einer, der auf der Bühne überlebt, der nuschelt nicht im Fernsehen. Punkt. Und so gehört es auch. Aber natürlich, ja, es ist oft, wie soll ich sagen, vielleicht für den Laien, der überhaupt nicht weiß, wie die Arbeit ausschaut, ein Beispiel: manchmal stehst du einem Schauspieler gegenüber jetzt vor der Kamera und weil aber gerade die Winkel und eine zweite Kamera schießt von einer anderen Seite, jetzt musst du den zwar mit dem eine Szene spielen, sollst aber in eine andere Richtung schauen. Und tust aber so, als würdest du den anschauen und mit dem reden. Also manchmal passieren so komische Dinge, die ungewöhnlich sind und sich unnatürlich anfühlen.
0: Abgesehen vom Text musst du das auch noch machen.
1: Genau. Also so funktioniert Fernsehen eher, dass du manchmal, oder zuerst bist wo gesessen, in einer anderen Einstellung musst du aber dann ein Stiegel weiter links woanders sitzen, weil das trotzdem dann im Fernsehen gleich ausschaut. Also es wird da so viel technisch oft getrickst. Und da ist oft viel neben dem Text noch mitzudenken. Mhm. Das ist auf der Bühne wieder nicht. Mhm.
0: Bist du eine, weil du gesagt hast, ja, und dann macht man es halt nur einmal, bist du eine, die auch zur Regisseurin oder zum Regisseur sagt, ich würde es gerne nur mal machen?
1: Kommt vor, absolut.
0: Ja, weil ja. du ja. sehr
1: Weil ich es nicht gespürt habe, weil ich nicht zufrieden war, weil ich vielleicht selber das Gefühl habe, ich habe mich verplappert bei einem Wort, auch wenn die anderen oft sagen, nein, das war eh. Nee, wenn es für mich nicht stimmt, will ich es noch mal machen.
0: Bei mir, wenn ich Werbespots aufnehme, meine Stimme, und die sagt schon aus dem Studio, passt, wir sind zufrieden. Nein, darf ich nur einmal, weil ich das Gefühl habe, das ist...
1: Aber schön, dass du auch den Ehrgeiz hast, dass
0: man es wobei, mir ist immer live, also nicht, dass es keine Chance gibt zum noch einmal aufnehmen, ist mir immer lieber, weil dann hat man es und es ist.
1: Ja.
0: Na, Wahnsinn, na, super. Bitteschön, DJ.
1: DJ Gele. Da habe ich neulich was Lustiges gesehen, so ein Zettel, wo man die Telefonnummern abreißen kann.
0: Ja.
1: Muss schon älter sein, weil sowas gibt es ja kaum mehr. Aber es hat mir gefallen, du hast gesagt, DJ Herbert, Sie rufen an, ich lege auf. Das gefällt mir.
0: Und, das und du hast da dann schwer. Er legt zwar, er meint zwar die Platten, aber sonst ist es schwierig.
1: Was hat mir gefallen?
0: Man ruft schöner Wortwitz. Auf.
1: Sie rufen an, ich lege auf.
0: Wem hören wir?
1: Wir hören jetzt Depeche Mode, eine Band, die ich sehr schätze, seit eigentlich den 80er Jahren. Und da gibt es eine Nummer, World in My Eyes. Wieder geht es um Beziehungen und wie man vielleicht manchmal sich auch in den anderen hineinversetzen sollte, um denjenigen besser zu verstehen. Darum geht es in der Nummer.
0: Na ja, dann Depeche Mode.

0: Ja, Musik von Depeche Mode, Lieblingsmusik von Angelika Niedetzki. Angelika, wie entsteht es, dass du jetzt bei Soko Linz mit dabei bist? Kommt da ein Anruf? Hallo, hätten Sie Zeit? Oder gibt es da das Management oder Casting? Oder wie schaut das aus?
1: Es war schrecklich.
0: Aha, gut.
1: Die Anfänge waren furchtbar. Du kriegst einen Anruf von der Agentur, die sagt, eine Casterin lädt dich zu einem Casting ein, du darfst aber noch nicht wissen, für was. Du sollst nur sagen, ob du dann und dann Zeit hast. War ich schon angefressen. Da habe ich gesagt, jetzt bin ich 45 Jahre alt und damals eben,
0: ja,
1: okay, die sagen einmal ja. Ja, es ist eine Serie, es ist eine Hauptrolle für eine Serie. Aha, ja, okay, klingt schon einmal.
0: Klingt aber schon gut, ne?
1: Nach vielen Drehtagen und viel Geld, mehr weiß man ja nicht. Also ich kann ja nur mit dem umgehen, was da war. Und na gut, dann bin ich dorthin gekommen. Kurz vorher gab es dann natürlich schon Texte, weil man musste ja irgendwie was vorbereiten.
0: Dann weißt du schon, worum es geht.
1: Und da durfte ich immer noch nicht wissen, welche Serie.
0: Aha, steht auch
1: das war, glaube ich, einen Tag vorher. Naja gut, warum das so ist, hinterfrage ich nicht mehr. Und dann bin ich hingefahren nach Linz, in die Tabakfabrik, dort wo auch hauptsächlich gedreht wird und wo unsere Homebase ist, Maske und Kostüm auch und unser Büro quasi, unser Spielbüro. Und in diesen Räumlichkeiten hat das Casting stattgefunden und im Aufenthaltsraum waren 6 Damen. Eine davon war ich, alle unterschiedlich, dunkel, braunhaarig, brünett, blond. Ich will jetzt keinen Namen mehr nennen, ist ja vollkommen wurscht.
0: Aber nur die Kolleginnen,
1: Situation.
0: Oder?
1: Ja, man kennt sich teilweise besser oder ein, zwei habe ich auch gar nicht kennt. Aber es ist die Situation irgendwie unangenehm gewesen, weil da sitzen alle in einem Raum und jeder will die Rollen haben und man bemüht sich Smalltalk zu führen. Ich bin damals mit meinem Hund spazieren gegangen, ständig. Ich gehalte das da nicht aus. Hab die, meine Agentin angerufen, Adam hat gesagt, es ist unerträglich. Wir sitzen da zu 6 in einem Zimmer und eine nach der anderen wird da aufgerufen. Also ich komme mir vor, wie bei der Aufnahmeprüfung wie in der Schauspielschule. Ich bin zu alt für den Scheiß, ich fahre jetzt heim. Und sie hat mich motiviert und war gut zugehört und gesagt, vielleicht ist das genau die richtige Einstellung, da reinzugehen. Bisschen auf, komm, egal.
0: Da mal was.
1: Ist mir wurscht. Ich mach das jetzt einfach. Mach's. Und mach ein bisschen auf, ist mir eh wurscht. Und ich kann nur sagen, es ist aufgegangen, der Plan.
0: Sitzt man dann zu Hause? Man fährt dort weg, die sagen ja nicht sofort zu.
1: Nein, sagen nicht sofort
0: man
1: was,
0: fährt
1: man fährt heim.
0: Und dann ist man aber schon am Guster gekommen. Und
1: dann
0: sagt
1: ist man natürlich am Guster gekommen, gebe ich zu. Dann warten wir, es war Gott sei Dank nicht allzu lang, es waren knappe 2 Wochen. Und ich weiß noch, wo ich die Nachricht erhalten habe, dass ich die Rolle bekommen habe, da war ich gerade im Weingarten in der Wachau, bei meinem lieben Freund Rudi Bichler, der ist ein Winzer dort, und ich habe ihm geholfen bei der Lese.
0: Schön.
1: Und ich bin im Weingarten Achleiten in seiner besten Lage gestanden und habe gerade Reben zwickt und ganz verbickte Handschuhe gehabt und habe nicht einmal anheben können, gleich einmal. Ich dachte, wer ruft an, die Agentin, ja, die ruft öfters einmal an. Auf dem 3. Anlauf haben wir uns erwischt und sie wollten schon längst diese frohe Nachricht übermitteln und dann hat es geschafft und das war ein wunderschöner, die Golden Hour an einem wunderschönen Nachmittag in der Wachau im Weingarten, weiß ich noch genau. Da habe ich mich so gefreut.
0: Und dann wusstest du auch, für welche Serie?
1: Das habe ich eh schon gewusst
0: gehabt. Das hast du dann gewusst?
1: Das habe ich gewusst gehabt und ja, und habe gewusst, es wird einmal eine Staffel geben. Mittlerweile ist das ja schon wieder verjährt, diese damalige 4. Staffel. Jetzt läuft eben schon die 5. und Wahnsinn. Wir drehen an der 6.
0: Also ich bin ein großer Fan.
1: Das gefällt mir.
0: Super gut. Bitteschön, du legst wieder auf.
1: Ich leg wieder auf. Eine Nummer von der Amy McDonald. Ich war einmal bei einem Live-Konzert von ihr und diese Nummer ist mir irgendwie in Erinnerung geblieben. Die gefällt mir einfach. Die Fahrt, die Rolle, das ist so ihrs und es geht wieder mal um Beziehungen. Mr. Rock'n'Roll.
0: Ja, bitte.

0: Amy MacDonald, jawohl, hier bei mir im Studio ist die Angelika Niedetzki und die hat uns schon sehr viel aus ihrem Leben erzählt. Ich werfe dir jetzt ganz kurz etwas hin und du erzählst uns schnell darüber. Das ist eine wichtige Station in deinem Leben. Du bist Mitglied der Comedy Hirten, noch nicht sehr lange, ich glaube 2 Jahre, oder?
1: Richtig.
0: Ja, aber du warst bei mir im Waldviertel mit den Comedy-Hirten bei Kabarett und Musik im Stadtpark in Waidhofen. Es war großartig, es war lustig, ihr seid eine super Truppe. Ganz kurz ein paar Worte dazu.
1: Ich habe wieder Lust bekommen nach vielen Jahren Solo-Kabarett, wo du allein unterwegs bist, Stunden, Tage, Nächte, Wochen im Auto, allein in einer Garderobe, allein mit einem Veranstalter, allein auf der Bühne. Man ist für alles allein verantwortlich, macht alles allein. Natürlich hat man die Gage auch alleine. Mhm. Aber irgendwann einmal habe ich gemerkt, ich habe Lust wieder auf eine Partie. Mhm. Ich will eine Gaude haben in der Garderobe. Ich will mit Leuten sitzen, die ich mag. Und den Christian habe ich immer wieder bei unterschiedlichen Comedy-Formaten, wo wir beide, also den Christian Schwab,
0: genau,
1: von den Comedy-Hirten zur Erklärung.
0: Ein großer, gell? Der ist super.
1: Ein toller Schreiber und er schreibt auch weitgehend unsere Programme und abgesehen davon herzenslieber Mensch und gerade Michel, den habe ich dann einmal irgendwann getroffen und ich war frech, was ich normal eh bin, aber in einem Punkt bin ich noch nie frech gewesen, dass ich mich selber wo anbiete, beruflich gesehen, also was das Schauspiel betrifft, beiß ich mir normalerweise vorher die Zunge ab. Und aus irgendeinem Grund überkam es mich und es sind Worte aus mir herausgefallen aus meinem Gesicht, die da lauteten, hey, Christian, habt ihr Comedy Hirten nicht wieder mal Lust, eine Frau in eurer Truppen zu nehmen? Das wär's, erstens wäre es modern und zweitens hätte ich Bock drauf. Und habe mir gedacht, oh Gott, wenn der jetzt sagt, na, oder sie denkt, wie kommt die Alter auf die Idee, das ist ja völlig... Aber im Gegenteil...
0: Er hat ja gesagt.
1: Und er hat ja gesagt und er hat gesagt, du wirst es nicht glauben.
0: Also für alle, die jetzt zuhören, unbedingt einmal zu den Comedy-Hirten gehen. Das ist ein super schönes Programm. Immer wieder Österreich.
1: Heißt, immer wieder Österreich, Jubiläumsprogramm.
0: Geschichte. Ganz kurz, Dogs.
1: Ja.
0: Dogs einmal zum einen. Du bist eine Hundeliebhaberin, die das aber so managt. Ich habe noch niemanden erlebt, der das so managen kann, dass deine Hunde eigentlich fast immer mit dir unterwegs sind.
1: Ich bin mit Hunden aufgewachsen. Damals in meiner Kindheit, wo wir in Griechenland waren, habe ich schon einen Hund von der Straße aufgeglaubt und werde nie vergessen, dass meine Mutter gesagt hat, den kannst du gern haben, aber du gehst da mit dem spazieren. Also da haben sie mich bald einmal gelehrt, was das auch heißt, Verantwortung für so ein Viech zu übernehmen. Mittlerweile habe ich eben 2 Hunde, Straßenhunde von Sri Lanka, vom Strand. Die sind kompatibel. Der Junge lernt von der Alten, dass man in einer Kabarettgarderobe länger sitzen muss. Und Dogs, weil du das jetzt angesprochen hast, ist ein neues Hundekabarett mit einer sehr lieben Kollegin.
0: Startet jetzt bald.
1: Ja. Wir starten im Herbst wieder, am 18. Oktober im Casanova in Wien und weitere Termine unseren Websites zu entnehmen. Alles rund um Hunde. Mhm. Und da gibt es sehr viel, wie wir drauf kommen.
0: Eine Frage nur ganz kurz, stimmt es wirklich, dass man irgendwann so ausschaut wie der eigene Hund?
1: Wie der Herr so's g'scher, ja, ich beobachte es schon oft.
0: Das habe ich nur.
1: Ich beobachte es ganz oft.
0: Das also habe ich nur Menschen, nachgesprochen jetzt, weil mir es einmal jemand gesagt hat.
1: Nein, aber das ist, du musst
0: schau ich aus wie ein Irish Setter?
1: Ob du schaust aus wie ein...
0: Ja, ich
1: von
0: seit,
1: der Haut vor...
0: Seit 14 Jahren
1: wie ein Irish Setter. Deine Frisur...
0: Na gut, nee. Die hat keine Ähnlichkeit mit einer
1: Nein, eben, es trifft nicht immer zu. Ich schaue, glaube ich, auch nicht aus wie meine Hunde, aber es gibt solche Fälle. Pudeln haben sehr oft lockige Besitzer.
0: Okay. Angelika, die Zeit läuft dahin. Wir haben nur noch wenig Zeit in unserer Stunde und jetzt gibt es einen Wordrap mit dir. Bitte ganz spontan und schnell antworten. Lieblingsspeise?
1: Wassermelone.
0: Boah. Lieblingsgetränk?
1: Bier.
0: Ja, ist gut. Nützt du soziale Netzwerke?
1: Wenig.
0: Wirklich? Mhm. Aha, da schau ich. Zeitung oder Internet?
1: Internet.
0: Internet mehr, okay.
1: Ja, leider.
0: Dein Vorbild?
1: Bruce Springsteen.
0: Da schau her. Morgenmensch oder Nachtschwärmer?
1: Nachtschwärmer.
0: Meine Mutter nannte mich immer...
1: Lausi, weil ich schlimm war.
0: Nicht Geli, sondern Lausi.
1: Ja, das war der daheim, der schlimme Spitzname.
0: Was ist das Erste, das ich an einem neuen Tag mache?
1: Einen Liter Wasser trinken.
0: Ein Liter?
1: Immer.
0: Sonst das ist gesund.
1: Geht gar nichts.
0: Naja. Gut, an der Bar bestelle ich.
1: Ein Bier.
0: Auch ein Bier, gut. Bist du modebewusst?
1: Ja.
0: Mhm. Auch heute fesch
1: angezogen. Liebe bunte ja. Farben.
0: Findet man an deinem Körper ein Tattoo?
1: Nein.
0: Weil?
1: Ich ständig Angst gehabt, es gefällt mir dann daraufhin nicht mehr. Aber wenn ich welche hätte, hätte ich einen Zoo. Haie, Menschen, Affen, Hunde.
0: Stimmt, du unterstützt auch Menschenaffen, ja. Habe ich nachgelesen. Als Kind wollte ich immer Punkt, Punkt, Punkt werden.
1: Tierärztin.
0: Da, schau her. Was ist das Wichtigste, das du in deinem Job gelernt hast?
1: Auf sein Bauchgefühl zu hören.
0: Mhm. Heute, in 10 Jahren?
1: Bin ich in Hollywood, Kinostar, habe ein Hundetierheim. Nein, wobei.
0: Legt sie die Lotten hoch.
1: Nein, Hollywood muss überhaupt nicht sein. Aber ich hätte schon noch gerne ein paar schöne Kinofilme gemacht. Ich spiele mit dem Gedanken, ein Drehbuch zu schreiben, wo meine beiden Hunde auch mitspielen sollen.
0: Stell dir vor. Mhm. Sag uns jetzt, bevor wir uns beide verabschieden, welches Lied kommt denn jetzt noch? Wenn du sagst Vorbild Bruce Springsteen, dann...
1: Ah ja, dann ist es eigentlich aufgelegt, oder? Ja. Dann müssen wir Bruce Springsteen spielen. Dann machen wir das.
0: Was
1: und zwar würde ich gern spielen, da ich den ja so gern mag, muss ich mich jetzt einfach für eine Nummer entscheiden und ich nehme die Nummer Born to Run. Das ist eine Aufbruchsstimmungsnummer, wo es eigentlich darum geht, aus einer Kleinstadt, aus der Enge einer Kleinstadt zu flüchten und eben die Angst zu überwinden, in die große, weite Welt sich hinauszutrauen und etwas Neues zu erringen.
0: Das beginnen wir gleich, das Lied. Jetzt sagen wir noch ganz schnell danke und verabschieden uns. Ich danke dir, dass du dir Zeit genommen hast, zu mir gekommen bist. Ich wünsche dir alles Gute. Bleib gesund, bleib so, wie es bist. Ja. Eine großartige Frau.
1: Vielen lieben Dank. Ich komme gern wieder.
0: Sehr schön. Meine Damen und Herren, schön, dass Sie auch heute wieder mit dabei waren. Ich wünsche Ihnen jetzt noch einen schönen Abend und würde mich freuen, wenn Sie beim nächsten Mal auch wieder aufdrehen. Gute Nacht.

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1: Zum Nachtjournal begrüßt Sie Arthur Dreinacher. Das sind einige unserer Themen. Große Gedenkfeier zum 25. Jahrestag des Terroranschlags vom 11. September. Im Niger entführte Österreicherin soll freigelassen werden. Künftiger ORF-Chef will mit Privaten kooperieren und verspricht Reformen. Und das Wetter morgen mehr Sonne und wärmer. Dieser 11. September steht im Zeichen des Gedenkens an die Terroranschläge vor 25 Jahren. Die Terrorgruppe Al-Qaida entführte damals 4 Passagierflugzeuge. 2 davon trafen das World Trade Center, eines das Pentagon. Eine 4. Maschine stürzte in Pennsylvania ab, nachdem Passagiere die Entführer überwältigt hatten. Sarah Emler berichtet.
2: Mit Blumen und Fotos der Verstorbenen versammeln sich die Menschen in New York, wo einst die Türme des World Trade Center standen. Pünktlich um 8.46 Uhr Ortszeit wird an den Moment erinnert, als das erste Flugzeug in einen der Zwillingstürme einschlug. Es folgen noch weitere Schweigeminuten, eine für jeden Flug, für jeden eingestürzten Turm und zum ersten Mal auch für die rund 10.000 Menschen, die der giftigen Staubwolke ausgesetzt waren und später an Krebs starben. Auch die ehemaligen noch lebenden US-Präsidenten sind anwesend. Nur der aktuelle US-Präsident Donald Trump befindet sich am zweiten Anschlagsort, dem Pentagon. Er möchte eine Rede halten und in New York gehört die Zeit traditionell den Angehörigen.
1: Nach Jahren relativer Ruhe flammt der Bürgerkrieg im Jemen wieder auf, mit möglichen Folgen für die Weltwirtschaft. Die Houthi-Miliz hat Mokka und die Insel Mayon eingenommen und damit wichtige Positionen an der Meerenge Bab al-Mandab unter Kontrolle.
3: Schiffswracks und Trümmerteile. Bilder der Zerstörung im Hafen von Mokka. Die Houthi haben Einzug gehalten. Sie kontrollieren damit einen wichtigen Zugang zur Meerenge Bab al-Mandab. Die Route sei weiterhin frei passierbar, erklärt ein Sprecher der Houthi. Mit einer wesentlichen Ausnahme. Schiffe aus Saudi-Arabien dürfen nicht durch. Weil der Iran die Straße von Hormuz weitgehend blockiert, hat Saudi-Arabien das Rote Meer als Ausweichroute genutzt, um sein Öl zu exportieren. Das wollen die Houthi, die mit dem Iran verbündet und mit Saudi-Arabien verfeindet sind, jetzt verhindern. Saudi-Arabien soll die verbündeten USA bereits gebeten haben, einzugreifen und Militärschläge gegen die Houthi auszuführen. US-Präsident Trump hat offenbar abgesagt.
1: Matthias Humpelstetter hat berichtet. Nach mehr als 1,5 Jahren Geiselhaft im Niger gibt es Hoffnung auf die Freilassung der Österreicherin Eva Grätzmacher. Das Außenministerium spricht von ermutigenden Informationen. Die Übergabe der 75-Jährigen ist aber noch nicht abgeschlossen. Annabel Amini.
4: Noch hält sich das Außenministerium mit den Details zurück. Der Prozess zur Freilassung und Übergabe sei komplex und sehr gefährlich und noch nicht erfolgreich abgeschlossen, heißt es in einer Aussendung des Ministeriums. Nähere Informationen gebe es derzeit nicht. Lokale Medien in Niger berichten heute, dass die Österreicherin Eva Grätzmacher und eine ebenfalls entführte Schweizerin bereits freigelassen worden sein sollen. Grätzmacher war im Jänner 2025 aus ihrem Haus in der Wüstenstadt Agadez verschleppt worden. Dort hatte die Österreicherin fast 3 Jahrzehnte gelebt und sich humanitär engagiert. Zuletzt soll sie im Grenzgebiet zwischen Niger und Mali festgehalten worden sein. Seit ihrer Entführung vor 1,5 Jahren bemühen sich ihr Sohn und ein Krisenstab des Außenministeriums um die Freilassung der heute 75-Jährigen.
1: Ins Inland. Wirtschaftskammerpräsidentin Martha Schulz spricht sich für kürzere Sommerferien aus. Statt 9 sollen die Ferien künftig nur 6 Wochen dauern. Das würde vor allem Frauen und Eltern mit Betreuungspflichten entlasten, sagte Schulz im ORF-Radio. Aus der Wirtschaft gäbe es immer wieder Kritik an der langen Ferienzeit. Die Vertreterinnen der Pensionisten und Senioren fordern erneut ein Anreizsystem, um ältere Beschäftigte länger im Job zu halten. Ein Fünftel der Arbeitslosen ist älter als 55 Jahre. Das WIFO soll nun ein entsprechendes Modell ausarbeiten. Viktoria Waldecker informiert.
5: In Österreich drehe sich die Pensionsdebatte oft nur um eines, kritisiert Birgit Gerstorfer, Präsidentin des SPÖ-nahen Pensionistenverbandes.
6: Wir müssen länger arbeiten. Gleichzeitig erleben wir aber, dass die Unternehmen ihrer Verantwortung nicht gerecht werden.
5: Denn Betriebe müssten auch bereit sein, Menschen über 50 zu beschäftigen. Der Seniorenrat will jetzt das WIFO beauftragen, ein Bonus-Malus-System auszuarbeiten. Es soll noch heuer vorliegen und dann an die Regierung übermittelt werden. Anreize für ältere Beschäftigte könnte man etwa über die Sozialversicherung setzen, meint die Vorsitzende der Alterssicherungskommission Christine Meyerhuber.
7: Dort, wo der Anteil der Beschäftigten über 60 Jahre größer ist, dort könnten die Betriebe für alle Beschäftigte geringere Sozialversicherungsbeiträge zahlen.
5: Denn die bisherigen Maßnahmen würden nicht ausreichen. Das zeige die steigende Arbeitslosigkeit bei Menschen über 55 Jahren.
1: Zum Abschluss des ORF Zukunftsforums hat der künftige Generaldirektor Clemens Pick die Hand in Richtung Mitbewerber ausgestreckt. Sein Angebot: eine gemeinsame Plattform für den unkomplizierten Austausch von Inhalten. Für den ORF selbst kündigt Pick einen beinharten Rationalisierungskurs an. Stefan Kappacher.
8: Schlanker und effizienter müsse der ORF werden, das war der Tenor der Medienpolitiker beim Zukunftsforum. Und der künftige ORF-Chef Clemens Pick verspricht zu liefern.
9: Wir werden den ORF an Haupt und Gliedern reformieren müssen, damit wir unseren öffentlich-rechtlichen Auftrag auch in der Zukunft erfüllen können.
8: Frei werdende Ressourcen sollen in Journalismus und Programm gehen, so der Plan von Pick. Und diese Inhalte will er im Zuge einer neuen Partnerschaft mit den Mitbewerbern teilen. Die Hoffnung, der ORF bekommt dafür online mehr Freiheiten. Beim Zukunftsforum gab es dafür viel Unterstützung. Medienminister Andreas Babler verspricht:
10: Was hier erarbeitet wurde, wandert nicht in die Schublade. Wir werden auf Ihrer gemeinsamen Arbeit aufbauen.
8: Einen Zeitplan für die Umsetzung der Reform gibt es noch nicht.
1: Zum Sport. Sportdirektor Peter Schöttl und der Österreichische Fußballbund gehen getrennte Wege. Wolfgang Eichinger.
11: Die Zusammenarbeit zwischen Peter Schöttl und dem ÖFB endet nach 9 Jahren. Unterschiedliche Vorstellungen über die künftige strategische Ausrichtung und Gestaltung des Sportdirektorpostens seien die Gründe für das Ende der Zusammenarbeit, gibt der ÖFB in einer Presseaussendung bekannt. Weiters hat der ÖFB beschlossen, FIFA-Präsident Gianni Infantino bei seiner erneuten Kandidatur nicht zu unterstützen. In der Bundesliga trennen sich Ried und Salzburg 1:1. Konaté bringt die Polen in der 84. Minute in Führung. Bommer schafft kurz darauf den Rieder Ausgleich. Zweite Liga: hat Admira gegen Kapfenberg 1:0, Rapid gegen die Wiener 0:2 und Amstetten besiegt die Young Violets 4:2. Im freien Training für den Formel 1 Grand Prix auf der neuen Rennstrecke in Madrid erzielt der WM-führende Kimi Antonelli im Mercedes-Bestzeit, dahinter die beiden Ferraris von Leclerc und Hamilton. Auf der 19. Etappe der Vuelta der Spanien-Rundfahrt mit einer Bergankunft wird Felix Gall 12. und bleibt gesamt Dritter. Und Olympiasieger Valentin Pontus hat sich bei der Kitesurf-Europameisterschaft in der Türkei für die Medaillenentscheidung qualifiziert. Pontus ist derzeit Vierter in der M-Wertung und hat gute Chancen auf seine erste Medaille bei einer Europameisterschaft.
1: Wie das Wetter wird, weiß Daniel Zeinlinger.
12: Heute Nacht bilden sich da und dort Nebelfelder. Die meisten entstehen in den Tälern und Becken Kärntens. Außerdem wird es sehr frisch mit Tiefstwerten zwischen 3 Grad im Lungau und 12 Grad in der Wiener Innenstadt. Morgen und übermorgen geht es zeitweise sonnig weiter. Die Sonne wechselt mit einigen Wolkenfeldern. Die dichtesten gibt es von Salzburg ostwärts. Vereinzelt können hier auch Regenschauer dabei sein. Und hier ist es auch immer wieder windig. Es wird wärmer als heute. Der Samstag bringt 18 bis 24 Grad. Der Sonntag dann sogar bis zu spätsommerliche 25 Grad.
1: Vielen Dank. Es ist 22.08 Uhr.
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1: Am Mikrofon Arthur Treinacher. Saudi-Arabien hat nach mehreren Drohnenangriffen eine wichtige Ölpipeline vorübergehend abgeschaltet. Die rund 1200 Kilometer lange Ost-West-Pipeline transportiert Öl vom Persischen Golf zum Roten Meer und dient damit als wichtige Ausweichroute zur derzeit faktisch blockierten Straße von Hormus. Die Abschaltung könnte die ohnehin angespannte Lage auf den internationalen Ölmärkten weiter verschärfen. Die Nationalbank hat ihre Wachstumsprognose für heuer leicht nach unten korrigiert. Für das nächste Jahr wird dafür ein stärkeres Wachstum erwartet. Michael Fröschel berichtet.
2: Der Krieg im Nahen Osten, die hohen Energiepreise und die Dürre trüben heuer die Konjunktur, sagt Nationalbankgouverneur Martin Kocher.
3: Wir haben natürlich durch den Krieg im Nahen und Mittleren Osten, durch die Dürre im Sommer einen Dämpfer im zweiten Quartal erlebt.
2: Heuer erwartet die Nationalbank nur ein Wachstum von 0,5%. Für nächstes Jahr ist Kocher zuversichtlicher, weil Industrie und Export besser laufen.
3: Die Auftragseingänge, die Lkw-Fahrleistungen, all das deutet darauf hin, dass die Industrie an Fahrt gewinnt.
2: Daher sollte die Wirtschaft nächstes Jahr kräftiger um 1,3% wachsen und die Inflation auf 2,3% zurückgehen. Ob das so kommt, hängt aber von der weiteren Entwicklung im Nahen Osten und den Energiepreisen ab. Werden Öl, Gas und Strom noch teurer, könnte die Inflation im schlimmsten Fall auch auf 5% steigen. Die Unsicherheit ist groß, so die Nationalbank.
1: Ein ehemaliger Unteroffizier des Bundesheeres mit Verbindungen zu den Identitären soll bei der FPÖ Niederösterreich Fuß gefasst haben. Das berichtet der Kurier. Der 27-Jährige soll über mehrere Jahre an Aktionen der Identitären im In- und Ausland beteiligt gewesen sein. Sein Vertrag beim Bundesheer wurde nicht verlängert, zudem wurde er als nicht sicher eingestuft. ÖVP und SPÖ fordern von den Freiheitlichen Aufklärung. In Hongkong sind drei Aktivisten zu mehrjährigen Haftstrafen verurteilt worden. Sie hatten jahrelang Mahnwachen für die Opfer des Tiananmen-Massakers von 1989 organisiert. Damals ging die chinesische Regierung mit Panzern und scharfer Munition gegen friedliche Demonstranten vor. Tausende kamen ums Leben. Alexandra von Mercy.
4: Vor dem Gericht in Hongkong spielten sich nach der Urteilsverkündung chaotische Szenen ab. Der Verteidiger meines Mannes wurde überhaupt nicht angehört, beschwerte sich die Ehefrau eines Verurteilten. Zwei Männer und eine Frau wurden verurteilt, weil sie in Hongkong regelmäßig Mahnwachen für die Opfer des Tiananmen-Massakers organisiert hatten. Die Behörden nennen es Anstiftung zum Umsturz der staatlichen Ordnung. In China selbst waren Meldungen über und Gedenken an die Opfer von Anfang an verboten. Bis heute ist unklar, wie viele Menschen bei der Niederschlagung der Proteste am Platz des himmlischen Friedens in Peking tatsächlich ums Leben gekommen sind.
1: Zum Wetter.
5: Unser Regentief der letzten Tage ist abgezogen, die Nacht wird überall trocken, nach dem Regen bildet sich aber teilweise Nebel. Morgen am Samstag lösen sich diese Nebelfelder am Vormittag auf und es wird überall zeitweise sonnig. Am längsten scheint die Sonne morgen in West- und Südösterreich. Von Oberösterreich bis zum Burgenland werden immer wieder dichte Wolken dabei sein, vereinzelt auch ein Regenschauer und die Temperaturen erreichen 18 bis 24 Grad. Der Sonntag wird dann noch eine Spur wärmer, dazu wieder teils sonnig, teils bewölkt. Am Nachmittag kann es nördlich der Donau dann etwas regnen. So viel zum Wetter von Daniel Zeinlinger.
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1: Samstag, der 12. September. Im Nachrichtenstudio Arthur Treinacher. Wirtschaftskammerpräsidentin Martha Schulz lässt mit einem Vorschlag aufhorchen. Die Sommerferien sollen von 9 auf 6 Wochen verkürzt werden. Gemeinsam mit einem stärkeren Ausbau der Kinderbetreuung soll das dazu beitragen, dass Frauen mehr arbeiten und damit auch mehr verdienen können.
2: Viele Mitarbeitende haben auch zu mir gesagt oder auch in der Wirtschaftskammer gesagt, na, 9 Wochen Sommerferien ist schon sehr, sehr lange. Aber vielleicht sollten wir auch darüber mal diskutieren, ob es wirklich 9 Wochen Sommerferien braucht. In unserem Kulturkreis sind eigentlich 6 Wochen so die Essence, wenn wir bei unserem Nachbarn auch schauen. Ich glaube, das wäre Verbesserungen einerseits für diejenigen, die Kinder haben und die ganzen Betreuungspflichten ja auch übernehmen müssen in der Zeit, wo viele geschlossen sind. Weil ich weiß das aus dem Tourismus, wenn wir sozusagen Hauptsaison haben, dann sind die Betreuungen meistens geschlossen.
1: Sagt Wirtschaftskammerchefin Schulz im ORF-Radio. Die österreichische Nationalbank senkt ihre Konjunkturprognose für heuer leicht. Das Bruttoinlandsprodukt dürfte nur um 0,5 statt 0,6% wachsen. Bei der Inflation ist die ÖNB hingegen optimistischer. Sie rechnet heuer mit 3 statt bisher 3,2% Teuerung. Im US-Senat wird an einem Gesetz mit strengeren Sicherheitsregeln für die Entwicklung fortschrittlicher KI gearbeitet. Laut Insidern sollen Unternehmen wie Google und OpenAI eine Sorgfaltspflicht erhalten. Zudem könnte die US-Regierung die Veröffentlichung als unsicher eingestufter KI-Modelle verhindern. Ziel sei es, katastrophale Risiken zu verhindern. Bei der Entgleisung eines Regionalzuges in Nordfrankreich sind mindestens 44 Menschen verletzt worden. An Bord des Zuges zwischen Rouen und Caen waren rund 180 Passagiere. Laut Medien soll der Zug mit einem bisher unbekannten Gegenstand kollidiert sein. Ein Waggon kippte um, 4 weitere sprangen aus den Schienen. Die Unfallursache wird untersucht. Morgen Sonntag wählen die Schweden ein neues Parlament. Nach 4 Jahren an der Macht liegt das konservative Lager in Umfragen hinter der Opposition. Es dürfte aber ein knappes Rennen werden. Soziale Fragen sind für viele Wähler entscheidend. Maria Knips-Witting hat sich umgehört.
3: Die Königinnenstraße im Zentrum von Stockholm. Wahlplakate hängen an jeder Straßenlaterne. Eine Frau namens Nina wünscht sich vor allem eine bessere Gesundheitsversorgung für alle Regionen. Einen Mann namens Bo stört, dass sich junge Menschen keine Wohnung mehr leisten können. Soziale Fragen spielen hier in Schweden eine wichtige Rolle. Das Thema Migration ist weiter in den Hintergrund gerückt. Im Wahlkampf gehe es aber hauptsächlich darum, wer mit wem nach der Wahl zusammenarbeiten wolle, sagt der Politologe Nicholas Eilert. Wer dazu überhaupt den Auftrag bekommt, entscheiden die Wähler am Sonntag.
1: 2 Wochen nach dem tödlichen Flugzeugabsturz im Attersee ist die Ursache weiter unklar. Bei dem Unglück kamen ein Fluglehrer und eine Flugschülerin ums Leben. Jetzt nimmt die betroffene Flugschule erstmals Stellung. In Oberösterreich Gernot Hörmann.
4: Das Wetter war gut, Hinweise auf eine Kollision, einen Brand oder ein äußeres Ereignis gibt es derzeit nicht. Das Flugzeug wäre frisch überprüft und gewartet gewesen, lässt die Salzburger Flugschule wissen. Ein technischer Defekt könne aber nicht ausgeschlossen werden. Offen sei aber, warum kein Notruf abgesetzt worden ist und warum, falls ein möglicher Defekt aufgetreten ist, keine Notlandung versucht wurde, denn die entsprechende Höhe hätte das Flugzeug gehabt. Es heißt wörtlich von Skygate, Zitat, wir möchten weder Fluglehrer noch Flugschülerin für etwas verantwortlich machen, was heute niemand mit Sicherheit beurteilen kann. Zitat Ende. Welche Ursache der Absturz hat, wird von der Staatsanwaltschaft Wels und der Sicherheitsuntersuchungsstelle des Bundes für Flugunfälle geklärt werden.
1: Und mit einem 1:1 ist das Freitagsspiel der Fußball-Bundesliga zwischen Ried und Salzburg zu Ende gegangen. Salzburg ging kurz vor Schluss in Führung, doch Ried gelang nur 2 Minuten später der Ausgleich. Die Salzburger verpassten damit den Sprung an die Tabellenspitze. Und jetzt zum Wetter.
5: Ein zeitweise sonniges Wochenende kommt auf uns zu und es wird spürbar wärmer als gestern. Der Jahreszeit entsprechend beginnt der Tag teilweise nebelig trüb. Im Lauf des Vormittags kommt dann überall die Sonne durch. Überwiegend sonnig haben wir es dann in West- und Südösterreich. Von Oberösterreich bis zum Burgenland sind aber auch immer wieder Wolken heute mit dabei. Am Nachmittag dann einzelne Regenschauer. Höchsttemperaturen heute 18 bis 24 Grad. Morgen, der Sonntag, wird noch eine Spur wärmer. Wieder gibt es eine Mischung von Sonne, Wolken und einzelnen Regenschauern. So viel zum Wetter von Daniel Zeilinger.
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1: Am Mikrofon Adam Michalech. Es ist 1 Uhr. Die Ära von Peter Schöttl als Sportdirektor des ÖFB ist gestern Freitag zu Ende gegangen. Die Entscheidung hat der ÖFB-Aufsichtsrat getroffen, Wolfgang Eichinger.
2: Die Zusammenarbeit zwischen Peter Schöttl und dem ÖFB endet nach 9 Jahren. Unterschiedliche Vorstellungen über die künftige strategische Ausrichtung und Gestaltung des Sportdirektorpostens seien die Gründe für das Ende der Zusammenarbeit, gibt der Österreichische Fußballbund in einer Presseaussendung bekannt und bedankt sich bei Peter Schöttl für seine erfolgreiche Arbeit. Unter dem Sportdirektor Peter Schöttl hat sich Österreich bei den Männern für 2 Europameisterschaften und eine Weltmeisterschaft qualifiziert, bei den Frauen das EM-Viertelfinale erreicht und das U17 Burschen-Nationalteam ist bei der Weltmeisterschaft ins Finale gekommen. Jetzt soll die Direktion Sport im ÖFB neu aufgestellt und weiterentwickelt werden. Reformen im Nachwuchsfußball und in der Talenteförderung sind ebenfalls geplant. Der bisherige ÖFB-Nachwuchschef und ehemalige Teamspieler Sebastian Brödel soll gute Chancen auf den Posten des neuen Sportdirektors haben.
1: In Deutschland hat die Bundesstaatsanwaltschaft Anklage gegen 7 mutmaßliche Hamas-Mitglieder erhoben. Sie sollen auch in Österreich Anschläge auf israelische oder jüdische Ziele geplant und dafür Waffen beschafft haben. Einer der Beschuldigten soll in Wien Waffen gelagert haben. Ein Anreizsystem für Unternehmen, um ältere Beschäftigte länger im Job zu halten, fordert erneut der Seniorenrat. Bereits ein Fünftel der Arbeitslosen ist nämlich älter als 55. Nicht zuletzt wegen der Erhöhung des Pensionsantrittsalters für Frauen. Viktoria Waldecker berichtet.
3: In Österreich drehe sich die Pensionsdebatte oft nur um eines, kritisiert Birgit Gerstorfer, Präsidentin des SPÖ-nahen Pensionistenverbandes.
4: Wir müssen länger arbeiten. Gleichzeitig erleben wir aber, dass die Unternehmen ihrer Verantwortung nicht gerecht werden.
3: Denn Betriebe müssten auch bereit sein, Menschen über 50 zu beschäftigen. Der Seniorenrat will jetzt das WIFO beauftragen, ein Bonus-Malus-System auszuarbeiten. Es soll noch heuer vorliegen und dann an die Regierung übermittelt werden. Anreize für ältere Beschäftigte könnte man etwa über die Sozialversicherung setzen, meint die Vorsitzende der Alterssicherungskommission Christine Meyerhuber.
5: Dort, wo der Anteil der Beschäftigten über 60 Jahre größer ist, dort könnten die Betriebe für alle Beschäftigte geringere Sozialversicherungsbeiträge zahlen.
3: Denn die bisherigen Maßnahmen würden nicht ausreichen. Das zeige die steigende Arbeitslosigkeit bei Menschen über 55 Jahren.
1: Und jetzt zu den Wetteraussichten und zu Nathalie Auer.
6: Sehr frisch starten wir in das Wochenende. Die Temperaturen liegen derzeit bei meist nur 6 bis 12 Grad. Tagsüber wird es dann spätsommerlich warm, mit Höchstwerten von 18 bis 25 Grad. Dazu scheint oft die Sonne, ein paar Nebel- oder Hochnebelfelder sind in den kommenden Stunden aber auch dabei. Von Oberösterreich bis ins Burgenland treibt lebhafter Wind heute auch Wolken durch und ganz vereinzelt kann es hier regnen. Morgen geht es dann in der Osthälfte unbeständig weiter. Von Vorarlberg bis Kärnten überwiegt dagegen der Sonnenschein.
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1: Im Studio Adam Michalech. Es ist 2 Uhr. Wirtschaftskammerpräsidentin Martha Schulz spricht sich für kürzere Sommerferien aus. Statt 9 sollen die Ferien nur 6 Wochen dauern. Das würde vor allem Frauen und Eltern mit Betreuungspflichten entlasten, sagt Schulz im ORF-Interview. Aus der Wirtschaft gäbe es immer wieder Kritik an der langen Ferienzeit. Nach einer brutalen Home-Invasion in Groß-Ebersdorf in Niederösterreich ist eine Jugendbande vor dem Wiener Straflandesgericht gestanden. Die 15- bis 19-jährigen Täter haben dabei Haftstrafen von bis zu 6 Jahren bekommen, berichtet Niklas Wager.
2: Über eine eingeschlagene Fensterscheibe verschafft sich die Jugendbande im April Zutritt zu dem Haus in Groß-Ebersdorf. Ein 15-jähriger Bub wird im Elternhaus brutal aus dem Schlaf gerissen, geschlagen und schließlich mit einer gegen den Kopf gerichteten Schusswaffe durchs Haus dirigiert. In 15 Minuten erbeuten die Täter durch Schmuck und Bargeld fast 18.000 Euro. Am Wiener Straflandesgericht sind alle 4 Mitglieder der Bande wegen schweren Raubes, Körperverletzung und schwerer Nötigung schuldig gesprochen worden. Ein 18- und ein 19-Jähriger bekommen 6 Jahre Haft, 2 davon unbedingt. Die anderen beiden, ein 15- und ein 17-Jähriger, werden zu 3,5 Jahren teilbedingter Haft verurteilt. Die Angeklagten haben allesamt die Urteile akzeptiert. Die Staatsanwaltschaft hat allerdings noch keine Erklärung abgegeben. Somit sind die Entscheidungen noch nicht rechtskräftig.
1: In der Fußball-Bundesliga verpasst Salzburg den Sprung an die Tabellenspitze nach einem 1:1 in Ried. Die beiden Treffer fallen in einer spektakulären Schlussphase, Martin Lang.
3: In Minute 84 das 1:0 für die Salzburger durch Konaté. 2 Minuten später rettet ein Kopftor von Pommer das 1:1 für die Rieder und ihren Kapitän Andi Leitner.
4: Wenn du gegen Red Bull so ein spätes Gegentor kriegst, bist du mal tot, um ehrlich zu sein. Aber ja, höchster Respekt an die Jungs, freuen mich, dass wir nicht aufgehört haben. Sie mit dem 1:1 belohnt worden.
3: Die Salzburger bleiben vorerst einen Punkt hinter dem LASK und verpassen, obwohl sie über weite Strecken in Ried dominieren, den Sprung an die Tabellenspitze. Salzburg-Kapitän Niklas Veratschnik.
5: War ein bisschen so wie am Anfang von der Saison, dass wir die Chancen einfach nicht gemacht haben. Klar, hätte man gern gewonnen. Logisch, war es ein Punkt, den müssen wir so mitnehmen.
3: Heute spielt noch Rapid ab 19.30 Uhr in Wolfsburg gegen den WRC und ab 17 Uhr Altach gegen den GAK.
1: Und der deutsche Tennisstar Alexander Zverev steht als erster US Open-Finalist fest. Zverev gewinnt im Halbfinale gegen den Russen Karin Khachanov in 3 Sätzen mit 6:3, 7:6 und 7:6. Und jetzt zum Wetter und zu Nathalie Auer.
6: Einiges an Sonnenschein erwartet uns heute. In den nächsten Stunden haben wir es stellenweise aber noch nebelig. Spätestens am Vormittag haben sich die Nebelfelder überall aufgelöst. In der Osthälfte sind heute auch ein paar Wolken dabei. Regenschauer sind aber die absolute Ausnahme. Die Temperaturen, die liegen im Moment noch zum Teil unter 10 Grad. Am Nachmittag hat es dann spätsommerliche 18 bis 25 Grad. Wie geht's morgen weiter? Überwiegend sonnig wird's im Westen und Süden. Sonst ziehen einige Wolken durch und die bringen am Abend einzelne Schauer.
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